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1: Ich bin Tina Golatrella. Guten Morgen. Heute ist der Swiss Overshoot Day. Ab heute hat die Schweiz ihre eigenen natürlichen Ressourcen für das laufende Jahr aufgebraucht. Würde die ganze Welt so leben wie die Schweiz, bräuchte man fast 3 Erden. Laut der Umweltschutzorganisation WWF fliegen wir zu viel, fahren zu viel Auto, kaufen Fast Fashion und verschwenden Lebensmittel. Mit einer rund 2-stündigen Eröffnungszeremonie ist gestern Abend in Wien der 70. Eurovision Song Contest gestartet. Künstlerinnen und Künstler aus 35 Ländern schritten über einen 200 Meter langen türkisfarbenen Teppich vom Burgtheater zum Rathaus. Die Schweiz wird von der Turnerin Veronika Fusaro vertreten. Sie wird am Donnerstag im zweiten Halbfinale ins Rennen steigen. 94 Passagiere und Besatzungsmitglieder des vom Hantavirus betroffenen Kreuzfahrtschiff Hondius sind in Teneriffa evakuiert worden. Sie stammen aus insgesamt 19 Ländern, teilte die spanische Gesundheitsministerin mit. Bei einem Franzosen zeigten sich während des Flugs erste Symptome. Die letzten Evakuierungsflüge sind für heute Nachmittag geplant. Der Iran-Krieg ist nach Ansicht des israelischen Ministerpräsidenten Benjamin Netanyahu noch nicht beendet. Es gebe immer noch Nuklearmaterial, das aus dem Iran entfernt werden müsse, sagte er zum Fernsehsender CBS. Auch müssten weitere Anlagen zur Urananreicherung demontiert werden. Die US-Regierung hatte Anfang Mai die Kampfhandlungen im Iran für beendet erklärt. In der höchsten Schweizer Fußballliga siegt der FC St. Gallen beim FC Lugano 2:1. Sion schlägt Meister Thun 2:0 und die Young Boys fegen den FC Basel mit 3:0 vom Platz. In der Tabelle belegt St. Gallen den zweiten Platz und Lugano den dritten. Tabellenschlusslicht ist Winterthur.
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1: Wir startet trüb und nass in die neue Woche. Es regnet und windet bei 11 Grad am Morgen und 15 bis 17 Grad am Nachmittag.
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1: Es gibt im Moment keine Meldungen im Sendegebiet, kommen sicher und gut ans Ziel.

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1: Guten Mänti, morgen können wir es aufeinigen. Allein ist der Mänti Herzertrag, aber gemeinsam.
2: Ja, gemeinsam sind wir stark. So ist es doch. Es ist Mäntig, der 11. Mai.

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1: Wir sollten einfache, gute Gegenstände herstellen, ohne Verzierungen, Gegenstände in Harmonie mit den Menschen, die in ihrer Form eine natürliche Alltäglichkeit ausstrahlen. Wer könnte...
2: Steve Jobs?
1: Nein, aber auch ein Schaffer, ein finnischer Architekt, ich kenne den gar nicht, der Alvar Aalto.
2: Aber der hat jetzt sowas von Recht.
1: Ja.
2: Es gibt nichts so Schlimmes wie designte Gegenstände, die du nicht kannst brauchen.
1: Er ist ein Erneuerer der modernen Baukunst.
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1: Wir haben den Zürcher Stadtpräsident, der Raphael Golta. Gut, es ist jetzt nicht die ganz grosse Überraschung.
2: Nein, das ist, also für ihn ist das natürlich ein gemögiger zweiter Wahlgang gewesen. Muss man sagen. Und ihn hören wir dann. Ja, Nicola Nicolai, Stadtpräsident von Zürich, zu hören.
1: Live. Wir werden probieren zu wecken heute Morgen nach den hoffentlich ausschweifenden Fähigkeiten.
2: Da gibt es ein Telefon mit einem neuen Morgenmensch.
1: Ist ein Mentalist?
2: Ja, ist gut, sehen wir ihn nicht.
1: Ja, genau.
2: Ich immer so, ich bin immer noch, wird immer noch ein bisschen nervös, wenn ich so einem Mentalist in die Augen schaue.
1: Wie er zum Mentalist geworden ist und was es für Techniken da alles zu lernen gibt und wie er die allenfalls auch im Alltag, im privaten Alltag einsetzt, das werden wir diese Woche alles erfahren. Genau. Er ist unser Morgenmensch.

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2: Ich bin Mary Milanovic. Guten Morgen. Rafael Galter will als neuer Stadtpräsident von Zürich der Bevölkerung zuhören. Das sagte der 50-jährige SP-Politiker gestern nach der Wahl.
3: Ich glaube, die Zürcher Bevölkerung hat einen Stadtpräsident gewählt, der wirklich offen ist, der extrem neugierig ist und wirklich auch zuhören will.
2: Galter war als einziger Kandidat im zweiten Wahlgang angetreten. In Winterthur wurde gestern Stefan Fritschi von der FDP zum Stadtpräsidenten gewählt. Er distanzierte Kaspar Bob von der SP um rund 700 Stimmen. 94 Passagiere und Besatzungsmitglieder des vom Hunter-Virus betroffenen Kreuzfahrtschiffes sind in Teneriffa evakuiert worden. Sie stammen aus insgesamt 19 Ländern, teilt die spanische Gesundheitsministerin mit. Ein Teil der Betroffenen ist bereits in ihren Heimatländern gelandet, etwa in Spanien oder Frankreich. Bei einem Franzosen zeigten sich während des Flugs erste Symptome. Die letzten Evakuierungsflüge sind für heute Nachmittag geplant. Heute ist der Swiss Overshoot Day. Ab heute hat die Schweiz ihre eigenen natürlichen Ressourcen für das Jahr 2026 aufgebraucht. Stefanie Wies.
4: Würde die ganze Welt so leben wie wir in der Schweiz, bräuchten wir fast 3 Erden. Die Schweiz hat ihre eigenen natürlichen Ressourcen schon rund 2 Monate vor dem globalen Overshoot Day aufgebraucht. Das liegt unter anderem an unserem hohen Konsum. Wir fliegen viel, fahren viel Auto, verschwenden zu viel Lebensmittel und kaufen immer mehr Fast Fashion. Aber auch der Schweizer Finanzplatz spielt eine grosse Rolle. Laut der Umweltschutzorganisation WWF Schweiz ist er für ein Vielfaches der inländischen CO2-Emissionen verantwortlich.
2: Mit einer rund 2-stündigen Eröffnungszeremonie ist gestern Abend in Wien der 70. Eurovision Song Contest gestartet. Künstlerinnen und Künstler aus 35 Ländern schritten zum Rathaus. Die Schweiz wird von der Thunerin Veronika Fusaro vertreten. Sie wird am Donnerstag im zweiten Halbfinale ins Rennen steigen. In der Schweizer Fußballmeisterschaft liegt der FC St. Gallen auf Vizemeisterkurs. Die St. Galler gewinnen auswärts gegen Lugano mit 2:1. Sion schlägt Meister Thun 2:0 und die Young Boys fegen den FC Basel mit 3:0 vom Platz. In der Tabelle belegt St. Gallen den 2. Platz und Lugano den 3. Tabellenschlusslicht ist Winterthur. Die Schweizer Eishockey-Nationalmannschaft gewinnt die WM-Hauptprobe deutlich. Die Mannschaft von Trainer Jan Gadieu fegt an der Euro-Hockey-Tour in Schweden Tschechien mit 6:1 vom Platz. Bereits diesen Freitag bestreitet die Schweiz ihr erstes Spiel an der Heim-WM. Sie trifft in Zürich auf Olympiasieger USA.
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5: Der Nikkei in Tokio, der steht auf 62.490,19 Punkte, ein Minus von 0,36%. Der US-Dollar, der kostet 77,89 Rappen und der Euro wird gehandelt zu 91,60 Rappen.
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6: Guten Morgen, Peter.
7: Guten Morgen miteinander. Der heutige Montag, der Wochenstart, bringt uns trübes Wetter. Immer wieder gibt es Regen jetzt am Vormittag. Zwischendurch dann am Mittag, Nachmittag auch kurze Aufhellungen nicht ausgeschlossen. Aber dann kommen auch wieder die Regengüsse über uns überziehen. Relativ grosse Geschwindigkeit. Dort auch mit Blitz und Donner. Es geht einen kräftig auffrischenden West- bis Südwestwind. Zum Aufstart Temperaturen 10 bis 12 Grad. Am Nachmittag maximal 15 bis 16 Grad.
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5: Der Morgenverkehr hat eingesetzt. Wir haben Verkehrsüberlastung auf der A1-Bahn Richtung St. Gallen zwischen Verzweigung Limmatal und dem Gubristunnel. Dann auf der A1 St. Gallen Richtung Zürich zwischen Baldenswil und der Verzweigung Zürich-Ost. Und Chur Richtung Basel zwischen Urdorf-Nord und der Verzweigung Limmatal. Gute Fahrt!

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1: Und wir erwachen in dieser wunderbaren Stadt mit einem neuen Stadtpräsidenten.
2: So ist es.
1: Man hat sich gigantisch nicht so überrascht, aber Raphael Golta, Glückwunsch.
2: Ja, wir gratulieren.
1: Der neue Chef.
2: Und hören dich heute Morgen auch noch?
1: Live! Wir läuten ihm einfach Stinkknecht an, so sind wir also.
2: Ja.
1: Ja, so sind wir nach der 7. da bei uns in der Morgenschau. Zuerst müssen wir aber noch unser ganz persönliches Duell ausfechten, Songduell. Das gibt es gerade in wenigen Augenblicken. Es ist 5 ab 6.
2: Morgen.
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0: guten Morgen. Montag, 11. Mai, es ist 7 ab 6.
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2: Viele wissen das gar nicht, aber das Original ist von den Ladies von Bananarama. Aber das ist auch nicht so schlimm, weil das Original ist nicht so gut wie das Cover. Und es ist dann der grösste Hit von dieser Band, und zwar von der schottischen Band The Bluebells mit Young at Heart.

0: Mit den Bluebells gehe ich ins Rennen heute. Young at Heart, Team Dani.
1: Vielleicht haben wir alle schon mal erlebt, dass wir jemanden probieren zu vergessen. Und es ist einfach nicht gelungen. Und genau um das geht es in dem Song von Chicago. Look away.

0: 688 Look Away Chicago Ballade, das können Sie Team Mark oder
1: Bluebells mit Young at Heart Team Donny 079-254-0101.
2: Mark gegen Donny. Entscheidet jetzt, welchen Song gönnt auf unserem Radio 1 WhatsApp-Kanal 079-254-0101.

0: Rönemeyer 1989, 17 ab 6.
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0: Chicago! Hast du Stimmen bekommen vom Rolli, Karin, Barbara, Tom, Pascal, Jeanette, Reto, Roland, Claudia, Judith, Sylvie, Didi, Barbara, Laura, Nicole, vielleicht ein anderes Mal.
2: Ich bedanke mich bei den Glüschen, Christoph, Irem, Brigitte, Urs, Iris, Steff, Eliane, Alexander, James, Bernhard, Roche, Sandra, Bianca, Yvonne, Gabriela, Marc, Paolo und beim André. Jetzt gibt es die Bluebells mit Young at Heart.

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6: Ich bin Mary Milanovic. Guten Morgen. 94 Passagiere und Besatzungsmitglieder des vom Hunter-Virus betroffenen Kreuzfahrtschiffs sind in Teneriffa evakuiert worden. Sie stammen aus insgesamt 19 Ländern, teilt die spanische Gesundheitsministerin mit. Bei einem Franzosen zeigten sich während des Flugs erste Symptome. Die letzten Evakuierungsflüge sind für heute Nachmittag geplant. Heute ist der Swiss Overshoot Day. Ab heute hat die Schweiz ihre eigenen natürlichen Ressourcen für das laufende Jahr aufgebraucht. Würde die ganze Welt so leben wie die Schweiz, bräuchte man fast drei Erden. Laut der Umweltschutzorganisation WWF Schweiz fliegen wir zu viel, fahren zu viel Auto, kaufen Fast Fashion und verschwenden Lebensmittel. Mit einer rund zweistündigen Eröffnungszeremonie ist gestern Abend

0: In Wien der 70. Eurovision Song Contest gestartet. Künstlerinnen und Künstler aus 35 Ländern schritten zum Rathaus. Die Schweiz wird von der Thunerin Veronika Fusaro vertreten. Sie wird am Donnerstag im zweiten Halbfinale ins Rennen steigen. In der Schweizer Fußballmeisterschaft liegt der FC St. Gallen auf Vizemeisterkurs. Die St. Galler gewinnen auswärts gegen Lugano mit 2:1. Sion schlägt Meister Thun 2:0 und die Young Boys fegen den FC Basel mit 3:0 vom Platz. In der Tabelle belegt St. Gallen den zweiten Platz und Lugano den dritten. Tabellenschlusslicht ist Winterthur.
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2: So Woche steht immer mal wieder nass dazwischen, das heisst am Mittag und am Nachmittag eine kurze Aufhellungen und ein stark auffrischender Wind. Das bei 10 Grad am Morgen und 16 am Nachmittag.
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3: Viel los unterwegs, schon praktisch alle Strecken im Sendegebiet haben Verkehrsüberlastung. Besonders lange Geduld braucht es auf der A1 Bern Richtung Zürich zwischen Aarau West und Neuau.
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3: Neu ab halb sieben am Montag, 11. Mai. Seit gestern haben wir definitiv einen neuen Stadtpräsident. Auch Winterthur.
2: Ja, die grossartige
3: Stadt Winterthur. So ist es doch. Auch neuer Stadtpräsident.
2: Stefan Fritschi und in der Stadt Zürich der Raphael Golta.
3: Was da auf uns zukommt, das hören wir gerade das erste Mal hier in 3 Minuten.
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0: Cliff Richard am Montagmorgen, das ist der Wochenstart mit Radio 1 36.
1: Zürich und Winti, die haben je einen neuen Stadtpräsidenten. Schauen wir zuerst nach Winterthur. Die zweitgrösste Stadt im Kanton Zürich hat gestern den Stefan Fritschi von der FDP als neuen Stadtpräsident gewählt. Im zweiten Wahlgang hat er sich gegen SP-Kandidat Kaspar Bob durchgesetzt und ist damit der Nachfolger von Michael Künzli. Mit dem Machtwechsel bleibt das Stadtpräsidium bürgerlich, dass eine linke Stadt den FDP an die Spitze wählt, dass er klärt sich der

0: Morgen miteinander, ganz einen guten Start in die neue Woche. Wir haben Montag, den 11. Mai. Wir haben jetzt den Viertel vor Sydney. Wir haben einen neuen Stadtpräsidenten aus Zürich, Peter. Der Raphael Golta. Und Hörerinnen und Hörer sollen uns doch als Sprachnachricht sagen, was jetzt die Erwartungshaltung ist, Raphael Golta, was sie von ihm erwarten, was sie denken über ihn, auf unsere WhatsApp-Nummer 079-254-0101. Gerne als Sprachnachricht.
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2: Was erwarten wir denn vom Wetter heute, Peter?
3: Ja, nicht so viel, ehrlich gesagt. Das ist, also nicht so viel. Ich meine, es ist jetzt auch okay. Wir haben ja wirklich jetzt eigentlich wirklich tolles Wetter gehabt in diesem Frühling. Und es kann ja nicht immer, immer, immer so sein. Und jetzt heute ist es mal so ein bisschen drübere Variante von diesem Frühlingswetter. Sprich, es kommt jetzt im Laufe des Vormittags zeitweise regnen. Dann wird es so über den Mittag und Nachmittag zwischen den Regengüssen und einzelnen Gewitter auch mal kurz ein paar Aufhellungen reinmischeln. Und dann am Abend und in der Nacht auf morgen kommt dann eine aktive Kaltfront mit verstärktem Regen. Alles so durchgemischelt und durchgemixt durch einen kräftig auffrischenden Westwind. Also ziemlich eine turbulente Angelegenheit. Temperaturtechnisch sind wir noch okay unterwegs. Temperaturen 10 Grad, am Nachmittag so 16, maximal 17 Grad.
0: Und die nächsten Tage bleiben die turbulent?
3: Ein bisschen beissen müssen wir, diese Woche, ehrlich gesagt. Es ist so, dass man morgen oder in der Nacht, ich muss einfach sagen, mit dieser Kaltfront sinkt die Schneefallgrenze bis auf 1000 Meter. Also morgen und morgen in den Bergen, zum Teil winterliche Strassenverhältnis, müssen wir halt schon auch zwischendurch noch erwähnen. Morgen und morgen dort noch die letzten paar Schneeflocken. Im Laufe vom Vormittag lockert die Wolke aber bei uns im Flachland rasch auf und dann gibt es dann einen Mix Sonne und Wolke. Das sieht ganz nett aus, aber nur noch 13 Grad und das mit dem Westwind, da verdreht man die Jacke. Dann der Mittwoch auch, nach einem kalter Start den Tag mit örtlichem Bodenfrost. Notabene haben wir ja jetzt auch die Eisheiligen, sie haben auch gesagt, nach ein bisschen Bodenfrost am Mittwochmorgen, damit man da die Pflänzchen kann schützen kann. Wie jetzt ein Tag durch, relativ viel Wolke, aber ein bisschen Sonne geben. Erst am Abend vielleicht mal ein Gütschli Regen, Temperaturen 15, 16 Grad und am Ufer des Tages selber ist dann wieder ein bisschen wechselnd bis stark bewölkt mit ein bisschen Regen und Temperaturen um die 14 bis 15 Grad.

0: hervorragenden Modedesigner. Irgendein Label hat es mit dem ausprobiert und es ist gar nicht so schlecht gekommen. Ja, jetzt still. Und vor allem ist er happy. Wir sind auch happy. In 7 Minuten ist es 7. Es ist Montag, der 11. Mai. Wir haben seit gestern neuen Stadtpräsident. Es war nicht die ganz grosse Überraschung, muss man sagen. Er ist ein Einzelkandidat, aber super souverän gewählt. Und jetzt ist er der neue Stadtpräsident. Und uns nimmt es Wunder, was haltet ihr vom neuen Stadtpräsident? Und was wartet ihr vom Stadtpräsident?
1: Wir reden schließlich auch noch mit ihm ab 7. mit ihm, wo jetzt wirklich 12 Jahre lang im Sozialdepartement war und jetzt das Präsidium hat, der Nachfolger wird von der Cori Mauch. Was haltet ihr vom Raphael Godin? Was erwartet ihr von ihm? Teilen Sie uns das mit als Sprachnachricht auf 079-254-0101.
0: Gibt es irgendetwas, das er als erstes unbedingt anpacken soll, das jetzt muss geändert werden in dieser Stadt? Oder was muss man unbedingt bewahren? Was erwartet er vom neuen Stadtpräsidenten Raphael Godin, der jetzt da übernimmt, wenigstens für 4 Jahre, wenn nicht länger? Also Cori Mauch ist ja lang dabei gewesen, warum nicht auch Raphael Godin? Sagt uns eure Meinung, wir wollen euch hören. Macht eine Sprachnachricht auf unsere WhatsApp-Nummer 079-254-0101. 079-254-0101. Wir machen euch das Lagerfeuer. Wir holen euch hier auf einen Sender und wollen hören, was ihr vom neuen Stadtpräsidenten Raphael Godin erwartet. Sprachnachricht auf 079-254-0101.

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6: Ich bin Mary Milanovic. Guten Morgen. Stefan Fritschi will als neuer Stadtpräsident von Winterthur mehr Arbeitsplätze schaffen. Das sagt der 53-jährige FDP-Politiker gestern nach seiner Wahl.
7: Dass wir mehr Arbeitsplätze in der Stadt Winterthur haben, dass die Arbeitswege kürzer werden, dass wir nicht nur eine attraktive Stadt zum Wohnen und zum mit Ausbildung gehen und für Kultur haben, sondern auch zum Arbeiten haben.
6: Fritschi setzte sich gestern knapp gegen Kaspar Bob von der SP durch. In Zürich wurde Raphael Golter von der SP zum neuen Stadtpräsidenten gewählt. Immer mehr junge Menschen suchen neben ihrem Vollzeit- und Nebenjob noch nach einer dritten Geldeinnahmequelle. Ein einzelner Vollzeitjob reicht für viele junge Menschen finanziell nicht mehr aus. Laut einer neuen Deloitte-Studie leben mehr als die Hälfte der Befragten von Lohn zu Lohn. Viele würden für zusätzliches Geld Plasma spenden, Online-Umfragen ausfüllen oder babysitten. Geld für Ersparnisse oder unerwartete Ausgaben bleibt oft kaum übrig. Heute ist der Swiss Overshoot Day. Ab heute hat die Schweiz ihre eigenen natürlichen Ressourcen für das Jahr 2026 aufgebraucht. Stefanie Wies.
8: Würde die ganze Welt so leben wie wir in der Schweiz, bräuchten wir fast 3 Erden. Die Schweiz hat ihre eigenen natürlichen Ressourcen schon rund 2 Monate vor dem globalen Overshoot Day aufgebraucht. Das liegt unter anderem an unserem hohen Konsum. Wir fliegen viel, fahren viel Auto, verschwenden zu viel Lebensmittel und kaufen immer mehr Fast Fashion. Aber auch der Schweizer Finanzplatz spielt eine grosse Rolle. Laut der Umweltschutzorganisation WWF Schweiz ist er für ein Vielfaches der inländischen CO2-Emissionen verantwortlich.
6: 94 Passagiere und Besatzungsmitglieder des vom Hantavirus betroffenen Kreuzfahrtschiffes sind in Teneriffa evakuiert worden. Sie stammen aus insgesamt 19 Ländern, teilt die spanische Gesundheitsministerin mit. Ein Teil der Betroffenen ist bereits in ihren Heimatländern gelandet, etwa in Spanien oder Frankreich. Bei einem Franzosen zeigten sich während des Flugs erste Symptome. Die letzten Evakuierungsflüge sind für heute Nachmittag geplant. Mit einer rund 2-stündigen Eröffnungszeremonie ist gestern Abend in Wien der 70. Eurovision Song Contest gestartet. Künstlerinnen und Künstler aus 35 Ländern schritten zum Rathaus. Die Schweiz wird von der Thunerin Veronika Fusaro vertreten. Sie wird am Donnerstag im zweiten Halbfinale ins Rennen steigen. In der Schweizer Fußballmeisterschaft liegt der FC St. Gallen auf Vizemeisterkurs. Die St. Galler gewinnen auswärts gegen Lugano mit 2:1. Sion schlägt Meister Thun 2:0 und die Young Boys fegen den FC Basel mit 3:0 vom Platz. In der Tabelle belegt St. Gallen den 2. Platz und Lugano den 3. Tabellenschlusslicht ist Winterthur.
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9: Der Nikkei steht auf 62.490,19 Punkte, das Minus von 0,36%. Bei den Devisen, der US-Dollar kostet 77,89 und der Euro 91,60.
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10: Guten Morgen, Peter.
11: Guten Morgen miteinander. Heutige Montag bringt uns immer wieder dicke Wolken, Regengüsse über den Mittag. Für den Nachmittag ein paar Aufhellungen zwischen den Regengüssen, örtlichen Gewitter. Und am Abend wieder verstärkte Regen. Temperaturen aktuell so um die 10 Grad. Am Nachmittag geht es darauf maximal bis auf 16 Grad. Dazu bläst ein stark auffrischender Westwind.
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9: Auf der A14 Luzern Richtung Zug zwischen Buchrain und der Verzweigung Rütihof. Dort haben wir Stau wegen einem Unfall. Aber auch sonst im Sendegebiet überall verstopft wegen Verkehrsunfall.

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1: Guten Montag, guten Wochenstart. Wir haben den 11. Mai, es ist 4 ab 7.
2: Wir haben einen neuen Stadtpräsident. Nach 17 Jahren, Gori Mauch, heisst der neue Stadtpräsident von Zürich, Raphael Golta. Und mit ihm reden wir gerade als nächstes.
1: Live und direkt. Und ihr habt natürlich Gelegenheit, eure Erwartungshaltungen auch zu äussern. Das hören wir ja beim 20 ab an. Macht uns doch eine Sprachnachricht auf unsere WhatsApp-Nummer 079-254-0101. Was erwartet ihr vom neuen Stadtpräsidenten, Raphael Golta? Da könnt ihr jetzt mal einfach äußere Wunschkonzerte quasi auf 079-254-0101.
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0: 8 auf 7 im Montagmorgen.
1: Über 40'000 Stimmen hat es gegeben. Er ist gewählt. Er ist der neue Stadtpräsident von Zürich, der Raphael Golta, und jetzt live mit uns verbunden. Gratulation, Herr Stadtpräsident.
2: Vielen herzlichen Dank. Guten Morgen miteinander. Guten Morgen, Zürich.
1: Welche Glückwünsche haben dich gestern am meisten berührt?
2: Ich muss schon sagen, von der Familie natürlich. Das ist etwas Besonderes, wenn man sieht, wie Kinder strahlen, wenn die Frau sich freut, die Schwiegereltern. Mein Bruder hat mir sehr eine herzige Nachricht aus Hamburg geschrieben. Ja, das sind sicher die mich besonders gefreut haben. Aber ich habe so viele Glückwünsche bekommen. Ich bin noch nicht ganz nachgekommen mit Lesen und Beantworten.
0: Viele erwarten jetzt, dass man Ihnen als Stadtpräsident einen anderen Stil ins Stadthaus einzieht. Wo werden Zürcherinnen und Zürcher das konkret merken?
2: Gut, also ich definiere mich ja nicht in Abgrenzung zu der Corinne Maus. Ich bin ja auch ihre Nachfolger und nicht ihre Konkurrent. Was mir wichtig ist und was mich, glaube ich, ausgezeichnet hat, jetzt auch als Sozialvorsteher in den letzten 12 Jahren, das ist wirklich der Kontakt mit den Menschen, mit den Organisationen, im Fall vom Präsidialen jetzt, mit der Kultur. Wirtschaft heisst für mich nicht nur grosse Unternehmen, sondern auch arbeitnehmende Vertretungen, Gewerkschaften. Das heisst wirklich auch mal in Betrieb gehen, mit den Menschen vor Ort zu reden. Ich glaube, das ist wirklich etwas, was mir wichtig ist, weil mir das auch wahnsinnig viel bringt, zum verstehen, was eigentlich alles läuft in dieser Stadt.
1: Man sagt aber so, ich bin der Stadtpräsident von allen, aber ist es überhaupt möglich, der Stadtpräsident von allen zu sein? Also auch vom Gewerbe oder auch von den Bürgerlichen, die überhaupt nicht mit dem Kurs von der Stadt einverstanden sind?
2: Ich glaube, es ist ja nicht der Anspruch, dass nachher alle mit allem einverstanden sind, wo man entscheidet oder macht. Das ist tatsächlich nicht möglich. Was aber, glaube ich, möglich ist, und da habe ich bis jetzt auch gute Erfahrungen damit gemacht, ist, den Menschen zu zeigen, dass man sich sehr ernsthaft für sie interessiert, dass man auch zulässt. Ich habe gerade in den letzten Wochen verschiedene Gespräche schon geführt, auch mit Wirtschaftsvertretern, die ganz andere Ansichten haben als ich, aber doch auch froh sind, wenn man ihnen nur schon mal vorlegt und wirklich eine Diskussion auf Augenhöhe mit ihnen sucht. Dass man am Schluss einig ist, das wird man nicht in jedem Fall erreichen.
0: Auch mit Ihnen im Präsidium wird das Wohnproblem die grösste Sorge bleiben von Zürcherinnen und Zürchern. Was muss jetzt eigentlich schneller oder anders laufen?
2: Gut, also was extrem hilfreich wäre, das wäre, wenn am 14. Juni die Zürcher Stimmbevölkerung würde Ja stimmen zum Wohnschutz, zu dieser kantonalen Volksinitiative. Denn das gäbe uns zusätzliche Instrumente in der Stadt Zürich. Im Übrigen haben wir verschiedene Instrumente, wo wir einfach weiter mit dranbleiben. Das ist wirklich einfach kleine Arbeit. Da geht es ums Kaufen von Liegenschaften, da geht es ums Zusammenschaffen mit Genossenschaften, da geht es um Unterstützung von Mieten in Situationen, zum Beispiel wenn es zu Lehrkündigungen kommt und so weiter. Also da müssen wir einfach weiter Gas geben, im vollen Bewusstsein. Es wird nicht alles schnell gehen, aber wir sind auf dem richtigen Weg.
1: Rot-Grün hat sich jetzt letztes Jahr ein bisschen blockiert, ist nicht immer geschlossen gewesen. Was ist da eure Arbeit, dass das künftig besser läuft?
2: Ich finde schon, dass wir in den zentralen Fragen gleicher Ansicht sind und durchaus in die gleiche Richtung ziehen. Manchmal mit unterschiedlichen Tempi und manchmal ein bisschen mit unterschiedlichen Gewichtungen. Aber ich glaube, bis jetzt hat das nicht so schlecht funktioniert. Wichtig, entscheidend ist für mich, dass wir uns wirklich auf die grossen Prioritäten auch konzentrieren tun. Also, dass wir nicht verschiedene kleine Themen suchen, die wir auch noch machen könnten, sondern dass wir sagen, nein, es gibt ein paar zentrale Herausforderungen und dort müssen wir vor allem Vollgas geben. Nehmen wir dran, vertreibt es noch ein bisschen Rauschen, aber es muss dann nicht immer mehr sein.
0: Jetzt noch schnell zum kulturellen Zürichfest, wenn wir noch thematisieren, seit Jahren diskutiert, dann abgesagt. Welche Art von Stadtfest passt eigentlich aus Ihrer Sicht heute noch zu Zürich?
2: Zürich hat ja wahnsinnig viele Feste, oder? Und ich finde, jedes von diesen Festen, sage ich das jetzt 16 Leute, oder sage ich das Street Parade, oder sage ich das Galiente, oder, weiß ich nicht, das sind alles ein bisschen Zürich-Feste. Ich glaube, was nicht mehr zu Zürich gehört, ist so das ganz grosse, die ganze Innenstadt dominierende, mehrtägige Fest, wo so ein bisschen alles ist und dann doch nicht ganz so ein klares Profil hat. Ich glaube, das brauchen wir nicht mehr, aber ich bin überzeugt, wir werden ein neues Zürich-Fest machen, das eine gute Ergänzung ist und zu Zürich passt in die heutige Landschaft.
1: Der Druck, international Druck, also Zürich natürlich international auch stark wächst und da fühlen sich die Einheimischen manchmal ein bisschen verdrängt. Wie weiter da Balance behalten?
2: Ich glaube, Zürich ist, und das zeigt sich auch immer wieder bei Volksabstimmungen, das zeigt sich immer wieder auch bei Wahlen und auch bei Diskussionen. Also die Stadtzürcherinnen und Stadtzürcher sind sehr weltoffen und akzeptieren absolut, dass Menschen aus aller Welt ankommen, sehen das auch als einen grossen Vorteil von Zürich. Wo wir ansetzen ist bei konkreten Problemen. Wir haben es vorhin angesprochen, das Wohnungsproblem. Oder dort müssen wir wirklich schauen, was sind die entsprechenden Massnahmen, um zu schauen, dass unter dem Wachstum von Zürich, was an sich nicht schlecht ist, dass unter dem Wachstum nicht Menschen leiden, sondern alle etwas davon haben. Und ich glaube, dort müssen wir die Balance vor allem anbringen. Wir müssen schauen, dass Menschen Unterstützung bekommen, die etwas brauchen. Wir müssen schauen, dass wir unsere Bildungsinstitutionen, die Schulen und so weiter und so fort, dass wir die wirklich beieinander haben und können so gut ausgestalten, dass alle etwas davon haben. Und dann, glaube ich, ist Migration, ist Wachstum absolut etwas Verträgliches für die Menschen in unserer Stadt.
0: Abschließend, Raphael Golta, was wird sich jetzt da in Ihrem Büro verändern, in dem Präsidialbüro? Was für Bilder oder Möbel? Oder brauchen Sie noch ein Radio?
2: Das ist eine gute Frage. Ich muss sagen, ich bin zwar ein paar Mal bei der Stadtpräsidentin im Büro, aber ganz genau habe ich das Bild nicht vor mir. Nein, ich gehe davon aus, ich werde plus minus die Einrichtung behalten, die jetzt dort drinnen ist, das mit dem Radio, das überlegen wir noch. Das wäre vielleicht tatsächlich noch eine Anschaffung wert.
1: Danke vielmals, wir werden ab und zu noch voneinander hören, Raphael Golta.
2: Das denke ich doch auch.
1: Und ein ganz gutes Präsidium. Danke, dass
2: Merci
1: du dich
2: genommen hast. Danke vielmals. Danke vielmals.

0: Guten Morgen am 22. April, am Montag, 11. Mai 2026. Vorher gehört der Raphael Goldthal live da hier auf Radio 1, der neue Zürcher Stadtpräsident. Und uns jetzt natürlich wundern, was denkt ihr vom Raphael Goldthal? Was ist die Erwartungshaltung? Ihr könnt eure Meinung äussern auf 079 254 0101.
1: Guten Morgen, Dani. Guten Morgen, Marc. Da ist Katrin. Ich wünschte mir einfach, dass die Bürlesammlung im Chipperfield bleibt und nicht auf Winterthur kommt, weil Nachkommen vom Bürle das Gefühl haben, es sei gar nicht, dass man jetzt nochmal eine Untersuchung macht. Okay, einen schönen Tag und merci für alles. Ciao zusammen.
2: Ja, meine Erwartung ist relativ einfach. Weniger Expats, mehr Zürich-Kultur, ein bisschen weniger Barbershop und Nickel-Job. Ja,

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13: Ich bin Mary Milanovic. Guten Morgen. Immer mehr junge Personen suchen neben ihrem Vollzeit- und Nebenjob noch nach einer dritten Geldeinnahmequelle. Ein einzelner Vollzeitjob reicht für viele junge Menschen finanziell nicht mehr aus. Laut einer neuen Studie leben mehr als die Hälfte der Befragten von Lohn zu Lohn. Viele würden für zusätzliches Geld Plasma spenden, Online-Umfragen ausfüllen oder babysitten. Eine 33-jährige Ungarin muss sich heute vor dem Bezirksgericht Zürich wegen Menschenhandels und Prostitutionsförderung verantworten. Sie soll Frauen während 6 Jahren zur Sexarbeit gezwungen haben. Laut Anklage wurden die Sexarbeiterinnen auch massiv bedroht und geschlagen. Mit einer rund 2-stündigen Eröffnungszeremonie ist gestern Abend in Wien der 70. Eurovision Song Contest gestartet. Künstlerinnen und Künstler aus 35 Ländern schritten zum Rathaus. Die Schweiz wird von der Thunerin Veronika Fusaro vertreten. Sie wird am Donnerstag im zweiten Halbfinale ins Rennen steigen. In der Schweizer Fußballmeisterschaft liegt der FC St. Gallen auf Vizemeisterkurs. Die St. Galler gewinnen auswärts gegen Lugano mit 2:1. Sion schlägt Meister Thun 2:0 und die Young Boys fegen den FC Basel mit 3:0 vom Platz. In der Tabelle belegt St. Gallen den 2. Platz und Lugano den 3. Tabellenschlusslicht ist Winterthur.
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14: Wunderschönes Wetter für alle Allergiker. Immer wieder mal Regen, aber auch am Mittag, Nachmittag kurze Aufhellung, aber auch ein stark auffrischender Wind. 10 Grad am Morgen, 16 am Nachmittag.
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15: Es braucht selbstverständlich überall Geduld. Heute Morgen unterwegs alle Strecken haben Verkehrsüberlastung und auf der A14 Luzern Richtung Zug zwischen Buchrein und der Verzweigung Rütihofen Unfall gegeben. Dort haben wir Stau. Es braucht dort mindestens 30 Minuten länger.
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11: Tschüss.
15: Oh nein, schon wieder Montag. Aber auch das geht vorbei. Denkt der Dani jetzt gerade.
14: Wieso weißt du das?
15: Gell? Ich bin gedankenlos. Ich bin gedankenlos.
14: Hat mir tief in die Augen geschaut und das gemerkt. Nein, wir müssen schon froh sein, dass er irgendwie nicht physisch da im Studio ist, weil es würde uns schon ein bisschen nervös machen. Er ist nämlich Gedankenleser, unser Morgenmensch.
15: Der wahrscheinlich bekannteste, den wir haben diese Woche, werden wir mehr über ihn erfahren. Der Tobias Heinemann.
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2: Er erhaltet PIN-Codes, er liest Menschen wie offene Bücher, er sorgt weltweit für Staunen. Der Tobias Heinemann ist durch die SRF-Serie «Der Gedankenjäger» einem Millionenpublikum bekannt worden. Heute steht der Schweizer Mentalist und Bestseller-Autor auf internationalen Bühnen und verblüfft mit psychologischer Präzision, Intuition und spektakulären Experiment. Diese Woche ist er unser Morgenmensch. Guten Morgen, Tobias.
3: Guten Morgen.
4: Tobias, wann hast du eigentlich gemerkt, dass du Menschen extrem gut kannst lesen?
3: Ja, von klein auf, ganz klein schon. Also, ich kann eigentlich Detektiv werden. Meine Großmutter hat uns immer Detektivgeschichten vorgelesen. Nachher habe ich es dann selber gelesen und habe einfach die Leute immer gut beobachtet. Und dann hat es angefangen mit, wenn jetzt wenn ich etwas verleiht habe, Blüssel gefunden, dann habe ich gewusst, was ist, wie ich sie beobachtet habe und dann mir halt gemerkt habe, aber auch, wie ich mich halt gut hineinversetzen konnte in sie, wo ich dachte, ja, jetzt hast du doch das noch gemacht und die Handlung, also müssen es dort sein und dann ist dann immer eins nach dem anderen dazugekommen.
2: Wenn man das Talent hat, ist man da eher ein introvertierter Mensch, ist man da ein Sonderling innerhalb von der Familie?
3: Nein, das nicht. Und Sonderling bin ich schon gewesen, aber auf viele Arten. Ja, aber nein, eher Mischung. Teil von mir ist extrovertiert und Teil ist vielleicht introvertiert, kann so wie jedes Dritte.
4: Aber hat es ein Schlüsselerlebnis gegeben, wo du gedacht hast, hey, da stimmt etwas, also nicht mit mir oder mit anderen weniger, oder ich kann einfach mehr als andere, ich sehe mehr?
3: Nein, das ist so schleichend gekommen, eins nach dem anderen. Und als Kind wächst man es ja gar nicht so. Das ist einfach so. Und erst dann rückblickend, wo man dann vielleicht in den Kindern denkt, ah, okay, da ist das gewesen und das gewesen. Aber nein, nicht jetzt so, ah, ein Aha-Erlebnis.
2: Warum bist du denn auch nicht Detektiv geworden?
3: Ja, ich habe mich lange damit beschäftigt und der Leben war Sherlock Holmes einfach so mein Vorbild gewesen. Und dann habe ich halt verschiedene Sachen, die in der Geschichte sind, versucht, irgendwie herauszufinden, Lügen erkennen und so weiter und so fort. Dann habe ich dann auch damit beschäftigt. Gleichzeitig habe ich aber eben auch Geschichten, Schauspiel und so interessiert. Ich habe später dann auch noch Schauspiel studiert. Und halt gemerkt, dass in der Schweiz, so wie ich mir das vorgestellt habe, hätte ich das nicht können umsetzen bei uns bei der Polizei oder
4: so. Ja, aber das heisst, du bist ins Gymi und nachher bist du go studieren. Ist das ein der berufliche Werdegang und nach dem Studium?
3: Ja, aber also ich bin ins Gymi und habe aber im Gymi schon so viel Auftritt gehabt, dass ich schon klar war, dass ich Profi wird in die Richtung. Und habe einfach dann zuerst wollte ich eigentlich noch anders studieren, quasi Sport und noch ein anderes Fach, Physik oder so, auf Lehramt, dass ich sage, ja gut, kannst du irgendwie am Montag, Dienstag, wo du keinen Auftritt hast, noch Lehrer sein. Und dann habe ich aber gedacht, nein, alles in die gleiche Richtung und habe dann Schauspiel studiert und in den Ferien immer meine Auftritte gehabt und danach kurz und im künstlerischen Bereich Schauspiel noch gearbeitet, aber ganz kurz noch und dann wieder meine eigene Zeit gemacht.
2: Ja. Hat es irgendwelche Vorbilder gegeben, wo du so Role Models, wo du dich daran hast orientiert, wo du gut hast gefunden bei deinem ersten Programm, wo dich inspirieren
3: lassen? Ja, das stimmt. Für das erste Programm, sonst habe ich es nicht so gehabt. Für das erste Programm Alfred Hitchcock. Einfach von der Regie her und einfach
4: Dramatik,
3: Dramatik ja. und Mischung zwischen eben mehr Spannung als Überraschung und wie kann man, das ist auch psychologisch, halt wie kann man das Publikum führen, dass dort ankommt, wo man anwollt und so.
4: Wie psychologisch ist das Ganze, auch mit Gedanken lesen, kombiniert mit einer perfekten Beobachtung, über das werden wir in den nächsten Tagen reden mit dir, Tobias Heinemann. Vielen Dank fürs Erste.
3: Und
4: schönen Tag. Tschüss. Ciao.
3: Danke, mit Spaß.
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0: Viertel vor acht, guten Montagmorgen, Mai, der 11. Mai.
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2: Wie starten wir in die neue Woche, Peter Witt? Guten Morgen.
3: Ja, oh, guten Morgen,
4: wir starten. Der tiefe
3: Seufzer. Ja, es ist eine Woche, wir müssen beißen.
2: Ja, nein, ja, herrlich, für die Landwirte, du erwähnst es doch immer wieder, oder? Für die Allergiker auch.
3: Ja, aber sie natürlich schon, weißt, irgendwo, ich spüre natürlich schon auch irgendwie das Verlangen, dass dann irgendwie an Ufer und an diesen Wochenenden natürlich schönes Wetter sollte kommen.
2: Stimmt.
3: Und jetzt haben wir an Ostern ein gutes Wetter gehabt, wir haben den ganzen Frühling gutes Wetter gehabt. Jetzt ist es halt einmal so, dass wir müssen eben, wie gesagt, knacken an diesem Wetter. Es ist heute am Vormittag schon so, zeitweise nass, Mittag, Nachmittag, dann wechselhaft mit ein paar kurzen Aufhellungen, auch noch ein paar Regengüsse vereinzelt, damit Blitz und Donner. Und gegen den Abend kommt dann so eine ziemlich aktive Kaltfront. Da wird es kräftig regnen kommen, so nach der 6. und auch in der ersten Nachthälfte, zweite Nachthälfte, auch noch zeitweise nass. Mit dieser Kaltfront wird es noch älter, aber zuerst mal heute Temperaturen so um die 16 Grad, stark auffrischende Wind zeitweise, also unangenehm. Und dann in der Nacht, wie gesagt, wird es noch älter mit dieser Kaltfront, Schneefallgrenze sinkt bis auf 1000 Meter. Und das heisst, wenn am Morgen irgendwie ins Bündnerland fährt, in eine höhere Region, das Glanerland, dann kann es da durchaus ab 1000 bis 1200 Meter weiss sein. Auf dem Hörnli oben wird es weiss werden, selbst der Rand im Umschaffhaus ist ein bisschen anzuckern. Es ist wirklich eine sehr frische Angelegenheit.
2: Im Wonnenmonat Mai. Und dann auch auf Auffahrt kannst du da wenigstens wieder ein bisschen bessere News.
3: Nein, eben den Weg zu Ufer. Zuerst mal am morgigen Tag wird es rasch besser bei uns im Flachland, wird es zum Teil sonnig, aber nur 13 Grad und immer noch windig, also verträgt man den Pullover definitiv. Mittwoch ist es so wechselnd bewölkt, es gibt ein bisschen Sonne zwischendurch, auch noch ein bisschen Wind und gegen den Abend vielleicht da und dort irgendwie ein kleiner Spritzregen und Ufer selber. Es ist noch ein bisschen unsicher, ob es jetzt da schon am Vormittag kommt, regnet oder erst am Nachmittag oder Abend. Aber es wird eher bewölkt sein. Es wird, wie gesagt, im Laufe des Tages zeitweise ein bisschen nass werden. Noch nicht dramatisch, grusig, aber ja, einfach nicht so lässig. Übrigens, die im Tessin haben dort noch mehr Regen als wir am Ufertag. Temperaturen nur etwa 14 Grad, auch windig. Und dann Freitag, Samstag, Sonntag fürs Wochenende her. Bis mit dem Samstag müssen wir mit Regen rechnen. Und Schneefallgrenzen allgemein so zwischen 1000 und 1500 Meter. Erst auf den Sonntag her wird es deutlich freundlicher.
2: Nein, ist ein bisschen schwerer. Du hast einen Haufen.

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7: Ich bin Mary Milanovic. Guten Morgen. Stefan Fritschi will als neuer Stadtpräsident von Winterthur mehr Arbeitsplätze schaffen. Das sagt der 53-jährige FDP-Politiker gestern nach seiner Wahl.
8: Dass wir mehr Arbeitsplätze in der Stadt Winterthur haben, dass die Arbeitswege kürzer werden, dass wir nicht nur eine attraktive Stadt zum Wohnen und zum mit Ausbildung gehen und für Kultur haben, sondern auch zum Arbeiten haben.
7: Fritschi setzte sich gestern knapp gegen Kaspar Bob von der SP durch. In Zürich wurde Raphael Golter von der SP zum neuen Stadtpräsidenten gewählt. Frauenhandel in der Schweiz nimmt zu. Die Fachstelle Frauenhandel und Frauenmigration hat im vergangenen Jahr 228 Opfer von Menschenhandel betreut. Das zeigt der neue Jahresbericht. Viele der betroffenen Frauen würden als Sexarbeiterinnen oder als billige Arbeitskräfte in Privathaushalten ausgebeutet. Die Opfer seien zwischen sehr jung und über 60 Jahre alt. Besonders häufig kämen Frauen aus Osteuropa, etwa aus Rumänien, Ungarn oder Bulgarien. Laut der Fachstelle sind viele Betroffene sozial isoliert und stark von den Täterinnen und Tätern abhängig. Immer mehr junge Menschen suchen neben ihrem Vollzeit- und Nebenjob noch nach einer dritten Geldeinnahmequelle. Ein einzelner Vollzeitjob reicht für viele junge Menschen finanziell nicht mehr aus. Laut einer neuen Deloitte-Studie leben mehr als die Hälfte der Befragten von Lohn zu Lohn. Viele würden für zusätzliches Geld Plasma spenden, Online-Umfragen ausfüllen oder babysitten. Geld für Ersparnisse oder unerwartete Ausgaben bleibt oft kaum übrig. Weltweit steigen die Ölpreise wieder an. Dies, weil Friedensbemühungen im Konflikt zwischen den USA und dem Iran gescheitert sind. Die Nordseesorte Brent verteuerte sich um 3,14% auf über $100 pro Fass. Die Straße von Hormuz, welche für den weltweiten Öltransport wichtig ist, ist immer noch geschlossen. In der Schweizer Fußballmeisterschaft liegt der FC St. Gallen auf Vizemeisterkurs. Die St. Galler gewinnen auswärts gegen Lugano mit 2:1. Sion schlägt Meister Thun 2:0 und die Young Boys fegen den FC Basel mit 3:0 vom Platz. In der Tabelle belegt St. Gallen den zweiten Platz und Lugano den dritten. Tabellenschlusslicht ist Winterthur. Die Schweizer Eishockey-Nationalmannschaft gewinnt die WM-Hauptprobe deutlich. Die Mannschaft von Trainer Jan Gadieu fegt an der Euro-Hockey-Tour in Schweden Tschechien mit 6:1 vom Platz. Bereits diesen Freitag bestreitet die Schweiz ihr erstes Spiel an der Heim-WM. Sie trifft in Zürich auf Olympiasieger USA.
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9: Kurz vor Schluss steht der Nikkei auf 62.490,19 Punkte minus 0,36%. Der US-Dollar kostet 77,89 und der Euro 91,60.
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9: Im Moment liegt der Topzins von Hypotheken.ch für eine 10-jährige Festhypothek bei 1,38%, 5 Jahre gibt es für 1,16% und Zahlungsmarge beträgt 0,75%.
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10: Morgen, Peter.
11: Guten Morgen miteinander. Heutige Montag und der Wochenstart ist nicht so erfreuliche Sachen. Wetter, es ist stark bewölkt. Es gibt immer wieder Regen zwischendurch, so am Mittag, Nachmittag, auch kurze Aufhellungen, neben Regengüsse und kurzen Gewitter. Am Abend und in der Nacht auf morgen verstärkt der Regen mit einer Kaltfront. Temperaturen aktuell 10 Grad, am Nachmittag 16 Grad. Dazu geht ein zum Teil kräftig auffrischender Westwind.
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9: Auf der A1-Bänder Richtung Zürich zwischen Aarau-West und Neuenhof. Dort stockt es auf mehreren Abschnitten. Auf der A1-Bänder Richtung St. Gallen zwischen Dietig und dem Kubristunnel haben wir Stau. Bänder Richtung St. Gallen zwischen Zürich-Seebach und der Verzweigung Zürich-Ost. Auch hier stocken. Oder auch St. Gallen Richtung Zürich zwischen Winterthur-Döss und Verzweigung Zürich-Ost. Also praktisch überall im ganzen Radio 1 Sendegebiet haben wir Stau.

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1: Radio 1. 5:08, guter Start in der Mendung. Wir haben den 11. Mai.
2: Starten mit einem wunderbaren Bonsong in die Stunde und hören dann die Kolumnen von Markus Diemeyer, ist der Chefredakteur von der Handelszeitung.
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0: Morgen, Markus.
2: Guten Morgen miteinander.
0: Es geht heute um ein Freihandelsabkommen.
2: Genau. Lang haben wir darauf bauen, dass man uns in der Welt gern hat, dass man uns gern Türen öffnet und unsere Neutralität schätzt und dass es honoriert wird, wenn ein Land wie wir uns an die Regeln und an die wirtschaftliche Vernunft halten. Die Welt gibt es nicht mehr. Wir haben das bei uns einfach noch nicht alle gemerkt. Heute zählen die Regeln immer weniger, dafür kalte Macht. Deshalb reicht es auch nicht mehr gut sein, um auf der Weltmarkt Erfolg zu haben. Doch als kleines Land ohne Rohstoff, ausser unseren Ideen und unserem Unternehmertum, sind wir auf den Welthandel angewiesen, wie kaum ein anderes. Aber nicht nur am Trump sein Zollkrieg zeigt, der Welthandel gerät von allen Seiten unter Druck. Der teure Franken ist da noch unser kleinstes Problem. Mit ihm haben wir umgehen gelernt. Das hat uns gestählt. In der neuen Welt sind deshalb Handelsdeals für die Schweiz von grösster Bedeutung. Eins davon hat die Schweiz im Rahmen von der EFTA, also zusammen mit Norwegen, Island und Liechtenstein, im vergangenen Sommer mit den Mercosur-Ländern ausgehandelt. Konkret geht es da um Argentinien, Brasilien, Paraguay und Uruguay in Südamerika. Das neue Mercosur-Mitglied Bolivien ist nicht Teil des Abkommens. Drittes Abkommen in Kraft entsteht damit für Schweizer Unternehmen ein Freihandelsraum mit fast 300 Millionen Menschen und einem kombinierten Bruttoinlandprodukt von mehr als 4.300 Milliarden Dollar. Doch so wichtig das Abkommen für die Schweiz auch ist, so ist es trotzdem gefährdet. In der Schweiz muss immer das Parlament und im Fall von einem Referendum auch noch das Volk zustimmen. Und es formiert sich jetzt Widerstand. Zum einen kommt er, wie üblich bei Freihandelsverhandlungen, aus der Landwirtschaft. Die sieht ihre Freunde bedroht und fordert reflexartig Begleitmaßnahmen und Geld aus der Bundeskasse. Obwohl das Abkommen Schutzmaßnahmen für die Landwirtschaft vorsieht. Opposition kommt auch, und auch da nicht überraschend, aus der linken Seite. Dort gilt Freihandel aus Prinzip als suspekt. In einer opportunistischen Verbindung beschwören Landwirtschaft und Linke gemeinsam ökologische und soziale Risiken. Dabei berücksichtigt das Abkommen sättige Bedenken. Und außerdem hat der Freihandel gegen die globale Armut mehr ausgerichtet als jedes Entwicklungshilfeprogramm. Diese Art von Oppositionspolitik ist ein perfektes Beispiel für das Verschlafen von der neuen Welt, für das Ausruhen auf dem Erreichten und für das Unverständnis dafür, was unseren Wohlstand sichert. Wer glaubt, ein Nein zum Abkommen halte die Welt einfach an, der irrt. Im Gegenteil, der Druck auf uns nimmt zu, nicht ab. Die EU hat bereits ein Abkommen mit dem Mercosur. Schweizer Firmen würden auf dem Mercosur-Markt schlechter dastehen als ihre europäische Konkurrenz. Und wir würden unsere Verhandlungsposition für weitere Abkommen untergraben, wenn Verhandlungspartner nicht mehr davon ausgehen können, dass Freihandelsabkommen bei uns höchste Priorität haben, obwohl sie das haben müssten. Der Umgang mit dem Mercosur-Abkommen wird uns zeigen, ob wir für die Zukunft gewappnet sind oder nicht.
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0: 19.08 ist Montag mit Radio 1, neue Woche, neuer Stadtpräsident.
1: Ja, so sagst du es. Der SP-Politiker Raphael Gold ist im zweiten Wahlgang ohne Gegenkandidat antreten und übernimmt jetzt offiziell die Nachfolge von der Corinne Mauch. Trotz unspektakulärem Wahlsonntag ist der Raphael Gold da froh über das gute Resultat.
2: Ich bin natürlich wahnsinnig froh, dass ich gewählt worden bin. Es war eine spezielle Ausgangslage jetzt gewesen, aber ich muss sagen, heute spüre ich vor allem viel Dankbarkeit gegenüber den Menschen, die mich unterstützt haben in dieser ganzen Zeit, auch den Wählerinnen und Wählern gegenüber.
0: Ja, nach 12 Jahren Sozialdepartement ist er jetzt als Stappi zuständig für Kultur. Das ist ein neues Feld für ihn, wo er sich darauf freut.
2: Was mir wichtig ist, ist wirklich vor allem am Anfang mit vielen Menschen aus dem Kulturbereich zu reden. Also sowohl von den grösseren wie von den kleineren Institutionen. Wirklich da auch in Dialog zu treten, um ein bisschen zu spüren, wie tickt die Szenen und wo drückt auch manchmal ein bisschen den Schuh. Das ist etwas, wo ich auch sehr gute Erfahrungen damit gemacht habe, zum Thema Austausch, auch mit Organisationen im Sozialen. Und das ist, glaube ich, ein Drive, den ich mitnehmen möchte.
1: Wir heute Morgen exklusiv live mit dem neuen Stadtpräsidenten Raphael Gold können reden da bei uns in der Morgenshow von Radio 1. Und wir haben hier gefragt, was sind die Erwartungen von der Radio 1 Hörerinnen und Hörer an neuen Stadtpräsidenten Raphael Gold?
3: Guten Morgen, Dani. Guten Morgen, Marc. Da ist Katrin. Ich wünschte mir einfach, dass die Bürlesammlung im Chipperfield bleibt und nicht auf Winterthur kommt, weil Nachkommen vom Bürli das Gefühl haben, es sei gar nicht, dass man jetzt nochmal eine Untersuchung macht. Okay, einen schönen Tag und merci für alles. Ciao zusammen.
4: Ja, meine Erwartung ist relativ einfach. Weniger Expats, mehr Zürichkultur, ein bisschen weniger Barbershop und Nickeljob. Ja.
5: Also eine Idee für die neue Stadtbi, wenn es langweilig wäre. Wenn er weiterhin Parkplatz will abbauen, wie das in der letzten Zeit ein bisschen passiert ist, dann könnte man da ja vielleicht den einen oder anderen rot anmalen und die viel dort Mobility-Auto draufstellen, dann haben gleich ein paar mehr Leute etwas davon. Hey, habt einen schönen Tag und seid lieb miteinander. Tschüss zusammen.

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8: Immer mal wieder nass, dazwischen am Mittag und Nachmittag eine kurze Aufwellige, stark auffrischender Wind, 10 Grad am Morgen, 16 am Nachmittag. Morgen Dienstag am Vormittag Richtung Bergen, letzte Regengüsse oder Schneeflocken ab 1000 Meter. Im Laufe des Tages im Flachen meistens trocken, teils sonnig bei kühlen 14 Grad.
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9: Überall noch Verkehrsüberlastung im ganzen Radio 1 Sendegebiet, zum Beispiel auf der A1-Bahn Richtung Zürich zwischen Aarau West und der Verzeigung Birfeld. Dort auf mehreren Abschnitten braucht es im Moment fast am meisten Geduld.
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9: Morgen 3:30 Uhr, am Montag, 11. Mai. Merken Sie das Datum? Es wird in wenigen Augenblicken nicht mehr so sein wie vorher, weil ich habe das Gerücht gehört. Schmirinskis. Magst du dich noch erinnern an Schmirinskis?
8: Sicher. Gell? Nachgespielt in der Schule.
9: Ja.
8: Dutzendmal, die Unfallende.
9: Was für unsere Eltern das Gabaret Rotstift war, ist für uns Schmirinskis. Also grossartig. Man hat sie nachgespielt in der Skilager, man hat sie zitiert, man hat fast nicht mehr durchgekommen von lauter Lachen. Es war grossartig. Und irgendwann waren sie dann weg vom Fenster. Und jetzt sagt das Gerücht,
10: Es wird gemunkelt.
9: Es gäbe ein Comeback von den Schmirinskis. Das wäre ja eine riesen Sensation. Aber wir sind Journalisten. Wir fragen nach. Schauen, ob wir einen von diesen Schmirinskis hier verwünschen. Und dann könnten wir das exklusiv hier in der Morgenshow auf Radio 1. Wäre natürlich ein riesen Ding. Aber
10: Fragen mal nach.
9: Bleibt dran bei uns.
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0: 8:37 ist es, Montag. Sie hören die Radio 1 morgen schon am 11. 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
1: Sie haben die Schweiz über Jahrzehnte zum Lachen gebracht, die Schmirinskis.
2: Sie müssen machen, was ich Ihnen sage. Ich bin der Polizist. Und die Vignette klebt auch nicht an der Scheibe.
3: Vignette klebt? Du bist für die Requisiten verantwortlich, nicht ich. Die Vignette, wo sollen sie denn herkleben, wenn ich keine Scheibe habe? Und wie du hier, die sollen das Auto einholen, die Tür wählen. Und die 250'000 Stutz sind nicht im Koffer drin gewesen.
2: Da darf ich auch mal etwas vergessen.
3: Man vergisst doch nicht einfach 250'000 Steine.
2: Für das Geld müssen wir doch wieder 3 Vorstellungen machen, oder?
0: Lustig, Markus, dass diese Szene ausgeht. Ja, genau, die habe ich in der Schule nachgespielt. Der René Rindlisbach und der Schmidi, der Stefan Schmidlin, die haben wirklich ja die 90er Jahre geprägt. Die Comedy-Szene in der Schweiz mit TV, Auftritten, ausverkauften Tourneen, Comedy-Generationen wirklich geprägt. Und feiern die eigentlich jetzt ein Comeback? Es wird da gemunkelt.
1: Das ist das Gerücht. Und da fragen wir jetzt nachher beim René Rindlisbacher, wo wir jetzt live am Telefon haben. Was ist an diesen Comeback-Gerüchten dran?
4: Ja, nicht viel. Am Comeback nicht viel. Also, da muss ich schon sagen, das ist mir und ich, wir sind jetzt 40, also vor 40 Jahren das erste Mal auf die Bühne miteinander. Und wir feiern das Jahr. Und vielleicht noch ein, zweimal mehr, aber ein Comeback in dem Sinn, machen wir schon nicht. Also, ich will nicht, dass die Leute das Gefühl haben, wir kommen jetzt wieder auf die Bühne. Aber es gibt eine grosse Feier, es gibt 2-3 grosse Vorstellungen und, das machen wir ganz
1: sicher. Ja, also, aber die sind wieder zusammen auf der Bühne zu sehen und werden zusammen Comedy machen. Also, man kann schon ein bisschen von einem Comeback reden.
4: Ja, aber nur ganz ein kleines. Also, wir sind schon wieder am Arbeiten miteinander und ich merke, er hat immer noch keine Ahnung, wie früher. Er schafft es immer noch nicht richtig. Muss ihm alles erklären. Da hat sich nicht gross etwas geändert. Von dem her bleibt es gleich.
0: Von wem ist denn jetzt die Idee gekommen, oder der Input? Da hat jetzt ein 40-Jähriger zusammen noch mal zu feiern.
4: Ja, du, eigentlich sind wir gerade ein bisschen zusammen gesessen und gesagt, weißt du was, das Jahr ist eigentlich 40 Jahre, am 8. März ist das gewesen. Und dann haben wir uns so angeschaut und der Midi sagt, nein, sag ich mal, sagt, okay, also komm, wir machen etwas, 40 Jahre dürfen wir etwas machen. Und dann miteinander eigentlich. Und dann haben wir schon müssen anfangen lachen. Eigentlich ist es bei Urs Fischer, seinem 60-Jährigen, passiert. Wir sind an seinem Geburtstag. Und dann hat sich das alles so ergeben. Und es ist ein ganz lustiger Abend geworden. Und dann habe ich gesagt, komm, das machen wir.
1: Aber die sind ja wie Gabriel Rotschiff in dieser Liga. Also unglaublich, die sind so abgegangen. Das ist gestört. Man hat noch irgendwie vermisst. Hast du auch ein bisschen gespürt die ganze Zeit, dass Schmirinskis immer noch ein Thema sind? Ob schon, dass sie schon lange nicht mehr auftreten sind?
4: Ja, ich merke das natürlich schon. Überall, wo ich bin, wird ich angesprochen. Es ist, manchmal ist es ein bisschen gemein für die Schmidi, weil, wenn wir miteinander unterwegs sind, gibt es noch viele, die den Schmidi fragen, ob er auch ein Foto von mir und diesem kann machen. Sie merken manchmal gar nicht, dass der Schmidi ist. Und so muss es eigentlich sein. Aber es ist schon, ich merke es schon jetzt auch im Privalo wieder, wie viele Leute, vor allem Junge, auch wieder gekommen sind und haben gesagt, hey, das ist unsere Zeit gewesen. Und machen unbedingt wieder etwas. Und das hat uns jetzt schon ein bisschen angespornt.
0: Was gibt's denn jetzt bei dem, also ja, ich sage jetzt gleich Comeback, aber ja, was erwartet den Fans? Ist das Nostalgie? Pur oder vielleicht auch
4: noch
0: etwas Neues?
4: Ja, es ist wahrscheinlich ein bisschen alles davon. Wir haben ja 3 grosse Programme gehabt und dort werden wir sicher von diesen Programmen Sachen bringen. Wir werden alte Nummern bringen und alte Nummern wieder ein neu gemacht. Dann Figuren natürlich, Alfonso, der Waldvogel, alles was ein bisschen muss sein und die Art und Weise, die wir halt gehabt haben. Dann auch Topo Switzerland wieder zum Thema gemacht werden, wie wir ja auch eine LED-Wand haben. Also werden wir auch sicher Sachen von dort zeigen. Aber wie gesagt, alles ein bisschen nostalgisch und aber gleichzeitig wieder ein bisschen aufs Neue aufbauen.
1: Am 9. Oktober ist eine von diesen Shows in Affoltern. Ich meine, hallo, ist okay. Aber man hat jetzt gedacht, das wäre jetzt eine Hallenstadion-Geschichte.
0: Also wo wir reden von Zürich Affoltern?
4: Ja, nein, wir reden von Affoltern mal. Weil dort haben wir, der Schmidi und ich zum allerersten Mal, sind wir auf der Bühne gestanden mit irgendwie 16. Und haben wir, komm, das machen wir dort. Und jetzt haben wir, das machen wir am 9. und am 10. machen wir eine. Und so wie es aussieht, es haben schon sehr viele Leute angeklopft, die unbedingt kommen wollen. Und wahrscheinlich machen wir eventuell noch eine dritte. Es könnte sein, dass es ein bisschen etwas Grösseres gibt. Das wollen wir aber noch nicht. Das wollen wir aber noch nicht jetzt zum Thema machen. Sonst, weißt du, wenn dann niemand kommt? ja. An dem Theater. Dann sehen wir dann auch alt aus. So, und dann ist es auch ein bisschen blöd.
0: Apropos anklopfen, wenn ich jetzt beim SRF interessiert wäre an Quoten, würde ich doch auch mal anklopfen und sagen, übertrage mir doch das. Ich meine, top aus Switzerland, das ist... Ja. Das ist
1: eine Million, über eine Million.
0: Was wir das amigs geschaut haben mit der ganzen Familie, ja, top aus, was, da habe ich Berge kennengelernt am Koi.
4: Das ist, ja.
1: Wie kommt man jetzt an die Tickets für die Jubiläumshows? Gibt es die überhaupt?
4: Ja, die gibt es. Also für die erste wird es schwierig, weil das ist klar, dass natürlich alle Leute, die uns begleitet haben, all die 40 Jahre und auch vorher, wird es vielleicht ein bisschen schwieriger sein. Darum haben wir am 10. eine gemacht. Und dort werden wir dann den Vorverkauf lancieren am 1. Juni. Da geht dann alles ein bisschen los. Wir haben sogar ein Konto gemacht auf Instagram.
1: Instagram.
4: Instagram. Schmiede, ich habe es immer noch nicht richtig.

0: Top of Switzerland Comeback auf SRF, die ja wohl jetzt oben, weißt du?
1: Das will funktionieren. Ich sage, ich glaube, das will funktionieren. Das schon. Mit dem Blödsinn, den der Schmiedi immer gemacht hat.
2: Was passiert denn mit deiner Tochter, der Laura, wo du jetzt auch erfolgreich unterwegs bist als Schmiedi?
1: Also, eben Schmirinski, das ist eine coole Geschichte, das ist gar keine Frage. Aber Laura und ich, wir bleiben natürlich unterwegs, wir sind auf Tournee. Und das bleibt auch so. Es ist, Laura wird sicher auch in dem Schmirinski Revival, wird sie ganz sicher auch dabei sein, weil der Schmied ist ja neue Götti. Und da gibt's bis dahin, gibt's sehr, sehr viele Sachen, die der Schmied nicht könnte, wo sie besser kann als wir. Und das wird das Thema sein.
0: René Rindlisbacher, also jetzt erfahre ich der Radio 1 Morgen schon vielen Dank für das Revival. Ja, freut uns, die ganze Schweiz freut sich drauf. Und jetzt fragt man sich natürlich, wie kommt man an die Shows an? Oder
1: ja,
0: Infos? Eben, du sagst es Insta.
1: Es wird auf Insta.
2: Ich weiß jetzt schon, was Laura besser kann als dir zwei. Instagram ist etwas davon.
0: Warum braucht es eben nicht Laura?
1: Ja, wahrscheinlich machen wir dann über Radio 1 noch etwas, aber das muss man noch genau überlegen.
2: Ja, sehr gut.
0: Haben wir gehört.
2: Danke vielmals. Hey, toi, schau, dass ihr noch nicht verkrachen bis dorthin, gell?
1: Ja, hoffentlich doch. Macht viel mehr Spass.
2: Schmirinski sei zurück und dreht zuerst gehört bei uns auf Radio 1.

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12: Ich bin Mary Milanovic. Guten Morgen. Frauenhandel in der Schweiz nimmt zu. Die Fachstelle Frauenhandel und Frauenmigration hat im vergangenen Jahr 228 Opfer von Menschenhandel betreut. Das zeigt der neue Jahresbericht. Viele der betroffenen Frauen würden als Sexarbeiterinnen oder als billige Arbeitskräfte in Privathaushalten ausgebeutet. Die Opfer seien zwischen sehr jung und über 60 Jahre alt. Besonders häufig kämen Frauen aus Osteuropa, etwa aus Rumänien, Ungarn oder Bulgarien. Laut der Fachstelle sind viele Betroffene sozial isoliert und stark von den Täterinnen und Tätern abhängig. In Zürich formiert sich eine neue rechtsextreme Gruppierung namens Schweizer Nationalisten. Auf Telegram zitieren die Mitglieder Hitler und Mussolini, berichtet das Online-Portal Züri. Zu sehen sind auch Mitglieder, die mit SS-Runen auf ihren T-Shirts im Zürcher Niederdorf posieren. Da im Prozess im Fall der Brandkatastrophe in Crans-Montana eine Verurteilung wegen Fahrlässigkeit ausgesprochen werden könnte, fordert der Präsident des Walliser Anwaltsverbands eine genauere Erklärung. Justiz und Medien müssten erklären, was genau eine Verurteilung wegen Fahrlässigkeit nach Schweizer Recht bedeutet. Dies solle bereits vor dem Prozess geschehen. Die Stromproduzentin Axpo fordert bei der Windenergie eine stärkere Kontrolle vom Bund, um die Pariser Klimaziele und die nationale Energiestrategie auf Kurs zu halten. Das schreibt der Tagesanzeiger. Der Bund solle demnach vorgeben, wo Windparks gebaut werden können. Um das Ziel von rund 500 Anlagen bis 2030 zu erreichen, schlägt die Axpo einen runden Tisch vor. Erreichen die Kantone ihre Ausbauziele nicht, soll Bern die Kompetenz erhalten, Standorte für Windparks festzulegen. Weltweit steigen die Ölpreise wieder an. Dies, weil Friedensbemühungen im Konflikt zwischen den USA und dem Iran gescheitert sind. Die Nordseesorte Brent verteuerte sich um 3,14% auf über $100 pro Fass. Die Straße von Hormus, welche für den weltweiten Öltransport wichtig ist, ist immer noch geschlossen. Der FC Barcelona ist vorzeitig und zum 29. Mal spanischer Meister. Die Katalanen machen den Titel ausgerechnet mit einem 2:0-Sieg im Clásico gegen Erzrivale Real Madrid klar.
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13: Immer wieder mal nass dazwischen, das heisst am Mittag, Nachmittag kurze Aufwellungen, stark auffrischender Wind. Temperaturen steigen von 10 auf 16 Grad.
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14: Ja, wir haben überall Stau im ganzen Radio 1 Sendegebiet. Besonders Geduld braucht es auf der A1 Bern Zürich zwischen Aarau West und Verzweigung bei Fels.

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1: 3 ab 9, guten Montag, 11. Mai.
2: Gerade nach 2 Songs spielen wir um 100 Franken in Form von Glattaler in unserem Glattkohl. 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
1: Guten Morgen, wer haben wir da dran?
2: Ja, das ist der Heinz. Hallo.
1: Guten Morgen, Heinz.
3: Wer bist du? Was machst du? Von wo kommst du?
2: Aus Bülach. Und ja, ich bin an sich ein, wäre ich vom Alter her pensioniert, aber ich arbeite immer noch als Freelancer und unter anderem auch als Jobcoach, wo ich Workshops gebe für Stellenlose.
3: Ach, sehr gut, sinnvoll, auch nach der Pensionierung weiterarbeiten, genau so muss es sein. Jetzt hast du wahrscheinlich hoffentlich gleich ein bisschen Zeit für 100 Franken in Form von Glattaler im Glattzentrum auszugeben, oder?
2: Ja, ausgeben kann man immer, das ist kein Problem. Die Frage ist immer, was reinkommt.
3: Und jetzt sind wir gespannt auf die richtige Antwort. Also Glattzentrum hat eine Pfarrerin, Christine Forster, die geht im Herbst in Pension. Und jetzt wird der Nachfolger gesucht. Aber unsere Frage ist, wie viele Menschen sind im Jahr 2025 in der Kapelle im Glattzentrum Stille suchen? Sind das A über 8'000 gewesen, B über 7'000 oder C über 9'000?
2: 7.
1: Ja.
3: Nein, ja, leider nicht.
1: Man kann sagen, knapp daneben. Weil entweder ist es A oder es ist C. Aber du hast sicher jemandem weitergeholfen, Heinz. Und wir danken dir sehr für mitzumachen und wünschen dir noch ganz, ganz einen schönen Tag.
2: Gleichfalls, danke.
3: Gute Woche, tschüss, Heinz.
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Eigentlich möchte Jan Svensson ein berühmter Schauspieler werden. Doch seine Heimat Schweden ist nicht gerade das Mekka der Filmindustrie. Deshalb sattelt Svensson nach einigen kleinen Theaterrollen und Auftritten in Werbespots um und versucht sich als Sänger. Seine selbstgeschriebenen Lieder heißen Baby Boomerang oder Teddy Girl und bleiben Anfang der 70er Jahre allein schwedischen Ohren vorbehalten. Erst als Svensson 1975 darüber singt, wie es ist, sich als bedeutender Schauspieler zu fühlen, der in Wahrheit nur in einem kleinen Reklamespot mitgewirkt hat, wird die Welt auf den jungen Schweden aufmerksam. Harpo, wie Svensson sich inzwischen nennt, hat mit Movie Star einen Mega-Hit, der um die Welt geht. Danach wird es allerdings wieder ruhig um den verhinderten Filmstar aus Schweden. Das typische Schicksal eines jeden One-Hit-Wonders. Doch 1998 kann Harpo völlig unerwartet sein Comeback feiern. Sein Movie-Star steht plötzlich wieder ganz oben in den schwedischen Charts. Angeschoben durch einen TV-Reklamespot der Autofirma Nissan. Durch was auch sonst.

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9: Immer mal wieder Regen heute zum Wochenstart. Dazwischen, das heisst am Mittag und am Nachmittag kurze Aufhellungen und stark auffrischender Wind, maximal 16 Grad. Morgen Dienstag, am Morgen Richtung Bergen noch letzte Regengüsse oder Schnee ab 1000 Meter. Im Laufe des Tages dann auch meistens trocken, also vor allem im Flachland und dann teils sonnig, aber temperaturtechnisch eher kühl bei 14 Grad.
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10: Auf der A1 Bahn Richtung St. Gallen zwischen Dietikon und Gubelstunde haben wir Stau und noch sonst auf allen Strecken im Sendegebiet Verkehrsüberlastung.
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1: Michi Blaser von der Immobilienwerkstatt. Wir sehen eine Wohnung zu einem bestimmten Preis ausgeschrieben und im Text sieht man dann auch irgendwo noch, dass zum Beispiel zwei Parkplätze noch je, sagen wir mal, 40'000 Franken kosten zusätzlich. Ist das seriös?
2: Man muss sicher unterscheiden zwischen Neubauprojekt und bestehenden Liegenschaften, weil während Wohnungen in einem Neubau verkauft, so macht das noch Sinn, dass man es separat anbieten tut, weil man verkauft eine Wohnung und als Käufer kann man ja selber wählen, dann wie viele Parkplätze man kaufen will oder ob man überhaupt einen Parkplatz kaufen will. Also dort ist es sicher sinnvoll. Dort steht aber im Inserat dann eben auch nicht drin, dass man eben noch zwei Parkplätze muss kaufen an einem bestimmten Betrag. Bei bestehenden Wohnungen ist das natürlich ein bisschen anders, weil dort gehören eigentlich die Parkplätze untrennbar zu der Wohnung dazu. Weil es ist nicht anzunehmen, dass ein Verkäufer eine Wohnung verkaufen und dann irgendwie sagt, ja gut, dann behalte ich halt einen von diesen Plätzen oder gerade beide. Sondern es gehört irgendwo zum Angebot dazu. Und ja, es ist ein eigentlicher Kaufzwang dann in so einem Moment. Und da finde ich es eigentlich wirklich nicht seriös, wenn man die Plätze nicht im Preis einrechnet und sagt, das kostet eine Wohnung so viel und inkludiert sind eben zwei oder wie viele auch immer Parkplätze. Meistens macht man das natürlich, damit der Preis der Wohnung ein bisschen attraktiver erscheint im Vergleich zu anderen Angeboten, wo die Plätze dann eben eingerechnet sind. Und ja, da kann man sich fragen, grenzt das nicht ein bisschen an unlauteren Wettbewerb? Weil man hat ja eben die Wahl nicht, die Plätze zu kaufen oder nicht, sondern sind, wie gesagt, da damit verbunden. Und man könnte ja eigentlich im Titel auch schon schreiben, dass zwei Parkplätze enthalten sind. Das kann ja sogar noch ein positives Argument sein. Also ja, hört doch auf damit, die separat anzubieten. Und weil auch die Erwähnung so quasi im Kleingedruckten, das ist ja wie wenn ich ein Auto kaufe und nachher kommt der Garagist und sagt, ja, zum Abfahren musst du jetzt noch vier Rädchen dazu haben. Also ich glaube, man verspielt viel Goodwill, wenn man das so macht. Und der Goodwill ist in der Branche doch sehr wichtig, weil ja, die Branche hat wohl nicht ganz zu Unrecht und vielleicht genau wegen solchen Sachen auch dann den wahnsinnigen Ruf von höchster Glaubwürdigkeit.
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0: Thompson Twins und das Hold Me Now.
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0: Eine positive Einstellung zum Thema Älterwerden hilft, dass man eben länger fit und gesund bleibt. Das ist das Resultat von einer neuen Studie. Klar ist ja schon länger, wenn man möchte lang gesund bleiben, am körperlichen und geistigen Abbau Gegensteuer geben, raten Expertinnen und Experten ja zu einem ganzheitlichen Ansatz, Kraft- und Ausdauertraining, vor allem Kraft, ein gutes soziales Netz, ausgewogene Ernährung und immer mal wieder ein Impuls fürs Hirn. Und nach der neuen Studie von der Yale University lohnt es sich, eine weitere Komponente ins Programm aufzunehmen, eben die positive Sicht aufs Älterwerden. Für die Studie hat man 11'000 Menschen zwischen 50 und 99 bis zu 12 Jahre lang regelmässig in den Bereichen wie Gedächtnisleistung, mathematische Fähigkeiten und körperliche Fitness untersucht und getestet. Und da hat man eben gesehen, die grosse Mehrheit, die sich gut gehalten hat, gute Werte gehabt, hat gleichzeitig auch positive Einstellung gehabt zum Thema Älterwerden. Also nach dieser Studie ist die positive Einstellung mitentscheidend, wenn es um unsere Gesundheit geht im Alter. Da Musik von Phil Collins, Two Hearts.

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5: Ich bin Mary Milanovic. Kantone, Gemeinden und Städte kämpfen gemeinsam gegen die 10 Millionen Schweiz-Initiative der SVP. Die Initiative verlangt, die ständige Wohnbevölkerung zu begrenzen. Das würde allerdings mehr Probleme schaffen als lösen, sagt der Aargauer Regierungsrat Markus Diert, der die Konferenz der Kantonsregierungen präsidiert.
6: Die Initiative setzt Arbeitsplätze, Steuereinnahmen und letztlich unseren Wohlstand aufs Spiel.
5: Man nehme die Sorgen über die Zuwanderung ernst, so Diert. Kantone, Städte und Gemeinden hätten dafür aber bereits genug Möglichkeiten. Die Stromproduzentin Axpo will kein neues Atomkraftwerk für die Schweiz. Stattdessen sollen laut dem Axpo-Verwaltungspräsidenten die bestehenden Atomkraftwerke Gösgen und Leibstadt länger laufen. Für beide Werke seien Laufzeiten von bis zu 80 Jahren denkbar. Um die Schweizer Stromversorgung mittelfristig zu sichern, setzt die Axpo auf 3 bis 4 Gaskraftwerke. Es sei möglich, genügend Winterstrom bereitzustellen, aber die Schweiz müsse jetzt handeln. Gaskraftwerke hätten große Vorteile, sie sind schnell regelbar und relativ rasch gebaut, heißt es. Bei Reisen aus gewissen Gebieten in der Schweiz sollen ab sofort Auto und Gepäck auf Japankäfer kontrolliert werden. Dazu hat der Bund aufgerufen. Mit einer neuen Kampagne will er die Verbreitung des Schädlings verlangsamen. Der Japankäfer stelle eine ernsthafte Bedrohung für die Landwirtschaft, den Gartenbau und die Umwelt dar, teilt das Bundesamt für Landwirtschaft mit. Er gelange oft unbemerkt in Fahrzeugen oder im Gepäck in neue Regionen. Zu den Befallsgebieten zählen unter anderem der Kanton Tessin, Teile von Graubünden und dem Wallis. Das Bezirksgericht Zürich hat einen Arzt verurteilt, weil dieser die Reifen von 11 Autos aufgeschlitzt hat. Der Vorfall geschah vor 1,5 Jahren. Der heute 40-jährige Arzt regte sich darüber auf, dass man nicht mehr gratis durch das Parkhaus Irchel fahren konnte. Er muss nun mehr als 20.000 Franken zahlen. Die Zürcher Stadtratsmitglieder sollen Vogelpaten werden. Das möchte der ehemalige FDP-Gemeinderat Florin Kapaun. Die Stadträtinnen und Stadträte sollen ein Patronat für einen Vogel übernehmen, der ihrem Wesen entspricht. So könne auf Artenvielfalt und die Bedeutung der Natur in der Stadt aufmerksam gemacht werden. Der Winter meldet sich zurück. Nach einer langen, warmen Wetterphase wird es in der Schweiz wieder kühler. Laut Meteorologen sinkt die Schneefallgrenze auf 1000 Meter, schreibt 20 Minuten. In Hochlagen am Alpen-Nordhang zum Beispiel ist Neuschnee von bis zu 30 Zentimetern möglich. Ab Freitag fallen die Temperaturen unter 10 Grad. Dies sei ungewöhnlich für Mitte Mai.
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7: Guten Nachmittag, bewölkt, zwischendurch ein paar kurze Aufhellungen, immer aber auch wieder Regen möglich. 16 Grad heute, morgen Dienstag nach letzten Tropfen in den Bergen, dann phasenweise sonniges Wetter, aber Temperaturen bleiben im bescheidenen Bereich, 14 Grad.
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7: A1 Bern Zürich zwischen Zwieglimmental und Gubristunnel. Dort stocken der Verkehr und A3 Chur Richtung Basel zwischen Durdorf Nord und Zwieglimmental Stau.
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7: Mit dem Zug von Zürich direkt nach London. Seit einem Zeitchen wird ja über so eine Direktverbindung diskutiert. Jetzt wird es aber langsam konkreter. Der aktuelle Stand bei uns Thema, ein bisschen später in dieser Stunde auf die Viertel vor 12 Uhr. Vier Songs am Stück. Zum Start, die Spin Doctors sind das. Jonas Wirtz am Mikrofon. Wieder einen schönen Vormittag.

Tagessätze sind das. Ich hoffe, ihr habt ein gutes Wochenende gehabt. Diese Woche ja mit Ufert am Donnerstag. Eine verkürzte Arbeitswoche. Und wenn man den Freitag auch noch frei bekommen hat, dann gibt das ziemlich eine kurze Arbeitswoche. 1982 ist das Album «Einzelhaft» rausgekommen von Falco. Da ist er mit «Der Kommissar».

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9: Bewölkt ist es heute zwischendurch ein paar kurze Aufhellungen. Später allerdings wieder mehr Wolken und zum Teil Regen möglich oder wieder Regen. Es langt heute Nachmittag für 16 Grad. Morgen Dienstag dann noch letzte Tropfen. Zum Teil sonniges Wetter bei 14 Grad.
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9: A3 Chur Richtung Basel, zwischen Durdorf Nord und Verzwiegel Limmental, dort stockenden Verkehr und Hinwil Richtung Uster, zwischen Zürichstrasse und Hinwil und Wetzigen, dort stockenden Verkehr.
8: Und jetzt geht's weiter mit dem Radio 1 Remember Song. 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

Unterwegs Richtung Montagmittag, da ist Radio 1 mit dem Zug von Zürich direkt nach London. Schon länger wird über die Idee von einer Direktverbindung, eine Zug-Direktverbindung diskutiert als Alternative zum Flüger. Jetzt werden die Pläne konkreter. Die SBB hat eine Absichtserklärung unterschrieben, zusammen mit der französischen Bahn und dem Bahnunternehmen Eurostar, um eben die Verbindung zu realisieren. London gehört zu den wichtigsten Flugzielen ab der Schweiz. Gleichzeitig sechs Interessen um an einer direkten Verbindung eben mit dem Zug. Andenkt sind Reisezeiten von rund 6 Stunden ab Zürich, 5 Stunden ab Basel und 5,5 Stunden ab Genf. Die Verbindung geht über Frankreich. Bis jetzt hat man ja eben dann spätestens in Paris müssen umsteigen, wenn man mit dem Zug nach London wollte. Und in Paris den Bahnhof wechseln, und das habe ich auch schon gemacht, ist relativ, sagen wir es mal so, unentspannt. Im nächsten Schritt sollen mögliche Fahrpläne, Betriebskonzepte und wirtschaftliche Rahmenbedingungen abgeklärt werden. Und wenn es von dieser Seite dann ein Okay gibt, dann wird die Direktverbindung Zürich-London realisiert mit dem Zug. Allerdings sagt das frühestens in den 2030er Jahren der Fall. Es geht also noch ein Momentchen. Das schon mal der Song «London Calling» von The Clash.

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10: Ich bin Mary Milanovic. Kantone, Gemeinden und Städte kämpfen gemeinsam gegen die 10 Millionen Schweiz-Initiative der SVP. Die Initiative verlangt, die ständige Wohnbevölkerung zu begrenzen. Das sei nicht nötig, gerade Städte hätten gezeigt, wie man mit Zuwanderung umgehen könne, sagt der Aarauer Stadtpräsident Hans-Peter Hilfiker, der den Städteverband präsidiert.
11: Die Initiative Keine 10 Millionen Schweiz würde diesen erfolgreichen Kurs ohne Not stoppen und zugleich unsere Zukunft aufs Spiel setzen. Deshalb sagen auch wir, die urbane Schweiz, die Städte, klar Nein zur Initiative Keine 10 Millionen Schweiz.
10: Stattdessen wolle man die Lebensqualität mit gezielten Maßnahmen bei der Mobilität oder dem Wohnraum sichern, so Hilfiker. Das Risiko einer Pandemie nach dem Hunter-Virus-Ausbruch auf einem Kreuzfahrtschiff sei praktisch null. Das sagt der Direktor des Schweizerischen Tropen- und Public Health Institut. Die Wahrscheinlichkeit, dass das Virus von Mensch zu Mensch übertragen wird, ist sehr gering. Trotzdem hat man sich laut dem Institut international auf strenge Schutzmaßnahmen geeinigt, um mögliche Infektionen möglichst zu verhindern. Die Weltgesundheitsorganisation empfiehlt eine Quarantäne von 42 Tagen. Noch nie waren so viele Menschen in Schweizer Gefängnissen wie Anfang dieses Jahres. Insgesamt wurden im vergangenen Jahr fast 112.000 Verurteilungen von Erwachsenen ins Strafregister eingetragen, wie das Bundesamt für Statistik mitteilt. Mehr als die Hälfte davon betraf Delikte gegen das Straßenverkehrsgesetz. Die hohe Zahl an Inhaftierten führt zu einer schweizweiten Belegungsrate von 97% in den Gefängnissen. Das Bezirksgericht Zürich hat einen Arzt verurteilt, weil dieser die Reifen von 11 Autos aufgeschlitzt hat. Der Vorfall geschah vor 1,5 Jahren. Der heute 40-jährige Arzt regte sich darüber auf, dass man nicht mehr gratis durch das Parkhaus Irchel fahren konnte. Er muss nun mehr als 20.000 Franken zahlen. Bei Reisen aus gewissen Gebieten in der Schweiz sollen ab sofort Auto und Gepäck auf Japankäfer kontrolliert werden. Dazu hat der Bund aufgerufen. Mit einer neuen Kampagne will er die Verbreitung des Schädlings verlangsamen. Der Japankäfer stelle eine ernsthafte Bedrohung für die Landwirtschaft, den Gartenbau und die Umwelt dar, teilt das Bundesamt für Landwirtschaft mit. Er gelange oft unbemerkt in Fahrzeugen oder im Gepäck in neue Regionen. Zu den Befallsgebieten zählen unter anderem der Kanton Tessin, Teile von Graubünden und dem Wallis.
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12: Der SMI aktuell bei 13.290 Punkten, beziehungsweise 13.090 Punkte, so ist richtig. Das ist ein Minus von 0,05%. Den Euro gibt es für 90 Rappen 65 und den US-Dollar für 77 Rappen 89.
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13: Wechselhaft wird es im Laufe vom heutigen Mittag und Nachmittag zu und her gehen. Es gibt neben kurzen Auffälligen auch örtliche Regengüsse, vereinzelt sogar mit Blitz und Donner. Und dann auch auffrischendem Wind. Die Temperaturen erreichen 16 Grad. Am Abend und in der Nacht kommt der Kaltfront recht aktiv mit verbreitetem Regen, vielleicht auch noch mal Blitz und Donner. Und stark auffrischendem Wind. Die Schneefallgrenze sinkt im Laufe der Nacht bis am Dienstagmorgen früh bis auf 1000 Meter. Die Temperaturen gehen retour bis morgen Morgen auf 4 Grad. Morgen am Morgen hat es Richtung Alpen und die letzten Regengüsse mit Schnee ab 1000 Meter. Der Tag wird speziell im Flachland recht sonnig sein und trocken. Die Temperaturen bei einem mäßigen Westwind erreichen allerdings noch kühle 13 Grad.
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12: 412 ist es, A1 Bern Richtung St. Gallen zwischen dem Verzweig Limmental und Zürich Affoltern. Dort stockender Verkehr für die, die uns melden, hören. Gute und sichere Fahrt.
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12: Kantone, Gemeinden und Städte kämpfen also gemeinsam gegen die 10 Millionen Schweiz-Initiative von der SVP. Die Argumente dagegen hören wir uns an auf die 20 ab in dieser Stunde. Jonas Wirz am Mikrofon, ich wünsche einen guten Mittag.

0: 20.12 ist es, Montagmittag. Da ist Radio 1 mit dem Bill Withers, Lean on Me. In gut einem Monat stimmen wir über die 10 Millionen Initiativen von der SVP ab. Jetzt haben sich auch die Kantone, die Städte und die Gemeinden in Abstimmungskampf eingeschaltet. Bundeshausredakteur Felix Haldimann.
1: Und sie sagen Nein zu den Initiativen, obwohl sie die Herausforderungen von Wachstum und Zuwanderung sehen. Ein starrer Deckel bei 10 Millionen Einwohnern sei aber nicht die Lösung, argumentieren die drei Verbände. Problem würden sogar mehr bei einem Ja zu der Initiative, sagt der Aargauer Regierungsrat Markus Diet, der die Konferenz der Kantonsregierungen präsidiert.
2: Die Initiative setzt Arbeitsplätze, Steuereinnahmen und letztlich unseren Wohlstand aufs Spiel.
1: Gerade Städte seien besonders von der Zuwanderung betroffen, argumentiert die Initiative «Keine 10 Millionen Schweiz». Dort werden sie Busse oder Trams besonders eng. Dazu würde es immer teurer, eine Wohnung zu mieten. Aber damit die Lebensqualität nicht leide, brauche ich gezielte Massnahmen, sei es in der Mobilität oder beim Wohnen, sagt der Aarauer Stadtpräsident Hans-Peter Hilfiker, der den Städteverband präsidiert.
3: Die Schweizer Städte haben gezeigt, dass sie Bevölkerungswachstum aktiv gestalten und damit hohe Lebensqualität in verschiedensten Bereichen und vielfältigen kulturellen und gesellschaftliches Leben ermöglichen können.
1: Generell seien die Gemeinden auf Fachkräfte aus dem Ausland angewiesen, sagt der Glarner Grünen-Ständerat Matthias Zopfi, der den Gemeindeverband präsidiert. Ohne sie seien Dienstleistungen wie Pflege oder Güsselabfuhr nicht möglich.
4: Sie sind ein ganz zentraler Bestandteil der Lebensqualität in unseren Gemeinden. Dass sie zuverlässig erbracht werden können, ist aber auch dem Einsatz von Personen aus dem Ausland zu verdanken.
1: Laut aktuellen Umfragen zeichnet sich ein enges Rennen bei der Initiative ab. Ja- und Nein-Lager sind beide bei 47%. Abgestimmt wird die Runde im Monat am 14. Juni.
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7: Im Nachmittag sind kurze Aufhellungen möglich, später allerdings wieder Regen und Gewitter mit Wind 16 Grad maximal. Heute Morgen Dienstag dann nach letzten Tropfen in den Bergen, zum Teil sonnig bei 14 Grad.
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7: Aufträgemeldungen für die, die uns melden hören. Gute und sichere Fahrt.
0: Und jetzt geht's weiter mit dem Radio 1 Remember Song. 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

0: Michael Bublé mit dem Song «Home».
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0: Hey Dirk, wir sind ja in der Zeit der Eisheiligen, die Woche, wo es immer wieder heisst, da kann es noch mal kalt werden. Und es trifft es ja eigentlich ziemlich, oder kann man sagen, nicht?
2: Ja, ja, das Jahr machen wir das sehr pünktlich. Also man muss sagen, da ist der Petrus, wenn wir nicht gross mützeln. Definitiv so. Heute hat es angefangen mit dem Mertus. Morgen ist der Pankratius, dann der Servatius.
0: Und Sophie kommt auch noch.
2: Und am 15. ist dann die kalte Sophie, die gefürchtige, genau. Ja, nein, ist tatsächlich so. Wir haben Schmuddelwetter heute tatsächlich. Jetzt im Laufe des Nachmittags wiederholt einmal Regen, zwischendurch ein paar kurze Aufhellungen. Vielleicht kann es auch sogar Blitzen und Donner, ist nicht ganz ausgeschlossen zwischendurch. Und dann wird es dann am Abend und in der Nacht häufig rechnen. Da kommt eine aktive Kaltfront. Und die bringt dann wirklich kalte Luft zu uns. Das heisst, im Laufe der Nacht sinkt dann die Schneefallgrenze auf etwa 1000 Meter bis morgen Morgen früh. 1000 Meter ist also, Hörnli wird weiss sein. Auch auf dem Ödliberg könnte es ein paar nasse Flocken geben. Also nicht so, dass man muss sagen, es ist ganz weit entfernt von uns da. Schneefallgrenze sogar, wenn es ein bisschen am frühen Morgen noch ein bisschen tut, könnte auch bei 800 Meter sein. Also wirklich nicht gerade winterlich, aber doch ziemlich frisch in den Bergen. Oberhalb von 1000 Meter wird es dann morgen Morgen auch weiss sein. Auf den Strassen ab 1200-1300 Meter. Auch Obacht geben, wenn ihr dann ins Bündnerland fahren zum Beispiel oder ins Glarnerland oder irgendwie ins Duckenburg weit rauf. Und entsprechend ist es, wie gesagt, kühl. Heute geht es noch einigermaßen mit so 16, 15, 16 Grad. Morgen erwarten wir dann Höchsttemperaturen so um die 12 bis 14 Grad, allerhöchstens. Und wenn es dann noch windet, der Wind auch das Thema, heute kräftig auffrischend, Böenspitze bis 50, 60 km pro Stunde, morgen mäßig, dann vertreibt es dann morgen definitiv dann, das Pulloverli.
0: Geht es weiter mit dem, wie du das formulierst, Schmuddelwetter, Peter?
2: Ja, morgen ist nicht so schmuddelig eigentlich. Nach den letzten paar Schneeflocken in den Bergen und Regentropfen am Morgen wird es dann abtrocknen. Recht sonnig war eigentlich der Tag durch. Immerhin das, auch wenn es kühl ist. Und dann in der Nacht auf den Mittwoch, da klart es dann auf. Und dort besteht schon Bodenfrostgefahr. Also, da muss man dann die ganz empfindlichen Pflänzchen schützen. Vielleicht sogar, wenn man irgendwie die jeden Töpfchen drin hat, sogar kurz reinnehmen. Das geht dann nicht schlecht, sonst geht es ihnen wirklich nicht gut. So Küche, Kräutchen etc., Basilikum und so weiter, würde ich einfach dann kurz reinnehmen. Oder einfach mindestens ganz gut schützen, abdecken etc. Der Tag durch wird es dann am Mittwoch so ein Mix geben aus dichter Wolken und ein bisschen Sonne. Überwiegend trocken sie erst am Abend oder in der Nacht dann auf der Karfreitag. Super Wick. Echt. Das mit diesen Heiligen und Eisheiligen.

Und die Temperaturen gehen dann immerhin auf 15, 16 Grad. Und wer noch ein bisschen wärmer will, die Temperaturen geniessen, dann geht ins Tessin, zum ein bisschen in den Stau stehen. Etwa 23 Grad erwartet dort am Sonntag.

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11: Im Studio der Jonathan Ernst. Noch nie waren so viele Menschen in Schweizer Gefängnissen wie Anfang dieses Jahres. Insgesamt wurden im vergangenen Jahr fast 112.000 Verurteilungen von Erwachsenen ins Strafregister eingetragen, wie das Bundesamt für Statistik mitteilt. Mehr als die Hälfte davon betraf Delikte gegen das Straßenverkehrsgesetz. Die hohe Zahl an Inhaftierten führt zu einer schweizweiten Belegungsrate von 97% in den Gefängnissen. Der Zürcher Kantonsrat hat sich deutlich für die Einführung von Förderklassen ausgesprochen. Damit sollen Gemeinden die Möglichkeit haben, lernschwache und verhaltensauffällige Schülerinnen und Schüler in separaten Klassen zu unterrichten. Diese würden von Heilpädagoginnen und Heilpädagogen geführt. Die Stromproduzentin Axpo fordert bei der Windenergie eine stärkere Kontrolle vom Bund, um die Pariser Klimaziele und die nationale Energiestrategie auf Kurs zu halten. Das schreibt der Tagesanzeiger. Der Bund solle demnach vorgeben, wo Windparks gebaut werden können. Um das Ziel von rund 500 Anlagen bis 2030 zu erreichen, schlägt die Axpo zudem einen runden Tisch vor. Erreichen die Kantone ihre Ausbauziele nicht, soll Bern die Kompetenz erhalten, Standorte für Windparks festzulegen. Eine wegen eines Impfskandals im Kanton Schwyz sanktionierte Ärztin praktiziert laut Blick unter anderem Namen weiter in Biel. Eine Pflegefachfrau habe beim Berner Gesundheitsdepartement Beschwerde wegen medizinischer Inkompetenz eingereicht. Laut den Behörden werden die Hinweise geprüft. Die Ärztin habe sich auf Anfrage von Blick nicht äußern wollen und rechtliche Schritte angedroht. 2021 hatte sie abgelaufene Corona-Impfstoffe verabreicht und erhielt später Berufsverbot im Kanton Schwyz. Immer mehr Deutsche wohnen in der Schweiz. Rund 330.000 Deutsche haben Anfang 2025 in der Schweiz gelebt, mehr als in jedem anderen europäischen Land. Innerhalb von 10 Jahren sei die Zahl der Deutschen in der Schweiz um rund 11% gestiegen, wie das Statistische Bundesamt in Wiesbaden mitteilt. Auch in Österreich leben viele Deutsche. Die Deutschen waren die größte Gruppe ausländischer Staatsangehöriger in Österreich. Die SBB will die Schweiz und London mit einem Direktzug verbinden. Dafür werde eine Absichtserklärung unterzeichnet, teilt die SBB mit. Die Reisezeit von Zürich nach London soll 6 Stunden betragen. Eine Umsetzung des Projekts ist frühestens in den 2030er Jahren möglich. London gilt als das beliebteste Reiseziel der Schweizerinnen und Schweizer.
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13: Neben kurzen Aufhellungen heute Nachmittag gegen den Abend auch wieder Regen, zum Teil Gewitter. Mit Wind 16 Grad, morgen Dienstag nach letzten Tropfen in den Bergen, dann zum Teil ziemlich sonnig, 14 Grad.
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13: A1 Bern Richtung St. Gallen. Zwischen der Verzweigung Limmental und Gubrisch-Tunnel dort stockt es. Und A3 Basel Richtung Chur. Zwischen Zürich Süd und Wollishofen stockender Verkehr.
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13: Haustiere in der Mietwohnung oder im Miethaus, wann ist es erlaubt und wann nicht? Und kann mir die Vermietung ein Haustier wirklich verbieten? Thema auf die 20 ab in dieser Stunde. Ich bin Jonas Wirz, wünsche einen guten Start in den Montagnachmittag. Pointer Sisters sind das.

0: Chicago sind da und vorher gehört Sister Sledge, Lost in Music.
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0: Viele Mieterinnen und Mieter kennen das. Der Wunsch ist vielleicht nach einem Haustier da. Aber was sagt eigentlich das Mietrecht genau dazu? Céline Moreno, Juristin beim Hauseigentümerverband Schweiz. Wird das eigentlich gesetzlich vorgeschrieben, ob ich ein Haustier haben oder nicht?
2: Nein, das Gesetz macht dazu keine konkreten Vorgaben. Es überlässt die Frage eigentlich den Vertragsparteien. Entscheidend ist darum, was im Mietvertrag möglicherweise auch noch in einer Hausordnung steht. Dort wird geregelt, ob Haustiere erlaubt sind, ob man vorher nach Erlaubnis muss fragen oder ob gewisse Tiere sogar ganz ausgeschlossen sind. Es lohnt sich also immer, vorher in den Vertrag zu schauen, bevor so ein tierischer Mitbewohner einzieht.
0: Das heisst aber auch, der Vermieter kann mir ein Haustier, eine Katze oder einen Hund verbieten?
2: Grundsätzlich ja. In der Praxis ist es sehr verbreitet, dass Haustiere nur mit ausdrücklicher Zustimmung vom Vermieter dürfen gehalten werden oder sogar ganz verboten sind. Der Vermieter hat da relativ viel Spielraum. Eine kleine Ausnahme gibt es aber, was Kleintiere betrifft. Ein Hamster, Wellensittich oder auch Zierfische in einem Aquarium sind grundsätzlich immer erlaubt und können nicht verboten werden. Voraussetzung ist aber, dass Tiere in üblicher Anzahl gehalten werden, richtig untergebracht sind und weder durch Lärm, Geschmack oder Verschmutzung auffallen.
0: Wie ist die Situation, wenn es nichts in dem Mietvertrag steht von Haustieren?
2: Dann sind Haustiere grundsätzlich erlaubt. Hund und Katz sind also willkommen und dürfen einziehen. Aber Achtung, das gilt nicht automatisch für exotische Tiere, die ein besonderes Risiko oder Störpotenzial haben. Darunter fallen zum Beispiel Schlangen, Papageien oder auch Spinnen. Die dürfen immer nur mit ausdrücklicher Zustimmung vom Vermieter gehalten werden. Eine allgemeine Erlaubnis für Haustiere schließt so Tiere nie mit ein. Das Gleiche gilt auch, wenn man Tiere in grosser Anzahl halten will.
0: Wenn ich jetzt, obwohl in dem Mietvertrag steht, ich darf kein Haustier haben, mir trotzdem so einen kleinen Hund zulegen oder ein Büsi, was passiert dann?
2: Dann kann es schnell unangenehm werden. Wer trotz einem Verbot oder ohne eine Zustimmung einzuholen ein Haustier haltet, verletzt den Mietvertrag und begeht so eine schwere Pflichtverletzung. Der Vermieter darf dann in einem ersten Schritt verlangen, dass das Tier weggegeben wird. Wenn der Mieter dem nicht nachkommt, drohen weitere Konsequenzen, im Extremfall sogar eine Kündigung. Es lohnt sich also immer, vorher in den Vertrag zu schauen und wenn nötig, vorher so eine Zustimmung einzuholen.
0: Céline Moreno, haben wir gehört, Juristin vom HEV zum Thema Haustierregelung.
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2: Also es ist schon so, die Temperaturen sind im tieferen Bereich als im Wochenende. Es ist ziemlich kühl, Temperatur maximal 16 Grad. Dazu sonnige Phase heute Nachmittag, kurze sonnige Phasen, aber auch später wieder Regen und Gewitter möglich. Dazu Wind. Morgen Dienstag nach letzten Tropfen dann zwar sonnig, aber mit 14 Grad relativ frisch.
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2: Alltägliche Meldungen, gute Fahrt.
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Aretha Franklin mit dem wunderbaren Song Respect. Da ist Radio 1 am Montagnachmittag. Er da ist ja gerade vor kurzem bei uns in der Stadt für das Konzert. Christopher Cross, All Right heisst der Song da. Viertel vor zwei ist es.

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1: Im Studio der Jonathan Ernst. Die Schweiz ist der Koalition zur Rückführung ukrainischer Kinder beigetreten, das teilt der Bund mit. Heute Nachmittag trifft sich die Koalition in Brüssel. Es seien etwas über 20.000 Berichte über mögliche Abschiebungen und Zwangsumsiedlungen von Kindern durch Russland im Ukraine-Krieg bekannt. Rund 2.100 Kinder konnten bereits zurückgebracht werden. 47 Staaten und internationale Organisationen gehören der Koalition zur Rückführung ukrainischer Kinder an. Immer mehr Deutsche wohnen in der Schweiz. Rund 330.000 Deutsche haben Anfang 2025 in der Schweiz gelebt, mehr als in jedem anderen europäischen Land. Innerhalb von 10 Jahren sei die Zahl der Deutschen in der Schweiz um rund 11% gestiegen, wie das Statistische Bundesamt in Wiesbaden mitteilt. Auch in Österreich leben viele Deutsche. Die Deutschen waren die größte Gruppe ausländischer Staatsangehöriger in Österreich. Der Zürcher Kantonsrat hat sich deutlich für die Einführung von Förderklassen ausgesprochen. Damit sollen Gemeinden die Möglichkeit haben, lernschwache und verhaltensauffällige Schülerinnen und Schüler in separaten Klassen zu unterrichten. Diese würden von Heilpädagoginnen und Heilpädagogen geführt. Die SBB will die Schweiz und London mit einem Direktzug verbinden. Dafür werde eine Absichtserklärung unterzeichnet, teilt die SBB mit. Die Reisezeit von Zürich nach London soll 6 Stunden betragen. Eine Umsetzung des Projekts ist frühestens in den 2030er Jahren möglich. London gilt als das beliebteste Reiseziel der Schweizerinnen und Schweizer. Popstar Dua Lipa hat den Elektronikkonzern Samsung auf 15 Millionen Dollar Schadenersatz verklagt. Sie wirft Samsung vor, ungefragt und ohne Entgelt ein Foto von ihr für Werbezwecke benutzt zu haben. Samsung reagierte bisher nicht für eine Stellungnahme. Die Grammy-Preisträgerin fordert zudem, die Nutzung des Fotos sofort zu unterlassen. Laut der Klageschrift hatte der Popstar den Konzern bereits im vorigen Jahr aufgefordert, das Bild zu entfernen. Doch Samsung habe auf ihre Mahnung abweisend und gleichgültig reagiert und es weiter genutzt. Ein vermeintlicher Autokindersitz könnte laut dem Bundesamt für Straßen lebensgefährlich sein. Das Produkt werde auf verschiedenen Online-Shops unter der Bezeichnung «Schützende Autositzpolsterung für Kinder» und «Travel Safe tragbarer Hochstuhl für Baby» angeboten, heißt es auf RecallSwiss, der Rückruf-Webseite des Bundes. Es handle sich dabei aber nicht um einen vorschriftsgemäßen Kindersitz. Das zeigten auch Hinweise des Herstellers in der Verpackung des Sitzes, die leider nur auf Chinesisch zu lesen sind.
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2: Heute Nachmittag kurze Aufhellungen, wenn wir Glück haben. Vor allem gegen den Abend aber wieder mehr Regen und zum Teil Gewitter. Wind, auch noch ein Thema, 16 Grad heute maximal. Morgen Dienstag dann nach letzten Tropfen Richtung Berge dann zum Teil sonniges Wetter, bei uns Flachland 14 Grad.
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2: Die Top 2 ist es mit dem aktuellen Überblick A1 Bern Richtung St. Gallen zwischen der Verzweigung Limmental und dem Gubrisch-Tunnel dort in Stockzum, A3 Basel Richtung Chur zwischen der Verzweigung Zürich-Süd und Wollishofen stockender Verkehr.
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2: Mit dabei Musik von Zürich West, schon gleich zuerst jetzt aber Gitarrenmusik von Lenny Kravitz, Fly Away. Jonas wird zum Mikrofon. Wieder einen guten Nachmittag mit Radio 1.

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Zürich Westen das, ich schenke dir mein Herz. Nein, das stimmt gar nicht. Das ist der andere Song. Hat ich gern gehabt. So ist richtig. Aus dem 94, da ist Radio 1 am Montagnachmittag. Und jetzt mischen wir noch ein bisschen mehr Gitarre dazu in unserer Playlist. Und zwar mit Aerosmith, der Song Crazy. Come here, baby.

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3: Zwischendurch eine sonnige Phase, dann aber auch wieder vor allem gegen den Abend mehr Regen und zum Teil Gewitter, starken Wind, 16 Grad, morgen Dienstag, letzte Regentropfen morgen. Dann sonnige Phase, es langt morgen für 14 Grad.
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3: Keine Meldungen, gute Fahrt für die unterwegs sind.
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0: Time to be wild. So, jetzt heute Morgen tönt's. Das sind Themen in der Radio 1 Morgenshow bei Marc Jäcki und Ari Wüthrich.
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2: Heute Morgen haben wir in der Morgenshow exklusives Comeback von der Schwierwinski verkündet mit dem René Rindlisbacher.
3: Wir und ich, wir sind jetzt 40, also vor 40 Jahren das erste Mal auf die Bühne miteinander. Und wir feiern das Jahr. Und vielleicht noch ein, zweimal mehr, aber ein Comeback in dem Sinn machen wir schon nicht. Also ich will nicht, dass die Leute Gefühl haben, wir kommen jetzt wieder auf die Bühne. Aber es gibt eine grosse Feier, es gibt zwei, drei grosse Vorstellungen und ja, das machen wir ganz
2: sicher. Ja, also, aber ihr seid wieder zusammen auf der Bühne zu sehen und werden zusammen Comedy machen. Also man kann schon ein bisschen von einem Comeback reden.
3: Ja, aber nur ganz ein kleines. Also wir sind schon wieder am Arbeiten miteinander und ich merke, er hat immer noch keine Ahnung, wie früher. Er schafft es immer noch nicht richtig. Muss ihm alles erklären. Da hat sich nicht gross etwas geändert. Von dem her bleibt es gleich.
4: Von wem ist denn jetzt die Idee gekommen, oder der Input, dass das 40-Jährige zusammen noch mal zu feiern?
3: Ja, du, eigentlich sind wir gerade ein bisschen zusammengesessen und gesagt, weißt du was, das Jahr ist eigentlich 40 Jahre, am 8. März war das. Und dann haben wir uns so angeschaut und dann haben wir gesagt, nein, sag ich mal. Sagt, okay, also komm, wir machen etwas. 40 Jahre dürfen wir etwas machen. Und dann miteinander eigentlich. Und dann haben wir schon müssen anfangen zu lachen. Eigentlich ist es beim Urs Fischer, sein 60-Jährigen, passiert. Wir sind an seinem Geburtstag. Und dann hat sich das alles so gegeben. Und es ist ein ganz lustiger Abend geworden. Einfach

0: Tanzmusik. Jacksons. Blame it on the Boogie. Und Linda Quellen. Bei dir geht es eigentlich, ja, wie soll ich sagen, um die Party danach sozusagen.
1: Um den Güssel danach, müsste man vielleicht eher sagen. Den Güssel. Hat es Reden gegeben an diesem Wochenende? Da hat ein kleines Video ein bisschen die Runde gemacht und alle haben jetzt das Gefühl, in der Stadt Zürich liegt so viel Abfall rum an einem Sonntagmorgen entlang vom Letten. Natürlich ist am Wochenende das Lettenfest über die Bühne gegangen, neu eröffnet, die neue Saison geht los. Also ganz viele Bodies in Zürich sind ja eröffnet worden an diesem Wochenende. Ja, und da hat es Diskussionen gegeben, weil dort so ein bisschen viel Müll rumgelegen ist. Und dieser Geschichte gehen wir mal auf

0: der Grund, was ist denn da passiert? Oder ist das immer so? Wer hat das weggeräumt? Weil es ist jetzt alles wieder weg. Also wir können uns da beruhigen. Aber ich habe mal am ERZ angerufen und gefragt, wie streng der Job war an diesem Wochenende.
1: Sicher streng und eben die grosse Aufregung, weil da natürlich ein Influencer das Video mit dem Abfall postet hat. Also!
0: Ja, heutzutage kannst du alles filmen.
1: Ja, genau.
0: Ja, und dann
1: die Aufregung ist vorprogrammiert.
0: Genau.
1: Linda Brimt, mein Name ist Jonas Wirz. Und jetzt Tanzmusik ohne Abfall. Bee Gees!

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4: Im Studio der Jonathan Ernst. Erneut ist am rechten Zürichseeufer ein möglicher Wolf gemeldet worden. Die kantonale Wolfswarn-App meldete ein großes hundeartiges Tier in Zollikon. Das Tier wurde gestern Abend gesichtet. Fachleute erhielten Bildmaterial und schließen nicht aus, dass es sich wirklich um einen Wolf handelt. Erst am vergangenen Donnerstag war in Hombrechtikon ein möglicher Wolf gesehen worden. Die Schweiz ist der Koalition zur Rückführung ukrainischer Kinder beigetreten, das teilt der Bund mit. Heute Nachmittag trifft sich die Koalition in Brüssel. Es seien etwas über 20.000 Berichte über mögliche Abschiebungen und Zwangsumsiedlungen von Kindern durch Russland im Ukraine-Krieg bekannt. Rund 2.100 Kinder konnten bereits zurückgebracht werden. 47 Staaten und internationale Organisationen gehören der Koalition zur Rückführung ukrainischer Kinder an. Der Genfer Polizei droht eine Überlastung während des G7-Gipfels in Evian. Davor warnen die Gewerkschaften der Genfer Polizei, berichtet die Tribune de Genève. Die Dienstpläne würden für gewisse Einheiten 10 Einsatztage nacheinander und Einsätze bis zu 12 Stunden pro Tag vorsehen, ohne freie Tage und ohne Zuschläge für Überstunden. Die Personalvertreter kritisieren die späte Planung und mangelnde Mitsprache. Die Polizeiführung erklärte, sie arbeite an Anpassungen, zudem könne sie auf Unterstützung aus anderen Kantonen zählen. Popstar Dua Lipa hat den Elektronikkonzern Samsung auf 15 Millionen Dollar Schadenersatz verklagt. Sie wirft Samsung vor, ungefragt und ohne Entgelt ein Foto von ihr für Werbezwecke benutzt zu haben. Samsung reagierte bisher nicht für eine Stellungnahme. Die Grammy-Preisträgerin fordert zudem, die Nutzung des Fotos sofort zu unterlassen. Laut der Klageschrift hatte der Popstar den Konzern bereits im vorigen Jahr aufgefordert, das Bild zu entfernen. Doch Samsung habe auf ihre Mahnung abweisend und gleichgültig reagiert und es weiter genutzt. Ein vermeintlicher Autokindersitz könnte laut dem Bundesamt für Straßen lebensgefährlich sein. Das Produkt werde auf verschiedenen Online-Shops unter der Bezeichnung «Schützende Autositzpolsterung für Kinder» und «Travel Safe tragbarer Hochstuhl für Baby» angeboten, heißt es auf RecallSwiss, der Rückruf-Webseite des Bundes. Es handele sich dabei aber nicht um einen vorschriftsgemäßen Kindersitz. Das zeigten auch Hinweise des Herstellers in der Verpackung des Sitzes, die leider nur auf Chinesisch zu lesen sind.
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5: Es kann heute Nachmittag zum Teil ein paar kurze Aufhellungen mit dabei sein, aber dann vor allem wieder gegen den Abend sind Regengüsse zu erwarten, teils Gewitter. Es kann auch einen stark auffrischenden Wind geben. Wir haben 16 Grad. Morgen am Dienstag wird es zuerst letzte Tropfen geben in den Bergen und dann wird es teilweise sonnig. Morgen im Verlauf des Tages sind die Temperaturen noch bei 14 Grad.
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5: Zum einen haben wir mal auf der A1 Zürich Richtung St. Gallen zwischen Balterswil und Chemtal so ein bisschen stockenden Verkehr dort vorsichtig sein. Es hat offenbar einen Unfall gegeben, also zumindest Verkehrsüberlastung. Man muss gut achten, wo dass man dort welche Spur benutzt. A1 Zürich Richtung St. Gallen zwischen Balterswil und Chemtal. Und dann nochmal ein Unfall, Florastrasse Richtung Hiwil zwischen Oster-Ost und Atal Seegräben. Dort hat es wegen dem Unfall Stau. Stockende Abschnitte hat es auch noch auf der A1 und auf der A3 in beiden Richtungen wegen Verkehrsüberlastung, ist aber noch nichts Tragisches, also kein grösserer Stau, der da vermeldet wird. Und auch durch den Hartwald in Richtung Eglisau aktuell stockenden Verkehr. Kommen Sie gut und sicher eures Ziel.
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5: In der heutigen Zeit kann ja jeder alles mit dem Handy schnell filmen, dann kann man es online stellen. Gerade für Influencer und Influencerinnen ist das natürlich einfach, um eine Geschichte bekannt zu machen. Und das ist passiert an diesem Wochenende am Letten zu Zürich. Ist am Sonntagmorgen wahnsinnig viel Abfall rumgelegen. Ein Influencer ist joggen, hat sich extrem über das aufgeregt. Und das Video mit dem vielen Abfall, das gibt jetzt zu reden. Die einen finden es schrecklich, die anderen finden, ach komm, das ist ja nachher gerade weggeräumt worden. Wir haben mal nachgefragt beim ERZ, bei Entsorgung und Recycling Zürich, ist denn der Abfall weg und wer ist überhaupt für so etwas zuständig? Weil es war das Lettenfest an dem Samstag. Also mehr dazu geht noch in dieser halben Stunde. Jetzt gibt es vier aneinander. Wir haben den Elton John zum Beispiel mit dabei, Roxette und Huey Lewis and the News. Fangen an. Der Song heisst But It's Alright. Schön sind Sie mit Radio 1 unterwegs durch den Montagnachmittag. Ab jetzt am Mikrofon ist Linda Gwerder.

0: Lighthouse Family mit High 20 ab 3 am Montagnachmittag. Ein Influencer, der hat an diesem Wochenende ein Video gemacht beim Joggen am Sonntagmorgen am Letten an und hat sich extrem über den vielen Abfall aufgeregt, der dort rumgelegen ist.
1: Hey, ich bin gerade in Zürich am Joggen und seht euch das hier, wie viel Müll da rum liegt. Und das geht ja eigentlich fast noch ein bisschen. Da ist auch mega viel Müll, aber zieht euch da hier in der Limmat. Das ist schon wahnsinnig, Mann. Ey, nehmt euren Müll mit. Vor allem nicht in die Limmat hier. Das ist schon richtig, richtig traurig.
0: Man muss dazu sagen, am Samstagabend war Letteneröffnung gewesen und an diesem Lettenfest feiern immer Hunderte den Start in die neue Saison. Klar ist auch, es gibt viel Abfall nach so Partys. Wir kennen es von Street Parade oder jeweils vom Zürichfest. Auf den Post von dem Influencer haben Tausende reagiert, viele mit unterstützenden Worten für ihn und dass sie das auch schrecklich finden, aber viele andere kritisieren ihn auch für das Video, weil es natürlich nur eine Situation gewesen ist. Das ist ja nachher alles wieder gereinigt worden. Ich habe bei Entsorgung und Recycling Zürich nachgefragt. Tobias Nussbaum, Mediensprecher vom ERZ. Wie seht ihr die Situation? Also, wer ist überhaupt bei so Veranstaltungen fürs Aufräumen zuständig?
2: Ja, wir reden von Veranstaltungen auf öffentlichem Grund, wie das im Amt heisst. Und für das bekommt man eine Bewilligung über. Und für das Festperimeter, also der Bereich, wo das Fest tatsächlich stattfindet, dort ist auch immer der Veranstalter, die Veranstalterin zuständig für die Reinigung und Entsorgung. Aber alles, was rundum ist, ist halt normaler öffentlicher Grund und dort ist die Stadt zuständig. Und genauso ist es an der Street Parade, genauso ist es auch bei dem letzten Opening von diesem Wochenende.
0: Aber auf dem Video von dem Influencer sind ja schon Unmengen an Abfall auf dem Boden gelegen, auch noch am Sonntagmorgen um 8:30 Uhr.
2: Ich habe die Bilder auch gesehen und das ist natürlich überhaupt kein schöner Anblick. Jetzt in Bezug auf das letzte Wochenende, wäre das Ziel gewesen, dass wir am 9. die Reinigung abgeschlossen ist. Das haben wir nicht ganz geschafft. Es war dann etwa 10 gewesen. Also wir sind ein bisschen hinten drin gewesen, weil es doch wegen dem Lettenfest eben doch mehr Abfall gehabt, als wir gedacht haben. Und von der Zuständigkeit her hat der Festwirt hat dort seinen Teil gemacht. Und es ist einfach ein grosses Fest gewesen, das dann weit über das Perimeter ausgegangen ist. Und das hat dann einfach auch mehr Arbeit für die Stadtreinigung bedeutet.
0: Hat es dann dort zu wenig Köbel gehabt?
2: Wir tun uns mit so Veranstaltern absprechen, jetzt gerade was die Anzahl Abfallbehältnis betrifft. In dem Sinn würde ich jetzt dem keinen Vorwurf machen. Beim Letten muss man noch ein bisschen beachten, dass man ein bisschen eingeschränkt ist in der Anzahl Abfallbehälter bzw. wo, dass man sie platziert. Aus Sicherheitsgründen darf man nicht zu viel in der Nähe vom Fluss platzieren. Und darum hat es dort unmittelbar an der Limit auch nur wirklich wenig Abfallbehälter. Das heisst, man müsste doch ein paar Meter laufen zu einem Kübel. Aber dort hat es dann Meli.
0: Und für das sind im Eifer der Party offenbar viele zu faul. Aber sonst dürfen wir schon festhalten, Zürich ist auch dank dem ERZ schon sehr sauber. Vielen Dank für die Infos, Tobias Nussbaum. Und ja, Abfall gehört einfach immer in den Kübel, auch an Partys.

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3: Es ist immer noch sehr veränderlich heute am Nachmittag. Teilweise gibt es ein paar kurze Aufhellungen. Kann durchaus sein, dass man mal einen blauen Fleck sieht am Himmel, aber dann auch wieder dichtes Gewölk. Gegen den Abend vor allem auch wieder Regengüsse mit dabei, teils Gewitter. Es gibt einen stark auffrischenden Wind und dort 16 Grad haben wir heute als Maximum. Morgen am Dienstag zuerst letzte Tropfen und dann in den Bergen teilweise sonnig. Temperaturen sind morgen im Verlauf des Tages bei maximal 14 Grad.
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3: Wir haben hier eine Unfallmeldung von der A1 Zürich Richtung St. Gallen zwischen Wallisele und Chemtal. Drum stockenden Verkehr. Und auf der Florastrasse Richtung Hiwil zwischen Ostrost und Atal Seegräben hat es Stau auch nach einem Unfall. Stockende Abschnitte auch sonst auf der A1 auf den bekannten Knotenpunkt. Das stockt auch auf der A15 aus der Richtung Brüttisele zwischen Hegnau und der Verzweigung Brüttisele und stockend durch den Hartwald in Richtung Eglisau. Ich wünsche allen unterwegs eine gute Fahrt.
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Guns N' Roses, Knocking Heaven's Door. Und wir kommen gerade wieder zu einem ganz grossen Musiker, der eine sehr lange Karriere hinter sich hat. Der Eric Burdon, britischer Rockmusiker, der am Anfang von seiner Karriere zwar in den verschiedensten Bands war, später dann auch noch eine Solo-Karriere gestartet hat, aber am meisten ist er bekannt worden durch die Band The Animals. Heute am 11. Mai 26 wird der Eric Burdon 85. Wir sagen Happy Birthday und der allergrößte Hit von The Animals kommt gerade jetzt, The House of the Rising Sun.

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0: 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Es ist 4 Uhr. 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
6: Im Studio der Jonathan Ernst. Der Bund will die Ausbreitung des Japankäfers stoppen. Wer aus einem befallenen Gebiet, wie beispielsweise dem Tessin, ausreist, soll Gepäck und Auto kontrollieren. Japankäfer seien insbesondere entlang der Nord-Süd-Achse gefunden worden, erklärt Andreas von Felten vom Bundesamt für Landwirtschaft.
7: Das zeigt einfach, dass die Käfer gern mit Auto oder auch Lastwagen oder Bus mitreisen. Und wir haben in den letzten Jahren immer vermehrt eigentlich von Reisenden, die im Norditalien waren, haben wir Informationen bekommen. Sie haben einen Käfer im Gepäck gehabt.
6: Zu den befallenen Gebieten zählen auch Teile Graubündens und des Wallis. Erneut ist am rechten Zürichseeufer ein möglicher Wolf gemeldet worden. Die kantonale Wolfswarn-App meldete ein großes hundeartiges Tier in Zollikon. Das Tier wurde gestern Abend gesichtet. Fachleute erhielten Bildmaterial und schließen nicht aus, dass es sich wirklich um einen Wolf handelt. Erst am vergangenen Donnerstag war in Hombrechtikon ein möglicher Wolf gesehen worden. Der Genfer Polizei droht eine Überlastung während des G7-Gipfels in Evian. Davor warnen die Gewerkschaften der Genfer Polizei, berichtet die Tribüne de Genève. Die Dienstpläne würden für gewisse Einheiten 10 Einsatztage nacheinander und Einsätze bis zu 12 Stunden pro Tag vorsehen, ohne freie Tage und ohne Zuschläge für Überstunden. Die Personalvertreter kritisieren die späte Planung und mangelnde Mitsprache. Die Polizeiführung erklärte, sie arbeite an Anpassungen, zudem könne sie auf Unterstützung aus anderen Kantonen zählen. Die kommende Fußball-WM sei eine potenzielle Menschenrechtskatastrophe, so die Warnung der Menschenrechtsorganisation Human Rights Watch. Besonders der Umgang mit Minderheiten und der Einsatz der US-Einwanderungsbehörde ICE sorgen für Unsicherheiten. Die Behörde sei auch gegen Menschen vorgegangen, die rechtlich in den Vereinigten Staaten bleiben dürften. Welche Rolle die ICE an der WM spielen wird, ist noch nicht klar. Beim Eurovision Song Contest in Wien dürfte es zu einem Protest gegen den israelischen Teilnehmer Noam Bettan kommen. Unter dem Motto «Keine Musik für Hinrichtungen, kein Glitzer über dem Blutvergießen» wird der Ausschluss Israels vom ESC gefordert. Die Aktivistengruppe Plattform Palästina Solidarität Österreich kritisiert, dass sich Israel trotz seiner Verbrechen als demokratische und friedliche Regenbogennation feiern lassen könne. Angemeldet ist die Veranstaltung für über 1'000 Personen.
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8: Der SMI an der Börse in Zürich ist aktuell bei 13.131 Punkten. Das ist ein Plus von 0,24%. An der Wall Street in New York ist der Dow Jones bei 49.645 Punkten, plus 0,13%. Und die Devise, ein Euro wird gehandelt für 91,62 und den US-Dollar gibt es für 77,74.
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8: Es ist jetzt ein bisschen ein Hin und ein Her, irgendwie alles mit dabei. Heute, das heisst, jetzt am Nachmittag zum Teil kurze Aufhellungen, irgendwie blitzt manchmal die Sonne durch, aber es hat auch dichtes Gewölk und kann immer mal wieder Regengüsse geben, speziell auch gegen den Abend. Es sind teilweise Gewitter dabei und es wird stark winden, 16 Grad heute. Morgen Dienstag gibt es erst letzte Tropfen, dann in den Bergen und sonst teilweise sonnig, aber frischer. Morgen Nachmittag gibt es noch maximal 14 Grad.
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8: Eine Unfallmeldung haben wir von der A1 von Bern Richtung St. Gallen. Zwischen Zürich-Seebach und Effretik hat es wegen dem Unfall im Moment Stau. So ist auf der A1 noch stockende Abschnitte in beiden Richtungen wegen Verkehrsüberlastung. Geht schon ein bisschen los mit dem Feierabendverkehr. Stocken tut es auf der A3 von Chur her Richtung Basel zwischen dem Honnerz-Tunnel und dem Limmataler Kreuz. Beim Autobahnende Wiedeken stocken es ab Braunau. Zum Teil stockende Abschnitte haben sie auf der Flughafen-Autobahn Richtung Zürich zwischen Glattbrück und der Verzweigung Zürich-Nord. Dann stockt es durch den Hartwald Richtung Eglisau und auf der Florastrasse Richtung Hiwil zwischen Oster-Ost und Atalseegräben. Dort jetzt noch stockender Verkehr. Ich wünsche eine gute und eine sichere Fahrt.
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8: Ja, ganz live und exklusiv da bei Radio 1 heute Morgen in der Morgenshow hat er etwas ausplaudert, der René Rindlisbacher. Es ist ja da gemunkelt worden über S. Schmirinskis Comeback. Was ist da dran? Stimmt das jetzt wirklich? Wann passiert es? Wir hören noch einmal drei jetzt dann in dieser halben Stunde. Jetzt gibt es für Sie vier aneinander. Zum Beispiel Tina Turner ist mit dabei, The Prince, Counting Crows und Dusty Springfield. Die wunderbare macht den Anfang mit Son of a Preacher Man. Schön sind Sie mit Radio 1 unterwegs. Am Mikrofon begleitet Linda Querder.

0: Ganz exklusiv und live hat unsere Morgenshow heute René Rindlisbacher ein bisschen ausgequetscht über das Gemunkel. Es gäbe ein Schmirinskis Comeback. Was ist denn dran an diesem Gerücht?
1: Am Comeback nicht viel. Also, da muss ich schon sagen, die Schmid und ich, wir sind jetzt 40, also vor 40 Jahren das erste Mal auf die Bühne miteinander. Und wir feiern das Jahr. Und vielleicht noch ein, zweimal mehr. Aber ein Comeback in dem Sinn, machen wir schon nicht. Also, ich will nicht, dass die Leute gefühlt haben, wir kommen jetzt wieder auf die Bühne. Aber es gibt eine grosse Feier. Es gibt zwei, drei grosse Vorstellungen und ja.
0: Ja, bitte, je mehr, desto besser. Wir alle lieben Schmirinskis und vermissen es ja auch. Wer ist denn auf die Idee gekommen, der Schmidi oder der René Rindlisbacher?
1: Ja, du, eigentlich sind wir gerade, wir sind so zusammengesessen und gesagt, weißt du was, das Jahr ist eigentlich 40 Jahre, am 8. März ist das gewesen. Und dann haben wir uns so angeschaut und der Schmidi sagt, nein, sag ich mal, sagt, okay, also komm, wir machen etwas, 40 Jahre dürfen wir etwas machen. Und dann miteinander eigentlich. Und dann haben wir schon müssen anfangen lachen. Eigentlich ist es beim Urs Fischer sein 60-Jährigen passiert. Wir sind an seinem Geburtstag. Und dann hat sich das alles so ergeben. Und es ist ein ganz lustiger Abend geworden. Und dann haben wir gesagt, komm, das machen wir.
0: Und alle freuen sich, weil wir haben mit den Schmirinskis so viele lustige Erinnerungen. Und man kennt sie auch immer noch.
1: Ja, ich merke das natürlich schon. Überall, wo ich bin, wird ich dann angesprochen. Es ist manchmal ein bisschen gemein für die Schmidi, weil wenn wir miteinander unterwegs sind, gibt es noch viele, die Schmidi fragen, ob er auch ein Foto von mir und diesem kann machen. Sie merken manchmal gar nicht, dass der Schmidi ist. Und so muss es eigentlich sein. Aber es ist schon, ich merke es schon jetzt am Privalo wieder, wie viele Leute, vor allem Junge, auch wieder gekommen sind und haben gesagt, hey, das ist unsere Zeit gewesen. Und machen unbedingt wieder etwas. Und das hat uns jetzt schon ein bisschen angesprochen.
0: Also, und jetzt gibt es im Oktober zwei schon angesetzte Daten in Affoltern am Albis. Eine Show am 9. und eine am 10. Oktober. Aber ich habe das Gefühl, das langt überhaupt nicht. Schmirinskis könnten garantiert auch ein paar Mal das Hallenstadion füllen.
1: Es haben schon sehr viele Leute angeklopft, die unbedingt kommen wollen. Und wahrscheinlich machen wir eventuell noch dritte. Es könnte sein, dass es etwas Größeres gibt. Das wissen wir aber noch nicht. Das wissen wir aber noch nicht jetzt zum Thema machen. Sonst, weißt du, wenn dann niemand kommt, dem Theater, dann sehen wir dann auch alt aus. Und dann ist es auch ein bisschen blöd.
0: Alles über Schmirinskis Comeback sozusagen oder über die Jubiläumsshows finden Sie übrigens auch auf Social Media.
1: Wir haben sogar ein Konto gemacht auf Instagram. Schmidi kann es immer noch nicht richtig sagen. Ich kann es richtig. Und dort, tun wir natürlich all nötigen Informationen, kommen dann dort drauf.
0: Also, folgen Sie auf Instagram der Seite Schmirinskis40. Also so heisst die Seite, sie finden sie relativ schnell und nachher verpassen sie sicher nichts. Und sowieso nicht da bei Radio 1 heute Morgen. Also hat der René Rindlisbacher doch schon einiges live und exklusiv nur unseren zwei Morgenshow-Männer, Dani und Marc, verraten. Und wir freuen uns aufs immerhin kleine Schmirinskis-Comeback.

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5: Heute Abend und auch noch in der Nacht auf morgen wird eine aktive Kaltfront durchziehen. Mit der gibt es dann wieder verbreitet Regen. Zum Teil vereinzelt vielleicht auch mal Blitz und Donner, dazu einen kräftigen Wind. Also jetzt geht das noch freundliche, zum Teil aufgelockerte Wetter noch geniessen, bevor denn das kommt. Wir haben heute Abend um 8 Uhr Temperaturen von 14 Grad. Zum Aufstehen morgen, morgen früh 4 Grad. Der Dienstag bringt am Morgen vor allem Richtung Alpen noch Regengüsse und Schnee bis gegen 1000 Meter. Morgen tagsüber dann vor allem im Flachland trocken. Sogar auch noch recht sonnig dazu an, aber es gibt noch maximal 13 Grad.
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5: Achtung, Gegenstände auf der A1 St. Gallen Richtung Zürich zwischen Dös und der Raststätte Chemtal. Offenbar liegen die Gegenstände auf der Fahrbahn und wir haben noch eine Unfallmeldung von der A1 von Bern her Richtung St. Gallen zwischen Tunnel Katzensee und Effretik. Stau, auch wegen dem Unfall. Und dort muss man also schauen, welche Fahrspur das man benutzt, weil alles aktuell überlastet ist, wird das auch an dem Unfall vorbeigeleitet, haben Sie Geduld. Dann, stockende Abschnitt hat es auch sonst noch auf der A1, aber da keine längere Staumeldung. Das ist einfach so ein bisschen Verkehrsüberlastung wegen Feierabendverkehr. Das gleiche gilt für die A3 oder auch beim Autobahnende Wiedeke stocken es ab Brunau. Stockenden Verkehr hat es auch auf der A15 von Brüttisel her Richtung Uster, zwischen Uster Nord und Uster Ost und von Hiwil her Richtung Jona zwischen Rütti und Rappi. Stocken tut es auf der Flughafen Autobahn Richtung Zürich zwischen Gladbruck und der Verzweigung Zürich Nord. Stocken durch den Hartwald Richtung Eglisau und dann Bassersdorf noch, Zürichstrasse zwischen Tiergartenweg und Balterswilerstrasse. Dort haben Sie Stau wegen Überlastung. Kommen Sie gut und sicher an Ihres Ziel.
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Chris Martin fühlt sich in seine Teenagerzeit zurückversetzt, als er im Londoner Townhouse-Studio über einem weißen Blatt Papier sitzt. Alle Bandmitglieder von Coldplay sind sich einig, dass der Sänger einen Brief schreiben muss. Für den neuesten Song hat sich die Band einen Riff aus einem 70er-Jahre-Hit der deutschen Elektrotüftler Kraftwerk ausgeborgt. Sänger Chris und seinen Bandkumpels ist klar, dass sie dafür die Genehmigung der Deutschen einholen müssen. Doch bereits die ersten Zeilen des Bittbriefes fallen Chris schwer. Wie soll man jemanden ansprechen, den man verehrt, aber von dem man nicht weiß, ob er einen überhaupt kennt? Aus Unsicherheit verfällt der Coldplay-Frontmann auf einen simplen Trick. Er schreibt den Brief an Ralf Hütter von Kraftwerk in dem Tonfall, in dem Teenager normalerweise an unbekannte Brieffreunde in aller Welt schreiben. Lieber Ralf, mein Name ist Chris Martin. Ich bin 28 Jahre alt und singe in einer Band namens Coldplay. Beginnt der Brief, der wenig später im Briefkasten von Ralf Hütter landet. Neben der Bitte, den Riff aus Computer Love in ihrem neuen Song verwenden zu dürfen, hat Chris Martin auch eine kleine Zeichnung auf das Briefpapier gekritzelt. Kaum ein Bandmitglied geht davon aus, dass tatsächlich eine Reaktion auf den Brief aus Deutschland kommt. Doch sie sollen sich täuschen. Postwendend antwortet Hütter und gibt sein Okay für den nächsten großen Hit der britischen Superstars, Top.

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8: Guten Abend, ich bin der Jonathan Ernst. Der Bund will die Ausbreitung des Japankäfers stoppen. Wer aus einem befallenen Gebiet wie dem Tessin ausreist, soll Gepäck und Auto kontrollieren. Die Käfer ließen sich anhand eines typischen Merkmals eindeutig identifizieren, erklärt Andreas von Felten vom Bundesamt für Landwirtschaft.
9: Sie haben auf der Seite so 5 weisse Haarbüschel und am Hinterkörper haben sie 2 etwas grössere Haarbüschel. Mit denen kann man sie relativ gut identifizieren.
8: Wer einen Japankäfer findet, soll diesen einfangen und umgehend dem kantonalen Pflanzenschutzdienst melden. In der Schweiz sind 3 Personen wegen mutmaßlicher Geldwäscherei verhaftet worden. Den Beschuldigten wird vorgeworfen, seit mehreren Jahren systematisch Gelder aus Betrugsdelikten und Drogenhandel in Millionenhöhe ins Ausland transferiert zu haben. Bei den Transfers verschleierten die Täter nach Polizeiangaben die Herkunft des Geldes über ein System mit Kryptowährungen. Bei Hausdurchsuchungen in der Schweiz und Deutschland konnten Beweise beschlagnahmt werden. An der Polizeiaktion beteiligt waren auch Ermittler in Nigeria, Frankreich und Griechenland. Der Iran-Krieg ist nach Ansicht des israelischen Ministerpräsidenten Benjamin Netanyahu noch nicht beendet. Es gebe immer noch Nuklearmaterial, das aus dem Iran entfernt werden müsse, sagte er bei CBS. Die US-Regierung hatte Anfang Mai die Kampfhandlungen im Iran für beendet erklärt. Gestern sagte US-Präsident Donald Trump jedoch im Fernsehen, er habe zwar gesagt, dass der Iran besiegt sei, das heisse aber nicht, dass das Regime am Ende sei. Die kommende Fußball-WM sei eine potenzielle Menschenrechtskatastrophe, so die Warnung der Menschenrechtsorganisation Human Rights Watch. Besonders der Umgang mit Minderheiten und der Einsatz der US-Einwanderungsbehörde ICE sorgen für Unsicherheiten. Die Behörde sei auch gegen Menschen vorgegangen, die rechtlich in den Vereinigten Staaten bleiben dürften. Welche Rolle die ICE an der WM spielen wird, ist noch nicht klar. Beim Eurovision Song Contest in Wien dürfte es zu einem Protest gegen den israelischen Teilnehmer Noam Betson kommen. Unter dem Motto «Keine Musik für Hinrichtungen, kein Glitzer über dem Blutvergießen» wird der Ausschluss Israels vom ESC gefordert. Die Aktivistengruppe Plattform Palästina Solidarität Österreich kritisiert, dass sich Israel trotz seiner Verbrechen als demokratische und friedliche Regenbogennation feiern lassen könne. Angemeldet ist die Veranstaltung für über 1'000 Personen.
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7: An der Börse in Zürich ist der SMI aktuell bei 13.106 Punkten. Ein kleines Plus von 0,05%. An der Wall Street in New York ist der Dow Jones bei 49.622 Punkten. Auch ein kleines Plus, 0,08%. Und der Visa in Euro wird gehandelt für 91,55 Rappen und der US-Dollar für 77,72 Rappen.
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7: Peter, wie geht's denn weiter?
10: Der heutige Abend und Nacht sind prägt von einer aktiven Kaltfront, die über uns überrauscht mit kräftigem und verbreitetem Regen und stark auffrischendem Wind, vereinzelt auch mit Blitz und Donner. Im Laufe der Nacht sinkt die Schneefallgrenze bis auf 1000 Meter. Entsprechend stehen wir morgen auf mit nur noch 4 Grad zum Morgen früh. Der Tag durch wird es im Flachland eine rasche Wetterbesserung geben und zum Teil sonnig werden. Richtung Voralpen-Alpen zu kann es am Morgen noch ein paar Schneeflocken bis 1000 Meter geben. Höchsttemperaturen morgen bei einem mäßigen Westwind nur 13 Grad.
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7: Wir haben eine Unfallmeldung von der A1 von Bern Richtung St. Gallen. Zwischen dem Tunnel Katzensee und Efrätiken hat es wegen dem Unfallstau. Es ist ein Fahrstreifen blockiert. Sie müssen mit einem etwas grösseren Zeitverlust aktuell rechnen. Stockende Abschnitt hat es sonst noch auf der A1 in beiden Richtungen. Genauso auf der A3. Es ist aber kein längerer Stau da vermeldet. Stocken tut es auch auf der A15 auf der bekannten Feierabendverkehrsknotenpunkt. Dann hat es zwischen Walliselen und Brütisellen Stau wegen Überlastung. Stocken durch den Hartwald, Richtung Eglisau, Stau über den Seedamm, Richtung Rapperswil. Ebenfalls Stau in Zürich bei der Forchstrasse zwischen Hegibachplatz und Wittikerstrasse. In Bülach bei der Klotener Strasse zwischen Kloten und Passersdorf. Dann auch Pfäffiken, die Strasse zwischen Bietenholz und Efrätiken. Stau wegen Überlastung, das liegt an dem Unfall, den es auf der Autobahn hat. Und die Naturgauer Strasse überlastet zwischen Glabruck und Opfika. Also dann brauchen Sie Geduld, kommen Sie gut an Ihr Ziel.
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7: Ja, der mühsame Käfer, der eingeschleppt wird, der Japan-Käfer, geht natürlich allen auf die Nerven. Man muss aber verhindern, dass der sich ausbreiten kann. Darum gibt es dazu eine neue Kampagne. Über die reden wir noch in dieser halben Stunde. Ich sehe hier einen grossen Hit ist eingeplant bei den nächsten vier, nämlich einen sehr langen, über 7 Minuten lang von den Eagles, natürlich Hotel California. Aber vor denen gibt es noch den George Michael. Schön sind Sie bei uns. Einen guten Start in Montag, Feierabend, wünscht am Mikrofon Linda Gwerder.
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0: Springsteen aus dem 75 Born to Run. Wir haben 23 Minuten nach der 5 am Montagabend. Ein blinder Passagier, der unsere Pflanzen und Früchte kaputt macht, ja, der nervt. Der Japankäfer hat es schon von Asien auf Europa geschafft und jetzt müssen wir aufpassen, dass er es sich nicht in der Schweiz gemütlich macht. Mit der Kampagne «Gepäck checken, Japankäfer stoppen» hat der Bund dem Japankäfer den Kampf angesagt. Radio 1 Redaktorin Stefanie Weiss.
1: Mit dieser Kampagne will der Bund auf die invasive Käferart aufmerksam machen. Bei uns fehlen am Käfer die natürlichen Feinde. Darum kann er sich schnell ausbreiten und frisst sich dabei durch über 400 Pflanzenarten. Vom Äpfelbaum bis hin zur Weinrebe. In Norditalien, im Tessin, in Teil von Graubünden und im Wallis ist der Japankäfer schon nachgewiesen worden. Nach Reisen aus diesen Regionen sollte darum das Gepäck und das Auto kontrolliert werden. Gerade entlang der Nord-Süd-Achse sind schon mehrmals Käfer gesichtet worden, sagt Andreas von Felten vom Bundesamt für Landwirtschaft.
2: Das zeigt einfach, dass die Käfer gerne mit Auto oder auch Lastwagen oder Bus mitreisen. Und wir haben in den letzten Jahren immer vermehrt eigentlich von Reisenden, die im Norditalien waren, haben wir Informationen bekommen. Sie haben einen Käfer im Gepäck gehabt.
1: Der Käfer ist so gross wie eine Kaffeebohne. Sein Kopf schimmert grün, der Körper ist kupferbraun. Laut Andreas von Felten erkennt man ihn an einem Merkmal.
2: Sie haben auf der Seite so 5 weisse Haarbüschel und am Hinterkörper haben sie 2 etwas grössere Haarbüschel. Mit denen kann man sie relativ gut identifizieren.
1: Draufstehen, einfangen oder eingefrieren. Mit einem Japankäfer sollte man kurzen Prozess machen, sagt Andreas von Felten.
2: Wenn man ihn so gefangen hat, dann stellt man ihn in den Tiefgefrierer rein, weil bei minus 15 bis minus 20 Grad, wie die am eingestellt sind, gefriert er nachher ein und ist eigentlich tot.
1: Am besten macht man noch ein Foto, notiert den Fundort und meldet den Fund beim Pflanzenschutzdienst.

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14: Also gerade aktuell ist es an vielen Orten noch einigermaßen ruhig, aber heute Abend und in der Nacht auf morgen da zieht eine aktive Kaltfront durch. Die bringt verbreitet Regen, vereinzelt Blitz und Donner, dazu kräftigen Wind. Dann haben wir heute Abend um 8 Uhr noch 14 Grad zum Aufstehen, morgen, nur noch 4 Grad und morgen am Dienstag wird es am Morgen vor allem Richtung Alpen noch Regengüsse geben oder Schneeflocken bis gegen 1000 Meter runter. Morgen tagsüber dann vor allem im Flachland trocken, recht sonnig. Es gibt am Nachmittag aber nur maximal 13 Grad.
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14: Wegen einem Unfall braucht es im Moment sehr viel Geduld auf der A1 in Richtung St. Gallen. Und zwar zwischen Zürich, Affoltern und Effretiken hat es wegen dem Unfall Stau. Das heisst, schauen Sie, welche Fahrspur Sie dort noch benutzen können und unbedingt den Gas für die Rettungsfahrzeuge bilden. Betrifft den Abschnitt A1 Richtung St. Gallen zwischen Affoltern und Effretiken. Stau wegen einem Unfall. Ebenfalls Stau tut es auf der A1 von Bern Richtung Zürich zwischen Aarau, West und Lenzburg. Sonst noch ganz viel stockende Abschnitte wie immer im Feierabendverkehr, also ein bisschen langsam. Für sich kommen, gibt es auch heute. Dann genau das gleiche Bild auf der A15, in beiden Richtungen stockend, auf der Flughafenautobahn Richtung Zürich, ab dem Flughafen auch stockende Verkehrweg Überlastung. Dann steht man im Stau zwischen Wallisellen und Brüttisellen. Dann auf der Hauptstrasse, also Richtung Eglisau, durch den Hartwald stockend aktuell noch, Stau über den Seedamm Richtung Rapperswil und ebenfalls Stau in der Stadt Zürich bei der Forchstrasse zwischen dem Hegibachstrasse und Wittig Eckerstrasse, auch da wegen Verkehrsüberlastung. Ich wünsche Geduld und kommen Sie gut an Ihr Ziel.
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0: ihr heute um ein Freihandelsabkommen.
1: Genau. Lang haben wir darauf bauen, dass man uns in der Welt gern hat, dass man uns gern Türen öffnet und unsere Neutralität schätzt und dass es honoriert wird, wenn ein Land wie wir uns an die Regeln und an die wirtschaftliche Vernunft halten. Die Welt gibt es nicht mehr. Wir haben das bei uns einfach noch nicht alle gemerkt. Heute zählen die Regeln immer weniger, dafür kalte Macht. Deshalb reicht es auch nicht mehr gut sein, um auf der Weltmarkt Erfolg zu haben. Doch als kleines Land ohne Rohstoff, ausser unseren Ideen und unserem Unternehmertum, sind wir auf den Welthandel angewiesen, wie kaum ein anderes. Aber nicht nur am Trumps im Zollkrieg zeigt, der Welthandel gerät von allen Seiten unter Druck. Der teure Franken ist da noch unser kleinstes Problem. Mit ihm haben wir umgehen gelernt. Das hat uns gestählt. In der neuen Welt sind deshalb Handelsdeals für die Schweiz von grösster Bedeutung. Eins davon hat die Schweiz im Rahmen von der EFTA, also zusammen mit Norwegen, Island und Liechtenstein, im vergangenen Sommer mit den Mercosur-Ländern ausgehandelt. Konkret geht es da um Argentinien, Brasilien, Paraguay und Uruguay in Südamerika. Das neue Mercosur-Mitglied Bolivien ist nicht Teil des Abkommens. Drittes Abkommen in Kraft entsteht damit für Schweizer Unternehmen ein Freihandelsraum mit fast 300 Millionen Menschen und einem kombinierten Bruttoinlandprodukt von mehr als 4.300 Milliarden Dollar. Doch so wichtig das Abkommen für die Schweiz auch ist, so ist es trotzdem gefährdet. In der Schweiz muss Ihnen das Parlament und im Fall von einem Referendum auch noch das Volk zustimmen. Und es formiert sich jetzt Widerstand. Zum einen kommt er, wie üblich bei Freihandelsverhandlungen, aus der Landwirtschaft. Die sieht ihre Freunde bedroht und fordert reflexartig Begleitmaßnahmen und Geld aus der Bundeskasse. Obwohl das Abkommen Schutzmaßnahmen für die Landwirtschaft vorsieht. Opposition kommt auch, und auch da nicht überraschend, aus der linken Seite. Dort gilt Freihandel aus Prinzip als suspekt. In einer opportunistischen Verbindung beschwören Landwirtschaft und Linke gemeinsam ökologische und soziale Risiken. Dabei berücksichtigt das Abkommen sättige Bedenken. Und außerdem hat der freie Handel gegen die globale Armut mehr ausgerichtet als jedes Entwicklungshilfeprogramm. Diese Art von Oppositionspolitik ist ein perfektes Beispiel für das Verschlafen von der neuen Welt, für das Ausruhen auf dem Erreichten und für das Unverständnis dafür, was unseren Wohlstand sichert. Wer glaubt, ein Nein zum Abkommen halte die Welt einfach an, der irrt. Im Gegenteil, der Druck auf uns nimmt zu, nicht ab. Die EU hat bereits ein Abkommen mit dem Mercosur. Schweizer Firmen würden auf dem Mercosur-Markt schlechter dastehen als ihre europäische Konkurrenz. Und wir würden unsere Verhandlungsposition für weitere Abkommen untergraben, wenn Verhandlungspartner nicht mehr davon ausgehen können, dass Freihandelsabkommen bei uns höchste Priorität haben, obwohl sie das haben müssten. Der Umgang mit dem Mercosur-Abkommen wird uns zeigen, ob wir für die Zukunft gewappnet sind oder nicht.

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9: Guten Abend, ich bin der Jonathan Ernst. In der Schweiz sind 3 Personen wegen mutmaßlicher Geldwäscherei verhaftet worden. Den Beschuldigten wird vorgeworfen, seit mehreren Jahren systematisch Gelder aus Betrugsdelikten und Drogenhandel in Millionenhöhe ins Ausland transferiert zu haben. Bei den Transfers verschleierten die Täter nach Polizeiangaben die Herkunft des Geldes über ein System mit Kryptowährungen. Bei Hausdurchsuchungen in der Schweiz und Deutschland konnten Beweise beschlagnahmt werden. An der Polizeiaktion beteiligt waren auch Ermittler in Nigeria, Frankreich und Griechenland. Im Bergdorf Brienz in Graubünden hat sich die Rutschung deutlich verlangsamt. Heute bewegt sich das Dorf nur noch wenige Zentimeter pro Jahr. Früher waren es mehrere Meter, heißt es von Geologen. Die Lage hat sich so weit entspannt, dass seit Anfang Jahr wieder Menschen im Dorf Brienz leben. Die Fachleute zeigen sich vorsichtig optimistisch, dass sich die Situation weiter stabilisiert. Ein Grund für die Stabilisierung ist ein Entwässerungsstollen. Er leitet Wasser aus dem Berg ab und reduziert so den Druck im Untergrund. Brian Keller ist aus der Untersuchungshaft entlassen worden. Der Boxer und TikToker saß wegen Verdachts auf Drohung und weiterer Delikte in Untersuchungshaft. Nun habe das Opfer den Strafantrag zurückgezogen, teilt die Zürcher Staatsanwaltschaft mit. Sie werde das Verfahren einstellen. Keller wurde als jugendlicher Straftäter Carlos in einem Doc-Film von SRF bekannt. Der 30-Jährige saß jahrelang hinter Gittern. Die erste Ausgabe der Climate Week Zurich sei besser gelaufen als erwartet. Das teilen die Organisatoren mit. Die Klimaplattform zog mit rund 200 Veranstaltungen über 11.000 Interessierte an. Bereits die Premiere mache die Klimawoche damit zur bedeutendsten und größten Climate Week in Festlandeuropa. Noch nicht eingerechnet sind in den Besucherzahlen die rund 60 Veranstaltungen von externen Partnern. Viele Passagiere des vom Hantavirus heimgesuchten Kreuzfahrtschiffes sind in ihren Heimatländern angekommen. Zwei irische Passagiere seien bereits in Dublin gelandet, schreibt die BBC. Fünf Personen aus Frankreich seien nach Paris geflogen worden, berichtet CNN. Mindestens eine Frau darunter ist positiv auf das Virus getestet worden. Sie habe starke Symptome, ihr Zustand habe sich verschlechtert. Heute Morgen sind Passagiere und Crewmitglieder des Schiffes von Teneriffa aus in ihre Heimatländer gebracht worden.
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11: Der SMI an der Börse in Zürich ist bei 13.101 Punkten. Das ist ganz ein kleines Plus von 0,01%. An der Wall Street in New York ist der Dow Jones bei 49.599 Punkten plus 0,04%. Und der Devise in Euro wird gehandelt für 91,56 Rappen und der US-Dollar für 77,73 Rappen.
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11: Peter, wie machen wir genau weiter?
12: Der heutige Abend und Nacht sind prägt von einer aktiven Kaltfront, die über uns überrauscht mit kräftigem und verbreitetem Regen und stark auffrischen Wind, vereinzelt auch mit Blitz und Donner. Im Laufe der Nacht sinkt die Schneefallgrenze bis auf 1000 Meter. Entsprechend stehen wir morgen auf mit nur noch 4 Grad zum Morgen früh. Der Tag durch wird es im Flachland eine rasche Wetterbesserung geben und zum Teil sonnig werden. Richtung Voralpen, Alpen zu kann es morgen noch ein paar Schneeflocken bis 1000 Meter geben. Höchsttemperaturen morgen bei einem mäßigen Wind. Wind nur 13 Grad.
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11: Es ist einiges los auf der Strasse heute im Feierabendverkehr. Vor allem haben wir hier einen Unfall, der uns beschäftigt auf der A1 von Bern Richtung St. Gallen. Zwischen Zürich-Affoltern und Effretiken hat es Stau wegen dem Unfall. Sie müssen mit grösseren Wartezeiten rechnen. Unbedingt den Gast für die Rettungsfahrzeuge bilden. Auf dem Streckenabschnitt A1 Bern Richtung St. Gallen zwischen Zürich-Affoltern und Effretiken Stau wegen einem Unfall. Dann hat es auch Stau auf dem Abschnitt A1 Bern Richtung Zürich zwischen Aarau West und Lenzburg. Sonst ganz viele stockende Abschnitte. Wegüberlastung vom Feierabendverkehr. Auf der A3 von Zürich Richtung Chur zwischen dem Kerenzer Bergtunnel und zwischen im Kerenzer Bergtunnel hat es ein Bahnenfahrzeug, darum ist dort auch ein Fahrstreifen gesperrt. Dann haben wir auf der A15 in beiden Richtungen stockende Abschnitte. Auf der Flughafenautobahn genauso. Auf, durch den Hartwald Richtung Eglisau stockend und über den Seedamm Richtung Rapperswil hat es Stau. Dann auf der Thurgauer Strasse zwischen Glabruck und Opfiken Stau. Und dann auch noch auf der Strasse zwischen Bietenholz und Effretiken Stau. Das liegt an dem Unfall, den wir hier haben auf der A1. Also haben Sie viel Geduld heute im Feierabendverkehr. Und kommen Sie gut an Ihr Ziel.
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11: Heute, ganz speziell an diesem Montag, geht es Roger gegen Markus live. Und zwar schon gleich in der kommenden halben Stunde geht es los. Aus dem Baumeisterkurszentrum in Effretiken. Also eine spezielle Ausgabe von Roger gegen Markus live heute Abend. Jetzt aber zuerst bis dort her geniessen wir noch ganz viel gute Musik und wir legen los mit den Bee Gees. Alone aus dem 97. Schön sind Sie bei uns an dem Montagabend. Am Mikrofon ist Linda Gwerder.

0: Rhythmisch sind wir unterwegs durch den Montagabend Miami Sound Machine mit Conga aus dem 85. Und ich weiss, alle sind schon ganz ungeduldig und haben sich darauf gefreut. Und jetzt geht's los. Roger gegen Markus live on Tour.
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2: Danke. Danke für den Empfang. Das erste Mal. Ich mache die Sendung schon etwa 15, 16 Jahre. Das erste Mal mit einer Verspätung, weil auf der Autobahn hat es Unfall gegeben und darum bin ich spät da. Und du bist rechtzeitig da gewesen.
3: Ich habe ein besseres GPS.
2: Du hast ein besseres GPS. Genau. Also, danke vielmals, dass Sie gekommen sind und dass Sie noch gewartet haben. Wir haben heute wieder drei Themen. Skandal natürlich im Universitätsspital. Dann 47% Hochspannung vor der wichtigsten Abstimmung seit langem. Und dann Irankrieg. Ist es Ende in Sicht oder nicht? Skandal im Universitätsspital. Letzte Woche Pressekonferenz. 70 Tote hat es geheissen wegen Fehlverhalten. Es hat eine Entschuldigung gegeben. Nützen. Wer viel hat man in dem Bereich gehört? Wie hast du es empfunden, Markus?
3: Ja gut, das ist also für die Schweiz ist natürlich das ganz erstaunlich, dass man 70 Tote, das ist jetzt mal die Vermutung von dieser Kommission, aber es ist wahrscheinlich, hat Hand und Fuß, das ist unglaublich.
2: Es ist einfach Übersterblichkeit. Es ist nicht nur wegen dem Magenband passiert, sondern ganz generell, weil die Zustände einfach nicht normal waren. Wir haben verglichen mit anderen Spitälern. Und in anderen Spitälern wären 70 Menschen weniger gestorben.
3: Genau, und das ist natürlich eine Katastrophe, vor allem für ein Spital wie das Unispital Zürich, wo das Renommee mal gehabt hat, wo jetzt aber schon lange unter Führungsproblemen gelitten hat. Jetzt ist es natürlich für das jetzige Spital ist es ein bisschen einfacher, sie können sich besser distanzieren, weil sie sind alle nicht beteiligt. Die ganze Führung ist ja ausgewechselt worden.
2: Also für mich die wichtigste Erkenntnis ist, dass ohne Whistleblower wäre das nicht gegangen. Die NZZ hat auch geschrieben, ohne den André Plass wäre der grösste Skandal in der Schweizer Spitalgeschichte nicht aufgedeckt worden. Und das heisst also, Whistleblower sind unglaublich wichtig, aber die sind nicht geschützt. Er ist rausgefallen worden. Man hat ihn verunglimpft. Man hat ihn auf die Art und Weise dazu gebracht, dass sein Beruf hat müssen verlassen. Ist nicht mehr ein Herzchirurg. Man hat das schon erlebt beim Bauskandal in Graubünden. Und Markus, also, Whistleblower sind in der Schweiz nicht geschützt. Er ist dann noch an der Pressekonferenz letzte Woche, wo alles rausgekommen ist, hat man ihm noch gesagt, er sei kein Teamplayer gewesen. Was ist die Definition von einem Teamplayer gegenüber einem Whistleblower? Der Teamplayer sagt nichts, wenn man schlimme Sachen sieht. Und ein Whistleblower sagt, ich muss es sagen, ich muss es aufdecken, das ist meine Verpflichtung.
3: Ja gut, aber das ist natürlich das Dilemma von jedem, der aneckt und Sachen sagt, die man nicht hören will. Und ich glaube auch nicht, dass man solche Leute kann schützen kann. Es ist einfach nicht so. Und das Zweite, wegen dem Teamplayer.
2: Kann man die doch schützen.
3: Die kann man doch nicht schützen. Was willst du denn? Weil gleichzeitig gibt es auch Leute, die halt wirklich denunzieren und das ist nicht so recht. Das muss man auch mal sagen. Es gibt halt auch Whistleblower, die Verräter sind. Das gibt es durchaus. Ich meine, das kennen wir ab und zu in den Medien auch. Da gibt es gewisse Leute, die einem Schaden und Zeug erzählen, die nicht stimmen. Das ist einfach so. Und von dem her, glaube ich, es ist meiner Meinung nach unrealistisch, dass man die Leute besser schützen kann. Wenn du Zeug sagst, die Mächtigen nicht hören wollen, finden die Mächtigen immer einen Weg, dich zu plagen, bis es durch ist. Es ist eigentlich viel, viel wichtiger, und da hat ja die Medienwelt hat jetzt da gut funktioniert, oder? Es ist viel wichtiger, dass Whistleblower überhaupt noch immer das Zeug erzählen können. Und deshalb ist es wichtig, dass es Medien braucht.
2: Ich bin ganz anderer Meinung. Der Fall von dem André Plass, der wirklich das gemacht hat, entmutigt andere Whistleblower, dass sie ebenfalls Sachen aufdecken. Ja. Sogar wenn viele Leute sterben und die Medien. Das ist eben ganz falsch, was du sagst. Ein Teil von den Medien haben total versagt, haben sich instrumentalisieren lassen, weil die Universitätsleitung und der Herr Maisano hat eine PR-Agentur geholt, Farner, und hat dann die Medien bedient. Und wie hat man sie bedient? Man hat gesagt, der Plass, das ist ein Querulant, ein schlechter Arzt. Start. Er ist kein Teamplayer etc. Ist aufgenommen worden von verschiedenen Medien. Sonntagsblick, vor allem auch von der Republik in einer dreiteiligen Reportage. Und Tagesanzeiger hat das dann gut gemacht. Aber das ist natürlich dann noch zusätzlich, dass die andere Seite auf diese miese Art und Weise zuschlägt.
3: Ja, aber es ist nochmal, erstens einmal ist, hast du es jetzt richtig geschildert, wenn es verschiedene Medien gibt, und das ist wichtig, deshalb brauchen wir Wettbewerb in den Medien, dann passiert das nicht. Zweitens, es ist doch einfach unrealistisch. Es gibt Leute in einem Unternehmen, die nicht recht haben. Und die ganze Zeit Medien füttern und sagen, das und das, sie laufen. Die gibt's genau gleich. Und schau mal, wenn du Whistleblower sein willst, wenn du ein Held sein willst, dann steh hier und bin ein Held. Ich bin auch seit 20 Jahren nicht auf der Seite der meisten anderen Journalisten und tue auch gewisse Nachteile in Kauf nehmen. Roger, das ist der Punkt. Schau, wenn du ein Held sein willst, und das sind Whistleblower, und ich verehre die Leute. Aber warum tue ich sie verehren? Weil ich weiss, es braucht enorm Mut. Und du kannst den Mut diesen Leuten nicht in dem Sinn nehmen, dass du sagst, ja, wir tun jetzt das schön gesetzlich regeln. Das ist einfach nicht,
2: also ich
3: das ist
2: das
3: nicht Realität.
2: Völlig falsch. Ja, jetzt sollst du sagen, er will ein Held sein. Nein!
3: Nein, aber er ist ein Held.
2: Er hat eine Verantwortung gespürt. Er hat immer wieder geschrieben, hat gesagt, ich kann das nicht zulassen, mein Gewissen als Arzt, mein hippokratischer Eid, den ich auch, lasse das nicht zu. Und du sagst, es gibt dann auch noch andere, die das aus anderen Gründen.
3: Natürlich.
2: Aber, ja, das gibt's. Aber das heisst doch noch lange nicht, dass man dann sagt, man kann gar nichts machen. Aber das ist ein bisschen deine Art. Ich bin der Meinung, der Mann, dem ist Unrecht geschehen, ist weiterhin Unrecht geschehen. Und man hat dann nicht einmal, eine Entschuldigung zugelassen.
3: Ja, bin ja völlig deiner Meinung. Natürlich ist ihm Unrecht geschehen, aber das ist so läuft. Hast denn du das Gefühl, wenn du bei Alain Berset ein Whistleblower gewesen bist? Weißt du, was passiert dir denn? Es ist doch völlig normal, die Mächtigen wollen das nicht und du kannst es nicht schützen. Sondern du kannst nur schauen, dass du es nachher wieder gut machst. Und jetzt wäre zum Beispiel das Unispital sehr gut beraten, wenn sie etwas macht, dass der André Place eine gute Stelle bekommt, dass der in dem Sinn etwas davon gehabt hat, dass er einen der wichtigsten Skandale aufdeckt hat. Aber noch eines, Roger, vielleicht auch in deinem Unternehmen, das weiss ich ja gar nicht, hat sicher auch Leute gegeben, wo unzufrieden sind mit dir und nachher Seich erzählen. Und dann kannst du nicht immer sagen, die müssen wir jetzt schützen, die müssen wir jetzt schützen. Nein. Das kannst du nicht, Roger.
2: Also der André Place kann gar nicht mehr angestellt werden, wird nicht mehr angestellt. Wenn du ein paar Jahre nicht mehr als Arzt geschafft hast, kannst du nicht wieder Herzen operieren. Aber reden wir doch über die Aufarbeitung vom Ganzen. Nathalie Rickli, die ist Regierungsrätin und zuständig seit 2020, Gesundheitsdirektion, hat im Tagesanzeiger in einem Interview gesagt, mein Partner musste sich vor 2,5 Jahren einer schweren Herzoperation unterziehen. Diese wurde in der USZ-Herzklinik durchgeführt. Ich glaube, das sagt alles. Und ich sage, das sagt alles aus über Frau Rickli, dass sie einfach uns will, irgendwie durchführen. Ihr Partner war vor 2,5 Jahren da gewesen, offenbar 2022, 2023. Die ganzen Geschichten sind aber zwischen 2016 und 2019 passiert. Und sie hätte die müssen aufklären. Und wenn sie sagt, auch noch, wir haben also rein juristisch gar nichts können machen, das ist völlig falsch. Der André Place hat ihr geschrieben, hat sogar geschaut, dass es Straffahrzeuge gibt. Und sie will sich jetzt exkulpieren. Und jetzt wollen wir schauen, ob überhaupt noch irgendwelche Strafen kommen, ob Leute bestraft werden für ihr Fehlverhalten.
3: Genau, aber da können wir vielleicht noch etwas anderes erwähnen, was auch wichtig war, nämlich die Linda Kamenisch, die genau das auch stark unterstützt hat, dass man das besser untersucht, hat auch Rickli ziemlich stark angegriffen, hat sich aber in der FDP auch unbeliebt gemacht und ist in der FDP auch an den Rand gedrängt worden wegen dem. Und wie willst du es so über die Schützen? Nein! Wählt mutige Leute, schaut, dass mutige Leute können existieren können. Da kannst du nicht mit dem Gesetz, sondern das hat mit Persönlichkeiten zu tun. Aber noch eines, Nathalie Rickli, die muss sich sicher auch Fragen stellen, gefallen lassen, weil das ist nicht gut gelaufen, das ist offensichtlich.
2: Also gut, auch wie die Medien jetzt berichtet haben, ich habe gestern im Interview den André Plaska, das erste grosse Radiointerview, eine ganze Stunde lang im Doppelpunkt, kann man jetzt noch runterhören und dort sind Sachen rausgekommen, die er erzählt hat, Hintergründe, eben auch Motivationen oder eben einfach weiterarbeiten oder ob man sich entschuldigen hat, ob man ihm etwas angeboten hat, wo er sich beklagt hat und wo er das Ganze vorgebracht hat, wo man sonst an keinem anderen Ort hat bis jetzt können erfahren. Reden wir über die zweite Sache, das zweite Thema, die 10-Millionen-Initiative. Letzte Umfrage, also 47 zu 47, obwohl das wahrscheinlich die wichtigste Vorlage ist von der letzten Jahr. Jetzt machen wir mal etwas Spezielles, Markus.
3: Jawohl. Spannend.
2: Wir haben letzte Woche schon darüber geredet. Er ist natürlich dafür, ist ja klar. Ich bin dagegen, ist auch wahrscheinlich klar und so. Also machen wir es doch mal so. Was sind die besten Argumente von der Gegner, Markus? Und ich sage dann, was...
3: Das beste Argument ist natürlich das, was ich selber auch hatte. Dass ein Deckel in die Verfassung schreiben, eine 10 Millionen Zahl, das ist nicht gut. Das finde ich an sich nicht gut, das finde ich rigid. Und wenn ich ein Gegner wäre von dieser Initiative, würde ich das ganz stark drucken. Und das Zweite, was ich auch drucken und das machen sie ja, ist natürlich, ja, wir brauchen Zuwanderung, wir brauchen gute Leute und die kommen nicht mehr rüber. Ja, natürlich gibt es Probleme, aber wir brauchen die. Das würde ich auch so sagen.
2: Also ich finde, das beste Argument ist eigentlich der Titel von dieser Initiative. 10 Millionen. Das ist irgendwie eine Zahl, die nach unglaublich viel tönt. Unglaublich, es ist zu einer Schreckenszahl geworden, obwohl wir bereits schon mehr als 9 Millionen Bewohner haben in der Schweiz. Aber das hat funktioniert und vor allem, dass man sagt, was der Markus Sommer letzte Woche erzählt hat, das wird unser Verhältnis mit der EU nicht massiv beschädigen. Und auch die Verhandlungen, die wir haben mit den Bilateralen. Und ich meine, der Gerrit Pfister, den du kennst, ehemaliger Präsident von der Mitte, hat gesagt, das Argument ist einfach zu wenig im Vordergrund gekommen. Das machen eben die Befürworter nicht, dass wir unser Verhältnis mit der Abschaffung von der Personenfreizügigkeit mit der EU echt in Gefahr bringen. Und das ist eigentlich, wo im Zentrum steht, wahrscheinlich auch in den letzten Wochen und Monaten, letzten Wochen, wo jetzt da noch kommen, sind genau noch oder knapp 5 Wochen. Was meinst du, was passiert jetzt noch? Es ist unglaublich viel Geld investiert worden. Man redet von 6 Millionen auf der einen Seite, 9 Millionen auf der anderen Seite. Was wird da jetzt noch vorgebracht? Was wird im Zentrum stehen?
3: Im Zentrum steht jetzt vor allem viel, viel Geld. Und die Economy Suisse wird enorm Geld. Also, es ist Pharmaindustrie. Die Pharmaindustrie ist der wichtigste Zahlmeister von dieser Gegnerschaft. Aber noch schnell wegen Gerrit Pfister. Beim Gerrit Pfister ist natürlich auch ein bisschen schizophren, weil gleichzeitig ist klar, er ist ein Skeptiker von den Rahmenverträgen. Also, er weiss eigentlich auch, dass es, den Zusammenhang gibt's natürlich, selbstverständlich. Aber er müsste ja praktisch sagen, ja, ich bin eigentlich einer dafür, dass wir diese Störung haben im Verhältnis, weil er will die Rahmenverträge auch nicht. Aber was soll ich sagen? Es ist eines der wichtigen Themen in der Schweiz seit 30 Jahren. Zuwanderung ist einer der Dauerbrenner. Aber es ist eben ein Dauerbrenner, das habe ich vorher gesagt, wo du noch nicht da gewesen bist. Auch in ganz Europa. Und wenn man schaut, Lokalwahlen in England, da ist Migration ist eines der wichtigsten Themen, warum Labour fast vernichtet worden ist. Das sind Lokalwahlen, das ist nicht wichtig, aber als Signal. Ein unglaublich starkes Signal. Und ich bin einfach absolut überzeugt, wenn die Initiative nicht durchkommt, dann kommt in 5 Jahren noch eine extremere Initiative. Es kommt jetzt alle 5 Jahre eine noch extremere. Und am Schluss können wir gar keine Ausländer mehr reinlassen, weil unsere Behörden sich weigern, unsere Politiker weigern sich, endlich etwas zu machen, um die Zuwanderung abzubremsen. Es geht nicht darum, die zu verhindern. Ich will Zuwanderung, ich will sogar viel Zuwanderung, aber nicht in dem Ausmaß. Ich bin heute Gottverdeckel auch eine Stunde im Stau gestanden, nicht nur wegen einem Unfall, wir haben zu viele Autos in diesem Land. Warum? Weil wir über 1 Million mehr Leute reingenommen
2: haben. Aber es geht um Personenfreizügigkeit.
3: Nein, es geht nicht um das.
2: Ob man die wollen oder nicht. Nein. Und wir haben mehrfach darüber abgestimmt. Und wenn das eben angenommen wird, die Initiative, steht die zur Debatte.
3: Roger, in der Verfassung steht heute, die Schweiz tut selber steuern.
2: Ja.
3: Ihre Zuwanderung, und das ist nicht kompatibel mit der Personenfreizügigkeit mit der EU. Politiker, das Parlament, fundieren sich um die Verfassung. Es ist jenseits von Gut und Böse. Und von dem her ist Personenfreizügigkeit immer schon von der Bevölkerung sehr kontrovers angeschaut worden. Und 2014 haben ganz viele Leute gesagt, es ist jetzt so viel Zuwanderung, ich will ein anderes System. Das ist der Punkt. Und das ist auch heute der Fall. Und es ist auch kein Problem, ein neues System zu finden.
2: Also, das ist ein Problem. Aber gut, da reden wir ein anderes Mal weiter. Reden wir über den Irankrieg. Der geht jetzt weiter. Du bist ja von Anfang an ein totaler Befürworter gewesen, hast gejubelt. Reden wir noch über die Ereignisse von der letzten Woche. Donald Trump hat verkündet, der Krieg ist vorbei. Jetzt gibt's Project Freedom. Wir machen das auf. Die Straße von Hormuz, wie es jetzt dann wird aufgebracht. Und innerhalb von Stunden ist das schon wieder irgendwie ad acta gelegt worden. Sogar noch der Außenminister Rubio hat da gross erzählt, wir haben jetzt Project Freedom. Und plötzlich ist nichts mehr gewesen und seitdem geht die Blockade weiter.
3: Ja.
2: Wie findest du das, die Kommunikation?
3: Du freust dich immer, wenn etwas nicht
2: klingt. Nein!
3: Es ist so, schau, es tut mir leid.
2: Markus,
3: du sagst immer, der Iran ist ganz, ganz böse, aber am Schluss bist du eigentlich froh, wenn es der Trump nicht schafft.
2: Nein.
3: Es ist so, dein Hass auf den Trump ist viel grösser als dein Hass auf den Iran. Das ist dein Problem.
2: Markus, reden wir über Fakten.
3: Nein,
2: das ist wahr. Markus, wir reden über Fakten.
3: Wir müssen doch einen Konsens haben.
2: der Markus unterstellt allen Journalisten, nicht nur mir, allen Journalisten, die seine Meinung vertreten, dass sie hassen.
3: Nein, das hast du ich merk's doch.
2: Das hast du gemacht bei der New York Times, bei der Washington Post, die haben zwar alle Pulitzer.
3: Die haben das gleiche Problem wie du.
2: Nein, ja, und was für ein Problem hast denn du? Wenn ich sage, er macht Project Freedom und stellt das ab, dann gibst du einfach keine Antwort.
3: Also, ich sage dir das ganz klar, was ich schon ein paar Mal gesagt habe. Ich will, dass Amerika und der Westen gewinnt. Und dass das ab und zu Rückschläge gibt, dass man ab und zu vielleicht eine falsche Einschätzung macht, dass der Trump viel zu ungeduldig ist, das würde ich alles konzedieren. Ist nicht der Punkt. Aber ich hasse den Trump nicht so wahnsinnig, dass ich die ganze Zeit finde, ah, die Amerikaner haben wieder versagt. Oh, hat wieder versagt. Ich freue mich fast, dass sie versagt haben. So kommst du mir vor, so kommt New York Times mir vor. Das ist der Punkt.
2: Und Markus, bleib doch sachlich.
3: Ich bin doch nicht völlig sachlich.
2: Nein.
3: Ich habe gesagt, ich empfinde das so.
2: Tut doch nicht einfach mir als Kochenpsychologe mir Motiv unterstellen. Wir schauen es an. Die Iraner stehen heute besser da als vor dem
3: Krieg. Nein, überhaupt
2: sind stärker,
3: nicht. Das ist eine Katastrophe für Iran.
2: Die sind stärker, die Amerikaner wissen nicht mehr weiter. Und ich bedauere das zutiefst. Und wenn du das noch nicht realisierst und einfach sagst, das sind, die haben eben Trump Derangement Syndrom und so, dann machst du einfach die Augen zu. Amerika weiss nicht mehr weiter. Der Krieg will
3: wieso,
2: nicht mehr weiter.
3: Wieso weißt du das?
2: Moment.
3: Wieso weisst du das, Amerika weiss nicht mehr weiter? Das ist doch völliger Blödsinn. Das ist doch völliger Blödsinn.
2: Jeden Tag sagt er etwas anderes. Ein Tag sagt
3: das ist der Trump. Was? Das ist der Trump, der das sagt.
2: Ja.
3: Schau mal, was die Amerikaner machen. Blockaden ist immer noch da. Blockaden ist immer noch da. Das ist das Entscheidende.
2: Und?
3: Ja, und? Das ist das Entscheidende. Ja. Es spielt doch keine Rolle, was der sagt. Entscheidend ist, was er macht. Und bis jetzt hat er die Blockade nicht aufgelöst. Sie ist immer noch da. Gut. Und wenn der Iran nachher kommt mit einem Vorschlag, jetzt haben ja die Iraner lang gebraucht, um die 14 Punkte überhaupt zu antworten. Und dann sagt er, es ist nicht akzeptabel. Der Trump macht alles richtig, weil der Iran ist am Ende. Der Iran ist am Ende. Und du lachst jetzt, weil du nicht willst, dass der Iran am Ende ist. Das ist dein Problem.
2: Gut. Weil
3: du
2: immer das Gefühl hast,
3: die Amerikaner dürfen gar nicht gewinnen.
2: Bleib doch mal bei den Fakten und du nicht immer persönliche Unterstellungen machen. Ich beziehe mich darauf, zum Beispiel, dass CIA letzte Woche einen Bericht herausgegeben hat, dass der Iran noch 4 Monate weitermachen kann. Dass sie überhaupt keinen Druck haben, jetzt nachzugeben. Ebenfalls ist bekannt worden, dass 70% von ihren Raketen noch intakt sind. Das heisst also, der Warte, was du ja sagst, du hast ja Hoffnung, hoffentlich brechen die möglichst schnell zusammen und dann kommt's gut. Die werden durch die Fakten nicht gestärkt. Und jetzt sage ich dir noch etwas anderes. Es gibt die sogenannte Game Theory. Und das heisst, wenn auf der einen Seite einer um seine Existenz kämpft und der andere irgendein einfach etwas durchbringen will, dann gewinnt immer der, der um seine Existenz kämpft. Und das sieht man sowohl beim Iran jetzt und man sieht es in der Ukraine. Die gewinnen. Und der Trump, der ja sein War of Choice, wie es heisst in Amerika, der einfach mal entschieden hat, ich mache jetzt einen Krieg, der wird einfach nicht die Durchschlagskraft haben, wie die anderen, die ihr Überleben kämpfen. Das ist die Situation.
3: Iran ist eines der gefährlichsten Länder
2: überhaupt.
3: Warte mal, jetzt bin ich an die schöne Ausrede
2: gelassen.
3: Iran ist eines der gefährlichsten Länder. Es hat ein Atombombenprogramm und das war relativ weit gewesen. Kein Präsident hat bis jetzt gewagt, den Iran anzugreifen.
2: Und aus gutem Grund.
3: Das Resultat von diesen Angriffen der Israelis und der Amerikaner ist, die iranische Armee ist völlig am Abgrund. Die gibt's gar nicht mehr. Sie können sich praktisch nicht mehr wehren. Sie haben noch ein paar Waffen, aber sie können sich praktisch nicht mehr wehren. Das Zweite ist, sie haben jetzt eine Blockade, wo sie jeden Tag 500 Millionen Dollar verlieren. Es ist nur eine Frage von der Zeit, bis die Wirtschaft zusammenbricht. Sie haben eine Inflation von 180%, sie haben 2 Millionen Arbeitslose. Es ist ein Regime, wo am Wanken ist. Deshalb tun sie auch verhandeln. Sie haben nämlich zuerst immer gesagt, wir verhandeln nicht. Aber sie wissen ganz genau, uns bleibt nichts mehr anders übrig. Die Vorstellung, dass du als Land wie Iran gegenüber Amerika und Israel so lange kannst aushalten, die halte ich für völlig unrealistisch. Und dass der Trump ungeduldig ist, dass der Trump ab und zu sagt, jetzt ist schon wieder vorbei und so weiter, spielt doch keine Rolle. Am Schluss, und ich sage es jetzt, Roger, am Schluss wird Iran nachgeben, weil sie haben keine Möglichkeiten mehr. Sie sind so geschwächt, das hat es noch gar nie gegeben in dieser Geschichte.
2: Gut, also die Geschichte ist genau anders. Amerika hat beispielsweise in Vietnam auch den Krieg gewonnen. Und hat dann eben verloren.
3: Wie lange ist der
2: in Afghanistan?
3: Wie lange ist
2: nein.
3: der Krieg gegangen?
2: Nein, es geht
3: nein,
2: nur,
3: nein, nein, jetzt ein Vergleich.
2: Nein,
3: wir
2: Markus!
3: Reden über, wir reden über 8 Wochen.
2: Ich kann dich jetzt reden lassen.
3: Wir reden über 8 Wochen.
2: Ja, wie lange wolltest du 16 Jahre warten?
3: Also, wie lange ist der Vietnamkrieg?
2: Nein, aber ich sage nur, wenn du in der heutigen Zeit, wo die asymmetrische Kriegsführung zählt, wo man mit ein paar Drohnen kann unglaublich viel Schaden anrichten, dass man kann militärisch gewinnen, aber strategisch verlieren. Und so ist es doch der Fall. Amerika hat strategisch verloren, weil er weiss jetzt nicht mehr weiter, weil die Iraner könnten Druck, den du erwähnt hast, viel besser aushalten als die ganze Welt.
3: 500 Millionen.
2: Moment.
3: 500 Millionen
2: ist da. Ja, und was ist, ja, das ist egal. Sie kommen von
3: das
2: der Russen
3: egal.
2: Über das Kaspische Meer.
3: Funktioniert
2: Kaspische
3: nicht.
2: Meer, kommen sie laufend Material über, Weizen etc. und so. Der Trump hat realisiert, oder? Dass seine Art und Weise, wo er sagt, ich habe alle Karten, wir hatten sogar gesehen mit der UNO-Karte, wir haben alle Karten, wo bei UNO gönnt man, wenn man keine Karten mehr hat. Also das hat er nicht einmal das begriffen. Also gut, er hat immer das Gefühl gehabt, wir haben alle Karten in der Hand. Und was hat er gesagt gehabt? Unconditional surrender. Die müssen aufgeben, Kapitulation, bedingungslose Kapitulation. Mhm. Jetzt hat er seit dem Freitag gewartet, bis die Iraner sich dann bemüht haben und so, irgendwelche ihre Friedensplan geben. Und der ist natürlich völlig anders, als der Trump sich wünscht, weil er nicht realisiert hat. Weil er nicht realisiert hat, dass die anderen am Drücken sind. Und das Beste, was er noch bekommen kann, das Beste, ist irgendwie ein Deal, so wie in der Obama gemacht. Mehr wird er nicht überkommen. Ja. Wenn er das überkommt,
3: will Zeit, was
2: er.
3: Wir können wetten.
2: Ja.
3: Du bist also sicher,
2: wetten. Ja. Straße von Hormuz, die immer frei war in all diesen 47 Jahren. Mhm. Die ist nicht mehr frei. Und die Iraner werden die nicht freigeben.
3: Also, das stimmt nicht. Es ist im Iran-Irak-Krieg, ist die Straße von Hormuz etwa 3/4 Jahre auch geschlossen gewesen. Und die Amerikaner und andere Alliierte
2: haben sie müssen.
3: Das ist nichts Neues. Und zweitens, du hast gesagt, das sei eine Niederlage für die Amerikaner. Wie viele Todesopfer haben die Amerikaner? Wie viele Waffen?
2: Du hast vorhin gesagt,
3: asymmetrische Kriegsführung und die Drohnen können wahnsinnig schaden. Anrichten. Nichts haben sie gemacht. Gar nichts. Die Amerikaner haben praktisch nichts verloren. Die Israelis haben auch nichts verloren.
2: Das stimmt
3: der Punkt
2: nicht.
3: Ist, der Punkt
2: die
3: ist strategisch. Warte schnell. Strategisch haben sie schon jetzt gewonnen. Weil Iran ist auf eine Art geschwächt. Die werden sich in den nächsten 20 Jahren nicht mehr können erholen. Die brauchen irrsinnig. Die haben 47 Jahre lang auf diesen Tag gewartet. 47 Jahre lang Milliarden ausgegeben für eine Armee, die innerhalb von 6 Wochen weggepustet worden ist. Und das ist so eine unglaubliche Niederlage. Da wird sich Iran nie mehr erholen.
2: Also, Iran hat unglaublich aufgerüstet mit Raketen, die Shahid, Raketen und so, wo man dann auch den Russen geliefert hat, ist dort entwickelt worden. Sie haben Langstreckenraketen, Mittelstreckenraketen, die bis zu 4000 Kilometer weit gehen. Das ist ihre Sache. Und dass sie ihre Armee im Land innen nicht mehr existiert, ist in dem Zusammenhang irrelevant. Weil das würde nur dann eine Rolle spielen, wenn die Amerikaner würden angreifen.
3: Welcher Angriff?
2: Moment.
3: Welcher Angriff von den Iranern?
2: Nein, Markus, du hast jetzt auch lang gekriegt.
3: Ja, du hast auch lang
2: gekriegt. Nein, es würde nur gehen, wenn man das machen würde, was man zum Beispiel im Irak gemacht hat. Wenn man kommt mit Bodentruppen und wirklich das Regime weg.

0: Dass die Iraner, sag mal, ein wichtigen Angriff, den die Iraner gemacht haben auf Israel oder auf Amerika, in dem Krieg, wo die Israelis oder die Amerikaner Veto haben.
1: Ich sag das.
0: Hat Veto. Nicht.
1: Nein, mal, ich sag
0: nein, jetzt bin ich im Satz. Hey, mein Satz ist ja nicht fertig. Mein Satz ist nicht fertig.
1: 18 amerikanische Basen in Nahen Osten sind 9. stark beschädigt worden.
0: Ja,
1: nur haben wir das bis jetzt nicht gemeldet.
0: Das ist schon schlimm. Das ist schlimm. Kein Tote. Es hat praktisch kein Tote. Praktisch kein Gefallene. Es war Friendly Fire sogar gewesen. Nein, aber schau mal, Roger, noch eines. Iran hat einen Angriff erlebt, wie noch nie in ihrer Geschichte. Sie werden sich nicht erholen. Und das Wichtigste ist, dass die Blockade durchgehebt wird. Und solange der Trump dort nicht anfängt zu wabbeln, und das kann ja sein. Und dann bin ich nicht zufrieden. Das kann sein, dass er die Nerven verliert. Aber solange die Blockade läuft gegen den Iran, wird der Iran verlieren. Und es ist nur eine Frage von der Zeit.
1: Gut.
0: Schon nur das Problem, das sie haben mit dem Öl, das sie nicht mehr exportieren können, das sie jetzt überall lagern müssen. Und man weiss, die Speicherkapazitäten sind begrenzt. Irgendwann müssen sie anfangen, die Ölquellen zu schliessen. Das schadet ihnen unglaublich, es kostet wahnsinnig viel. Iran steht vor einem wirtschaftlichen Kollaps. Und deshalb tun sie auch verhandeln. Sonst würden sie gar nicht verhandeln. Am Anfang haben sie nämlich ganz arrogant gesagt, nein, weil sie gemeint haben, die New York Times ist so stark, dass sie das nicht ernst nehmen müssen. Du musst schon sehen, die Öffentlichkeit, deshalb bist du da auch beteiligt, die Öffentlichkeit im Westen ist so, dass die Iraner die völlig falsch lesen können. Sie haben immer das Gefühl, der Trump ist so unter Druck in Amerika, der kann nicht lange das durchheben. Und das ist ganz, ganz fatal. Deshalb sind die Leute bei der New York Times oder bei der Washington Post wirklich sehr schlecht beraten, was sie die ganze Zeit sagen. Wenn im Zweiten Weltkrieg... Wir können noch, du hast jetzt vorher ganz lange
1: Nein,
0: über die vielen Waffen, die Iran soll noch haben, hast du ganz lange Auskunft gegeben.
1: Ja, also gut. Tatsache ist, dass der Donald Trump immer wieder sagt, wir sind kurz vor einem Deal.
0: Ja, das wissen wir jetzt.
1: Dreimal in der Woche sagt er, wir sind kurz vor einem Deal, wir sind ganz nah. Und dann kommen die Iraner und sagen, nein, wir sind überhaupt nicht kurz vor einem Deal. Wir wollen das.
0: Aber
1: und der Trump sagt, totally unacceptable.
0: Vielleicht hat er eben recht.
1: Was?
0: Vielleicht hat er recht.
1: Was?
0: Vielleicht ist es so, dass die Iraner wirklich immer wieder einknicken und sagen, ja, es ist gut. Und nachher sagt der Trump, es ist gut. Und nachher knicken sie nicht mehr ein. Das kann gut sein. Schau, Der Churchill hätte im Nahen Osten auch müssen verhandeln.
1: Kann ich jetzt dann gehen?
0: Roger, du hast genauso viel gesagt wie ich.
1: Du machst vom Hundertsten zum Tausendsten.
0: Ja, du willst nicht hören. Du willst nicht über den Churchill reden. Weil du nicht weißt, was der Churchill gesagt hat.
1: Danke.
0: Was hat er gesagt? Über die Araber?
1: Was brauchen wir jetzt über das? Das sind ja gar keine Araber.
0: Ja, danke vielmals. Wie viel Araber hat es im Iran übrigens?
1: Ja, ist gut. Gut. Also, Tatsache ist, auf das hast du nicht geantwortet, CIA hat gesagt, die heben noch 4 Monate durch. Tatsache ist, wenn man sagt, die um die Existenz kämpfen, die könnten nicht aufgeben. Tatsache ist, dass die Iraner noch nie einen Vorschlag gemacht haben. Nur im Entferntesten, Trump würde passen.
0: Und jetzt?
1: Und, ja, und
0: das ist doch kein Argument.
1: Nein, da gibt's keinen Deal, wo Trump könnte passen. Und darum sind wir jetzt blockiert. Die ganze Welt ist blockiert. Benzin geht in Amerika auf, überall. Wir kennen Folgen. In der Schweiz noch nicht so stark. Aber weiter. Und was meinst du, wie lange soll jetzt das noch weitergehen? Du findest die Blockade so super?
0: Ja,
1: nein! Das Gegenteil wäre richtig. Das müsste aufgehen.
0: Gehen wir schnell auf drei Argumente durch. Das zweite Argument ist kein Argument, sondern einfach eine Theorie. Nämlich Game Theory, die ich auch kenne. Das dritte ist auch kein Argument. Das erste, 4 Monate sagt CIA. 4 Monate? Also? Dann geht es nur darum, dass der Trump 4 Monate die Geduld hat. Und das ist sehr schwierig. Dass er das durchhebt, weiss ich nicht. 4 Monate ist zu lang. Für Zwischenwahlen ist ihm das zu lang.
1: Ja, und für die
0: Aber
1: Welt?
0: Der Punkt ist ja gleich. 4 Monate
1: ist ja gleich.
0: Weil es viel wichtiger ist, dass der Iran weg ist. Aber das ist dir nicht so wichtig. Das ist dir nicht so wichtig.
1: Das Regime ist ja nicht
0: durch. CIA hat jetzt gesagt, die 4 Monate, so viel können nach 4 Monaten durchheben. Aber nachher nicht mehr.
1: Aber
0: in 4 Monaten sind sie weg.
1: Nein, das ist nicht weg.
0: Oder sei CIA. Du hast jetzt das zitiert. Du hast gesagt, in 4 Monaten können sie nicht mehr durchheben.
1: Nein, oder? Aber dann ist nicht das Regime weg, sondern der Iran ist jetzt, wenn wir jetzt zurückschauen, im Januar hat es die grossen Aufstände gegeben, 30.000 Tote von der Zivilbevölkerung, dort ist Iran am Boden gewesen. Und dann ist der Krieg gekommen, und jetzt hast du einen Zusammenschluss in Iran, und am Ruder sind noch viel extremere Leute, als es da gewesen sind. Das ist die Situation. Sogar wenn der Iran wirtschaftlich am Boden ist und die Leute anfangen zu hungern, dann heisst noch lange nicht, dass das westliche Regime kommt, wo du sagst, das ist die Voraussetzung für den Krieg.
0: Also erstens ist das ja falsch. Der Ding hat nie gesagt, der Trump hat nie gesagt,

0: Sagt, Regime Change ist mein Ziel. Er hat nur gesagt, ihr müsst nachher euer Schicksal selber in die Hand nehmen, wenn ihr das Regime wollt, wechseln, das ist gut, aber das ist nicht unser Ziel. Unser Ziel ist Atomprogramm, unser zweites Ziel ist Raketen weg und das dritte Ziel, weiss ich jetzt gar nicht mehr, ist, dass wir das Iran, das Uran überkommen, dass wir es zurückholen. Das hat er noch nicht erreicht, aber Regime Change ist nicht das Ziel gewesen.
1: So und hat gesagt,
0: wenn
1: das help
0: sie, is wenn, die, wenn CIA sagt, in 4 Monaten sind die am Boden, dann bin ich ziemlich sicher, dass das Regime kann nicht durchheben. Und zweitens ist einfach jetzt wegen der Weltwirtschaft, würde ich noch einmal betonen, Iran aus dem Spiel nehmen und wieder eine normale, vernünftige Regierung dort haben. Weil die meisten Länder auf dieser Welt, 190 Länder auf der Welt, wollen nicht eine Atombombe und andere Länder vernichten. Iran will das. Iran sagt seit 47 Jahren, wir vernichten Israel mit einer Atombombe. Das wollen sie machen. Wir wollen nicht solche Länder auf der Welt. Und wenn die Weltwirtschaft sagt, oh, unsere Profite sind nicht so gut, dann muss ich sagen, Entschuldigung, das sind falsche Prioritäten. Fast das sind falsche Prioritäten, Roger, es sind falsche Prioritäten. Iran ist so ein Problem für die ganze Welt, das muss einfach weg. Und der Punkt ist, Trump hat einen Riesenschritt schon gemacht, aber er ist noch nicht am Ziel.
1: Tatsächlich ist, alle amerikanischen Präsidenten in den letzten 47 Jahren haben das Problem erkannt, sie haben es analysiert, die haben gemerkt, wenn man einen Angriff macht, dann geht die Straße von Hormuz zu, wäre das Problem grösser, haben sich für etwas anderes entschieden. Obama hat einen Deal gemacht sogar, wo dort beinhaltet ist, dass die eben nicht können das Uran anreichern können. Der Trump hat gesagt, schlechteste Deal ever. Und er hat jetzt uns das eingebracht, dass die alle anderen amerikanischen Präsidenten, die besser beraten gewesen sind als der Donald Trump, die besser beraten gewesen sind als der Verteidigungsminister, die alle Generäle, die wichtigsten Generäle rausgehauen haben, das scheint jetzt der Fall zu sein. Und jetzt wollen wir einfach sagen, wir machen jetzt...
0: Die Israelis sind ja auch Idioten.
1: Welche Wette machen wir jetzt? Wir haben nicht den Zeitpunkt.
0: Der Punkt ist der, solange die Blockade läuft, und das ist, dort musst du Trump messen. Du musst ihn nur dort messen. Alles andere, was er schwafelt, ist egal. Solange die Blockade läuft, ist Iran in einem unglaublich schwierigen Zustand. Und es ist nur eine Frage von der Zeit, dass sie zusammenbrechen. Ja. Da bin ich absolut überzeugt.
1: Und ich bin überzeugt, dass Amerika und die westliche Welt in einer viel schlimmeren Situation ist, aus unserer Sicht. Und jetzt geht der Trump diese Woche zum Xi Jinping nach China. Dort wird er wahrscheinlich also wirklich nicht als in der Hochform können antreten. Weil die Chinesen, die sehen das natürlich ganz anders. Und jetzt kann man nur hoffen, dass er dort eine gerade Linie hat und dort nicht noch einknickt
0: vor den Chinesen. Wie sehen es denn Chinesen? Aus deiner Sicht? Du hast das Gefühl, wie sie es sehen?
1: Ja, die sind natürlich auf der Seite vom Iran.
0: Aber, was wollen die?
1: Und wenn sie sehen...
0: Nein, aber was haben sie für ein Problem? Was? Die Chinesen haben ein Riesenproblem. Die Chinesen haben eine Wirtschaft, die zurzeit total schlecht läuft. Und der Ölpreis macht sie kaputt. Und es macht sie viel mehr kaputt als die Amerikaner. Der Xi hat eben genauso viel zu verlieren jetzt wie die Iraner auch. Und das ist sein Problem. Der Trump hat ein anderes Problem. Der Trump hat Wahlen. Und das macht ihn sehr unsicher, weil jedes Mal, wenn die Börse zusammengeht, kommt er Nervosität über.
1: Also.
0: Aber der Xi, und nur weil du nämlich so ein bisschen darstellst, das ist auch wieder so etwas. Du bist, China macht alles richtig. China macht nicht alles richtig.
1: Nein, das habe ich auch gar nicht gesagt. Du hast doch nicht immer Unterstellungen.
0: Nein, du tust es deine, ab, du tust es,
1: man merkt's. Ich tue nicht meine Motiv,
0: ich habe nur gesagt, wie ich
1: dass du so auf den Trump abfährst, nach all dem, was passiert ist, das macht mir
0: wirklich Sorgen. Könnte es nicht sein, dass du einfach abfährst auf den Trump, einfach auf die negative Art?
1: Nein,
0: du
1: kommst nicht weg von dem
0: Trump. Wir müssen nicht über Trump
1: reden. Ich schaue Fakten an. Und Fakten sind verheerend und es gibt kein Ende in Sicht, wo uns allen könnte passen. Danke vielmals, ein spezielles Ende, aber spezielle Emotionen da. Ein Friedrichen und noch der Stau. Vorher hat vielleicht noch den Puls noch aufgebracht und so. Danke vielmals für die Aufmerksamkeit und jetzt geht's weiter im Programm von Radio 1.
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2: Guten Abend, ich bin der Jonathan Ernst. Im Bergdorf Brienz in Graubünden hat sich die Rutschung deutlich verlangsamt. Heute bewegt sich das Dorf nur noch wenige Zentimeter pro Jahr. Früher waren es mehrere Meter, heißt es von Geologen. Die Lage hat sich so weit entspannt, dass seit Anfang Jahr wieder Menschen im Dorf Brienz leben. Die Fachleute zeigen sich vorsichtig optimistisch, dass sich die Situation weiter stabilisiert. Ein Grund für die Stabilisierung ist ein Entwässerungsstollen. Er leitet Wasser aus dem Berg ab und reduziert so den Druck im Untergrund. Brian Keller ist aus der Untersuchungshaft entlassen worden. Der Boxer und TikToker saß wegen Verdachts auf Drohung und weiterer Delikte in Untersuchungshaft. Nun habe das Opfer den Strafantrag zurückgezogen, teilt die Zürcher Staatsanwaltschaft mit. Sie werde das Verfahren einstellen. Keller wurde als jugendlicher Straftäter Carlos in einem Doc-Film von SRF bekannt. Der 30-Jährige saß jahrelang hinter Gittern. Der Iran-Krieg ist nach Ansicht des israelischen Ministerpräsidenten Benjamin Netanyahu noch nicht beendet. Es gebe immer noch Nuklearmaterial, das aus dem Iran entfernt werden müsse, sagte er bei CBS. Die US-Regierung hatte Anfang Mai die Kampfhandlungen im Iran für beendet erklärt. Gestern sagte US-Präsident Donald Trump jedoch im Fernsehen, er habe zwar gesagt, dass der Iran besiegt sei, das heiße aber nicht, dass das Regime am Ende sei. Viele Passagiere des vom Hantavirus heimgesuchten Kreuzfahrtschiffes sind in ihren Heimatländern angekommen. Zwei irische Passagiere seien bereits in Dublin gelandet, schreibt die BBC. 5 Personen aus Frankreich seien nach Paris geflogen worden, berichtet CNN. Mindestens eine Frau darunter ist positiv auf das Virus getestet worden. Sie habe starke Symptome, ihr Zustand habe sich verschlechtert. Heute Morgen sind Passagiere und Crewmitglieder des Schiffes von Teneriffa aus in ihre Heimatländer gebracht worden. Das Champions-League-Final zwischen Paris Saint-Germain und Arsenal London findet mit Schweizer Beteiligung statt. Schiedsrichter Sandro Scherrer ist von der UEFA als 4. Offizieller aufgeboten worden. Scherrer leitete außerdem vor 2 Wochen das spektakuläre Halbfinal-Hinspiel zwischen PSG und Bayern München. Im Finale wird Scherrer dem deutschen Schiedsrichter Daniel Siebert assistieren.
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3: Heute Abend und auch in der Nacht auf morgen zieht eine aktive Kaltfront durch. Die bringt verbreitet Regen, vereinzelt Blitz und Donner, kräftige Winde zu. Also das ist ein bisschen ungemütlich, was da passiert in den nächsten paar Stunden. Temperaturen heute Abend um 8 Uhr noch bei 14 Grad und dann morgen Morgen früh zum Aufstehen nur noch 4 Grad. Der Dienstagmorgen bringt am Morgen vor allem Richtung Alpen noch Regengüsse, Schnee bis gegen 1000 Meter runter. Und tagsüber dann speziell im Flachland trocken, recht sonnig. Es gibt aber nur maximal 13 Grad.
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3: Es hat immer noch auf der A1 von Bern Richtung St. Gallen zwischen Zürich-Affoltern und der Verzweigung Zürich-Ost Stau, weil es dort vorher einen Unfall gegeben hat. Stocken tut es noch durch den Hartwald in Richtung Eglisau und auf der Hauptstrasse von Utzen Richtung Glarus zwischen Nevels und Netzel hat es auch noch Stau. Wegen Verkehrsüberlastung, falls Sie noch unterwegs sind, kommen Sie gut an Ihr Ziel.
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3: Zum einen wollen wir in den kommenden halben Stunden ein bisschen vorausschauen, was passiert morgen Morgen in der Radio 1 Morgenshow. Da gibt es ja immer brisante Neuigkeiten, dürfen wir auf keinen Fall verpassen. Darum gibt es natürlich so ein bisschen ein Reinspiezeln schon mal vorweg. Und dann reden wir noch über die Eisheiligen. Was soll das eigentlich? Und wieso trifft das so dermassen zu? Das ist eigentlich noch spannend. Was bedeutet es eigentlich, die sogenannten Eisheiligen? Heute sind wir am ersten Tag. Auch über das reden wir natürlich noch. Jetzt gibt es für Sie gute Musik als Begleitung durch den Montag Feierabend. Wir haben Mike and the Mechanics parat, Bonnie Tyler und die Beatles fangen an. I want to hold your hand.

0: Der Hathaway, What is Love? Wir haben jetzt dann gleich schon wieder 7:30, 7:30. Und jetzt, ja, wenn wir da mit unseren zwei Morgenshow-Männern mit dem Marc Jäcki und dem Dani Wüttrich ein bisschen vorausspienzeln auf morgen.
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0: Interessante Geste, die ich da sehe. Und jetzt müsste ich fast irgendwie hellseherische Fähigkeiten haben, um zu wissen, was der Dani und der Marc morgen bringen.
2: Genau. Das müsstest du, ja. Aber da wir das alle zusammen nicht haben, holen wir uns Hilfe von aussen. Unser Morgenmensch heisst Tobias Heinemann, ist Mindreader und erklärt uns in dieser Woche schon ein bisschen genauer. Ist das Magie oder ist das Technik?
3: Ja, ist Technik. Ist es einfach sehr guter, scharfer Beobachter vom Mensch? Oder ist es auch ein bisschen Bauchgefühl? Oder vor allem etwas.
0: Vielleicht können wir das am Ende dieser Woche auch.
2: Vielleicht. Who knows? Vielleicht. Ja, es wäre schlimm für dich.
0: Oh ja, stimmt.

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OMD Sailing on the Seven Seas. Wir haben 7:45 an dem mittlerweile trüben, kalten Montagabend. Ja, da hat sich einiges geändert. Heute ist der Mamertus, morgen der Pankratius. Dann geht es weiter mit dem Servatius, Bonifatius und der kalten Sophie. Heute ist also der Anfang von der sogenannten Eisheilig. Aber was steckt da eigentlich dahinter? Also bis zum 15. Mai sind es insgesamt 5 aufeinanderfolgende Gedenktage für christliche Bischöfe und Märtyrer aus dem 4. oder 5. Jahrhundert. Die Eisheiligen sind also Gedenktage und offenbar laut traditionellen Bauernregeln ist es immer genau in dieser Zeit noch mal kalt. Also so, dass man sogar muss mit Frostnächten rechnen muss. Ja, voilà, es trifft auch in diesem Jahr wieder zu. Also Frostnächte sind zwar nicht angesagt, aber wir haben deutlich tiefere Temperaturen. Am Morgen ja nur noch 4 Grad zum Aufstart. Schneefallgrenze geht auf gegen 1000 Meter. Aber eben, es sind nur 5 Tage. Somit, wenn sich das Wetter an die Eisheiligen hält, dann sollte es ja am nächste Woche, also im Laufe des nächsten Wochenende schon wieder aufwärts gehen mit den Temperaturen. In diesem Sinn heben wir durch. Weiterhin einen gemütlichen Rest von diesem Montagabend. Und bis morgen am Mikrofon verabschiedet sich Linda Gwerder.

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1: Guten Abend, ich bin Jonathan Ernst. Brian Keller ist aus der Untersuchungshaft entlassen worden. Der Boxer und TikToker saß wegen Verdachts auf Drohung und weiterer Delikte in Untersuchungshaft. Nun habe das Opfer den Strafantrag zurückgezogen, teilt die Zürcher Staatsanwaltschaft mit. Sie werde das Verfahren einstellen. Keller wurde als jugendlicher Straftäter Carlos in einem Doc-Film von SRF bekannt. Der 30-Jährige saß jahrelang hinter Gittern. Die Länder der EU verhängen weitere Sanktionen gegen radikale israelische Siedler. Damit will die EU ein klares Zeichen gegen die Gewalt von Siedlern gegen Palästinenser im Westjordanland setzen. Dies ist nun dank dem Regierungswechsel in Ungarn möglich geworden. Ungarn hatte bisherige geplante Maßnahmen jeweils blockiert. Seit dem Hamas-Massaker vom 7. Oktober 2023 hat die Gewalt radikaler israelischer Siedler gegen Palästinenser im besetzten Westjordanland deutlich zugenommen. Viele Passagiere des vom Hantavirus heimgesuchten Kreuzfahrtschiffes sind in ihren Heimatländern angekommen. Zwei irische Passagiere seien bereits in Dublin gelandet, schreibt die BBC. Fünf Personen aus Frankreich seien nach Paris geflogen worden, berichtet CNN. Mindestens eine Frau darunter ist positiv auf das Virus getestet worden. Sie habe starke Symptome, ihr Zustand habe sich verschlechtert. Heute Morgen sind Passagiere und Crewmitglieder des Schiffes von Teneriffa aus in ihre Heimatländer gebracht worden. Ein vermeintlicher Autokindersitz könnte laut dem Bundesamt für Strassen lebensgefährlich sein. Das Produkt werde auf verschiedenen Online-Shops unter der Bezeichnung «Schützende Autositzpolsterung für Kinder» und «Travel Safe tragbarer Hochstuhl für Baby» angeboten. Es handle sich dabei aber nicht um einen vorschriftsgemäßen Kindersitz. Richard Franzen bleibt Assistenztrainer der Schweizer Eishockey-Nationalmannschaft. Er hat einen Vertrag bis 2030 unterschrieben, teilt die Swiss Ice Hockey Federation mit. Zudem soll er eine verbindende Rolle zwischen der Auswahl des Hockeyverbands und dem Nachwuchsbereich übernehmen. Franzen ist seit 2 Jahren Assistenztrainer der Nationalmannschaft und holte zudem als Assistenztrainer von Fribourg-Gotteron den Meistertitel.
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1: Es wird immer mal wieder nass, auch noch morgen Morgen. Gegen den Mittag könnte aber die Sonne vorkommen. So wirklich warm wird es aber nicht. Es gibt maximal 16 Grad.
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1: Der Feierabendverkehr hat sich aufgelöst. Ich wünsche allen einen schönen Abend.
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1: Danke. Danke für den Empfang. Das erste Mal macht die Sendung schon etwa 15, 16 Jahre. Das erste Mal mit einer Verspätung, weil auf der Autobahn hat es Unfall gegeben und darum bin ich spät da. Und du bist rechtzeitig da gewesen.
2: Ich habe ein besseres GPS.
1: Du hast ein besseres GPS. Genau. Also, danke vielmals, dass Sie gekommen sind und dass Sie noch gewartet haben. Wir haben heute wieder drei Themen. Skandal natürlich im Universitätsspital. Dann 47% Hochspannung vor der wichtigsten Abstimmung seit langem. Und dann Irankrieg. Ist es Ende in Sicht oder nicht? Skandal im Universitätsspital. Letzte Woche Pressekonferenz. 70 Tote hat es geheissen wegen Fehlverhalten. Es hat eine Entschuldigung gegeben. Nützen. Wer viel hat man in dem Bereich gehört? Wie hast du es empfunden, Markus?
2: Ja gut, das ist also für die Schweiz ist natürlich das ganz erstaunlich, dass man 70 Tote, das ist jetzt mal die Vermutung von dieser Kommission, aber es ist wahrscheinlich, die hat Hand und Fuß, das ist unglaublich.
1: Es ist einfach Übersterblichkeit. Es ist nicht nur wegen dem Magenband passiert, sondern ganz generell, weil die Zustände einfach nicht normal waren. Wir haben verglichen mit anderen Spitälern. Und in anderen Spitälern wären 70 Menschen weniger gestorben.
2: Genau, und das ist natürlich eine Katastrophe, vor allem für ein Spital wie das Unispital Zürich, wo das Renommee mal gehabt hat, wo jetzt aber schon lange unter Führungsproblemen gelitten hat. Jetzt ist es natürlich für das jetzige Spital ist es ein bisschen einfacher, sie können sich besser distanzieren, weil sie sind alle nicht beteiligt. Die ganze Führung ist ja ausgewechselt worden.
1: Also für mich die wichtigste Erkenntnis ist, dass ohne Whistleblower wäre das nicht gegangen. Die NZZ hat es geschrieben, ohne den André Place wäre der grösste Skandal in der Schweizer Spitalgeschichte nicht aufgedeckt worden. Und das heisst, also Whistleblower sind unglaublich wichtig, aber die sind nicht geschützt. Er ist rausgefallen worden. Man hat ihn verunglimpft. Man hat ihn auf die Art und Weise dazu gebracht, dass sein Beruf hat müssen verlassen. Ist nicht mehr ein Herzchirurg. Man hat das schon erlebt beim Bauskandal in Graubünden. Und Markus, also, Whistleblower sind in der Schweiz nicht geschützt. Er ist dann noch an der Pressekonferenz letzte Woche, wo alles rausgekommen ist, hat man ihm noch gesagt, er sei kein Teamplayer gewesen. Was ist die Definition von einem Teamplayer gegenüber einem Whistleblower? Der Teamplayer sagt nichts, wenn er schlimme Sachen sieht. Und ein Whistleblower sagt, ich muss es sagen, ich muss aufdecken, das ist meine Verpflichtung.
2: Ja gut, aber das ist natürlich das Dilemma von jedem, der aneckt und Sachen sagt, die man nicht hören will. Und ich glaube auch nicht, dass man solche Leute schützen kann. Es ist einfach nicht so. Und das Zweite, wegen dem Teamplayer.
1: Die
2: kann man doch nicht schützen. Was willst du denn? Weil, gleichzeitig gibt es auch Leute, die halt wirklich denunzieren und es ist nicht zu Recht. Das muss man auch mal sagen. Es gibt halt auch Whistleblower, die Verräter sind. Das gibt es durchaus. Ich meine, das kennen wir ab und zu in den Medien auch. Da gibt es gewisse Leute, die einem Schaden und Zeug erzählen, die nicht stimmen. Das ist einfach so. Und von dem her glaube ich, es ist meiner Meinung nach unrealistisch, dass man die Leute besser schützen kann. Wenn du Zeug sagst, die die Mächtigen nicht hören wollen, finden die Mächtigen immer einen Weg, dich zu plagen, bis es durch ist. Es ist eigentlich viel, viel wichtiger, und da hat ja die Medienwelt hat es da gut funktioniert, oder? Es ist viel wichtiger, dass Whistleblower überhaupt noch immer das Zeug können erzählen. Und deshalb ist es wichtig, dass es Medien braucht.
1: Bin ich ganz anderer Meinung. Der Fall von dem André Place, der wirklich das gemacht hat, entmutigt andere Whistleblower, dass sie ebenfalls Sachen aufdecken. Sogar wenn viele Leute sterben und Medien. Das ist eben ganz falsch, was du sagst. Ein Teil von den Medien haben total versagt, haben sich instrumentalisieren lassen, weil die Universitätsleitung und der Herr Maisano hat eine PR-Agentur geholt, Farner, und hat dann die Medien bedient. Und wie hat man sie bedient? Man hat gesagt, der Plast ist ein Querulant, ein schlechter Arzt, er ist kein Teamplayer etc. Ist aufgenommen worden von verschiedenen Medien, Sonntagsblick, vor allem auch von der Republik in einer dreiteiligen Reportage. Und die Tagesanzeige hat das dann gut gemacht. Aber das ist natürlich dann noch zusätzlich, dass die andere Seite auf diese miese Art und Weise zuschlägt.
2: Ja, aber es ist nochmal, erstens einmal ist, hast du es richtig geschildert, wenn es verschiedene Medien gibt, und das ist wichtig, deshalb brauchen wir Wettbewerb in den Medien, dann passiert das nicht. Zweitens, es ist doch einfach unrealistisch. Es gibt Leute in einem Unternehmen, die nicht recht haben. Und die ganze Zeit Medien füttern und sagen, das und das, ich laufe schlecht. Die gibt's genau gleich. Und schau dir mal, wenn du Whistleblower sein willst, wenn du ein Held sein willst, dann steh hier und bin ein Held. Ich bin auch seit 20 Jahren nicht auf der Seite der meisten anderen Journalisten und tue auch gewisse Nachteile in Kauf nehmen. Roger, das ist der Punkt. Schau, wenn du ein Held sein willst, und das sind Whistleblower, und ich verehre die Leute. Aber warum tue ich sie verehren? Weil ich weiss, es braucht enorm Mut. Und du kannst den Mut diesen Leuten nicht in dem Sinn nehmen, dass du sagst, ja, wir tun das schön gesetzlich regeln. Das ist nicht die Realität.
1: Völlig falsch. Ja, das sollst du sagen, hat will ein Held sein.
2: Nein, er hat eine Verantwortung gespürt.
1: Er hat immer wieder geschrieben, hat gesagt, ich kann das nicht zulassen, mein Gewissen als Arzt, mein hippokratischer Eid, wo ich auch, lasse das nicht zu. Und du sagst, es gibt dann auch noch andere, die das aus anderen Gründen
2: machen. Natürlich.
1: Aber, ja, das gibt's. Aber das heisst doch noch lange nicht, dass man dann sagt, man kann gar nichts machen. Aber das ist ein bisschen deine Art. Ich bin der Meinung, der Mann, dem ist Unrecht geschehen, ist weiterhin Unrecht geschehen. Und man hat dem nicht einmal, eine Entschuldigung zugelassen.
2: Da bin ich ja völlig deiner Meinung. Natürlich ist ihm Unrecht geschehen, aber das ist so läuft. Was hast denn du das Gefühl, wenn du bei Malin Berset ein Whistleblower gewesen bist? Weißt du, was passiert dir denn? Es ist doch völlig normal, die Mächtigen wollen das nicht und du kannst es nicht schützen. Sondern du kannst nur schauen, dass du es nachher wieder gut machst. Und jetzt wäre zum Beispiel das Unispital sehr gut beraten, wenn sie etwas macht, dass der André Place eine gute Stelle bekommt, dass der in dem Sinn etwas davon gehabt hat, dass er einen von den wichtigsten Skandalen aufdeckt hat. Aber noch eines, Roger, vielleicht auch in deinem Unternehmen, das weiss ich ja gar nicht, hat sicher auch Leute gegeben, die unzufrieden sind mit dir und nachher Seich erzählen. Und dann kannst du nicht immer sagen, die müssen wir jetzt schützen, die müssen wir jetzt schützen. Nicht,
1: also, der André Place kann gar nicht mehr angestellt werden, wird nicht mehr angestellt. Wenn du ein paar Jahre nicht mehr als Arzt gearbeitet hast, kannst du nicht wieder Herzen operieren. Aber reden wir doch über die Aufarbeitung vom Ganzen. Nathalie Rickli, die ist Regierungsrätin und zuständig seit 2020, Gesundheitsdirektion, hat im Tagesanzeiger in einem Interview gesagt, mein Partner musste sich vor 2,5 Jahren einer schweren Herzoperation unterziehen. Diese wurde in der UZ-Herzklinik durchgeführt. Ich glaube, das sagt alles. Und ich sage, das sagt alles aus über Frau Rickli, dass sie einfach uns will, irgendwie durchführen. Ihr Partner war vor 2,5 Jahren da gewesen, offenbar, 2022, 2023. Die ganzen Geschichten sind aber zwischen 2016 und 2019 passiert. Und sie hätte die müssen aufklären. Und wenn sie sagt, auch noch, wir haben also rein juristisch gar nichts können machen. Das ist völlig falsch. Der André Place hat ihr geschrieben, hat sogar geschaut, dass es eine Strafanzeige gibt. Und sie will sich jetzt exkulpieren. Und jetzt wollen wir schauen, ob überhaupt noch irgendwelche Strafen kommen, ob Leute bestraft werden für ihr Fehlverhalten.
2: Genau, aber da können wir vielleicht noch etwas anderes erwähnen, was wichtig war, nämlich Linda Kamenisch, die genau das auch stark unterstützt hat, dass man das besser untersucht, hat den Rickli ziemlich stark angegriffen, hat sich aber in der FDP auch unbeliebt gemacht und ist in der FDP auch an den Rand gedrängt worden wegen dem. Und wie willst du es so über die Schützen? Nein! Wählen mutige Leute, schauen, dass mutige Leute können existieren können. Das kannst du nicht mit dem Gesetz, sondern das hat mit Persönlichkeiten zu tun. Aber noch eines, Nathalie Rickli, die muss sich sicher auch Fragen stellen, gefallen lassen, weil das ist nicht gut gelaufen, das ist offensichtlich.
1: Also gut, auch wie die Medien jetzt berichten haben, ich habe gestern im Interview den André Place, das erste grosse Radiointerview, eine ganze Stunde lang im Doppelpunkt, kann man jetzt noch ablassen und dort sind die Sachen rausgekommen, die er erzählt hat, Hintergründe, eben auch Motivationen oder ob er einfach weiterarbeiten kann. Oder ob man sich entschuldigt hat, ob man ihm etwas angeboten hat, wo er sich beklagt hat und wo er das Ganze vorgebracht hat, wo man sonst an keinem anderen Ort hat bis jetzt können erfahren. Reden wir über die zweite Sache, das zweite Thema, die 10-Millionen-Initiative. Letzte Umfrage, also 47 zu 47, obwohl das wahrscheinlich die wichtigste Vorlage ist von der letzten Jahr. Jetzt machen wir mal etwas Spezielles, Markus.
3: Jawohl, spannend.
1: Wir haben letzte Woche schon darüber geredet. Er ist natürlich dafür, ist ja klar. Ich bin dagegen, ist auch wahrscheinlich klar und so. Also machen wir es mal so. Was sind die besten Argumente von der Gegner, Markus? Und ich sage dann, was
2: Das beste Argument ist natürlich das, was ich selber auch hatte. Dass ein Deckel in die Verfassung schreiben, eine 10 Millionen Zahl, das ist nicht gut. Das finde ich an sich nicht gut, das finde ich rigid. Und wenn ich ein Gegner wäre von dieser Initiative, würde ich das ganz stark drucken. Und das Zweite, was ich auch drucken würde, und das machen sie ja, ist natürlich, ja, wir brauchen Zuwanderung, wir brauchen gute Leute und die kommen nicht mehr rüber. Ja, natürlich gibt es Probleme, aber wir brauchen die. Das würde ich auch so sagen.
1: Also ich finde, das beste Argument ist eigentlich der Titel von dieser Initiative. 10 Millionen. Das ist irgendwie eine Zahl, die nach unglaublich viel tönt. Unglaublich, es ist zu einer Schreckenszahl geworden, obwohl wir bereits schon mehr als 9 Millionen Bewohner haben in der Schweiz. Aber das hat funktioniert und vor allem, dass man sagt, was der Markus Sommer letzte Woche erzählt hat, das wird unser Verhältnis mit der EU nicht massiv beschädigen. Und auch die Verhandlungen, die man mit den Bilateralen, und ich meine, der Gerrit Pfister, den du kennst, ehemaliger Präsident von der Mitte, hat gesagt, das Argument ist einfach zu wenig im Vordergrund gekommen. Das machen eben die Befürworter nicht, dass wir unser Verhältnis mit der Abschaffung von der Personenfreizügigkeit mit der EU echt in Gefahr bringen. Und das ist eigentlich, wo im Zentrum steht, wahrscheinlich auch in den letzten Wochen und Monaten, letzten Wochen, wo jetzt dann noch kommen, sind genau noch oder knapp 5 Wochen. Was meinst du, was passiert jetzt noch? Es ist unglaublich viel Geld investiert worden. Man redet von 6 Millionen auf der einen Seite, 9 Millionen auf der anderen Seite. Was wird da jetzt noch vorgebracht? Was wird im Zentrum stehen?
2: Im Zentrum steht jetzt vor allem viel, viel Geld. Und die Economie Suisse wird enorm Geld. Also, das ist Pharmaindustrie. Die Pharmaindustrie ist die wichtigste Zahlmeister von dieser Gegnerschaft. Aber noch schnell wegen Gerrit Pfister. Beim Gerrit Pfister ist natürlich auch ein bisschen schizophren, weil gleichzeitig ist klar, er ist ein Skeptiker von den Rahmenverträgen. Also, er weiss eigentlich auch, dass es, den Zusammenhang gibt's natürlich, selbstverständlich. Aber er müsste ja praktisch sagen, ja, ich bin eigentlich einer dafür, dass wir die Störung haben im Verhältnis, weil er will die Rahmenverträge auch nicht. Aber was soll ich sagen? Es ist eins der wichtigen Themen in der Schweiz seit 30 Jahren. Zuwanderung ist einer der Dauerbrenner. Aber es ist eben ein Dauerbrenner, das habe ich vorher gesagt, wo du noch nicht da gewesen bist. Auch in ganz Europa. Und wenn man schaut, die Lokalwahlen in England, da ist Migration ist eines der wichtigsten Themen, warum Labour fast vernichtet worden ist. Das sind Lokalwahlen, das ist nicht wichtig, aber als Signal. Ein unglaublich starkes Signal. Und ich bin einfach absolut überzeugt, wenn die Initiative nicht durchkommt, dann kommt in 5 Jahren noch eine extremere Initiative. Es kommt jetzt alle 5 Jahre eine noch extremere. Und am Schluss können wir gar keine Ausländer mehr reinlassen, weil unsere Behörden sich weigern, unsere Politiker weigern sich, endlich etwas zu machen, um die Zuwanderung abzubremsen. Es geht nicht darum, die zu verhindern. Ich will Zuwanderung, ich will sogar viel Zuwanderung, aber nicht in dem Ausmaß. Ich bin heute Gottverdeckel auch eine Stunde im Stau gestanden, nicht nur wegen einem Unfall, wir haben zu viele Autos in diesem Land. Warum? Weil wir über 1 Million mehr Leute
1: reingekommen haben. Aber es geht um Personenfreizügigkeit.
2: Nein, es geht nicht um das.
1: Ob man die wollen oder nicht.
2: Nein.
1: Und wir haben mehrfach darüber abgestimmt. Und wenn das eben angenommen wird, die Initiative, steht hier zur Debatte.
2: Roger, in der Verfassung steht heute, die Schweiz tut selber steuern.
1: Ja.
2: Ihre Zuwanderung, und das ist nicht kompatibel mit der Personenfreizügigkeit mit der EU. Politiker, das Parlament, fundieren sich um die Verfassung. Es ist jenseits von Gut und Böse. Und von dem her ist Personenfreizügigkeit immer schon von der Bevölkerung sehr kontrovers angeschaut worden. Und 2014 haben ganz viele Leute gesagt, es ist jetzt so viel Zuwanderung, ich will ein anderes System. Das ist der Punkt. Und das ist auch heute der Fall. Und es ist auch kein Problem, ein neues System zu finden.
1: Also, das ist ein Problem. Aber gut, da reden wir ein anderes Mal weiter. Reden wir über den Irankrieg. Der geht jetzt weiter. Du bist ja von Anfang an ein totaler Befürworter gewesen, hast gejubelt. Reden wir auch über die Ereignisse der letzten Woche. Donald Trump hat verkündet, der Krieg ist vorbei. Jetzt gibt's Project Freedom. Wir machen das auf. Die Straße von Hormuz, wie es jetzt dann wird aufgebracht. Und innerhalb von Stunden ist das schon wieder irgendwie ad acta gelegt worden. Sogar noch der Außenminister Rubio hat da gross erzählt, wir haben jetzt Project Freedom. Und plötzlich ist nichts mehr gewesen und seitdem geht die Blockade weiter.
2: Ja.
1: Wie ist das, die Kommunikation?
2: Du freust dich immer, wenn etwas nicht
1: geht. Nein!
2: Mal, es ist so. Es tut mir leid. Du sagst immer, der Iran ist ganz, ganz böse. Aber am Schluss, bist du eigentlich froh, wenn es der Trump nicht schafft?
1: Nein.
2: Mal, es ist so, dein Hass auf den Trump ist viel grösser als dein Hass auf den Iran. Das ist dein Problem.
1: Markus, reden wir über Fakten.
2: Nein.
1: Das ist Markus, wir reden über Fakten.
2: Wir müssen doch einen Konsens haben.
1: der Markus unterstellt allen Journalisten, nicht nur mir, allen Journalisten, die seine Meinung vertreten, dass sie hassen.
2: Nein, das hast du ich merke es doch.
1: Das hast du gemacht bei der New York Times, bei der Washington Post, haben zwar alle Pulitzer.
2: Die haben das gleiche Problem wie du.
1: Nein, ja, und was für ein Problem hast denn du? Wenn ich sage, er macht Project Freedom und stellt das ab, dann gibst du einfach keine Antwort.
2: Also, ich sage dir das ganz krass, was ich schon ein paar Mal gesagt habe. Ich will, dass Amerika und der Westen gewinnt. Und dass das ab und zu Rückschläge gibt, dass man ab und zu vielleicht eine falsche Einschätzung macht, dass der Trump viel zu ungeduldig ist, das würde ich alles konzedieren. Ist nicht der Punkt. Aber ich hasse den Trump nicht so wahnsinnig, dass ich die ganze Zeit finde, ah, die Amerikaner haben wieder versagt. Oh, hat wieder versagt. Ich freue mich fast, dass sie versagt haben. So kommst du mir vor, so kommt New York Times mir vor. Das ist der Punkt.
1: Und Markus, bleib doch sachlich. Ich empfinde das so. Als Kochenpsychologe mir Motiv unterstellen. Wir schauen es an. Die Iraner stehen heute besser da als vor dem
2: Krieg. Nein, sie sind stärker. Das ist eine Katastrophe für Iran.
1: Die sind stärker, die Amerikaner wissen nicht mehr weiter. Und ich bedauere das zutiefst. Und wenn du das noch nicht realisierst und einfach sagst, das sind, die haben eben Trump Derangement Syndrome und so, dann machst du einfach die Augen zu. Amerika weiss nicht mehr weiter. Der Krieg will nicht mehr weiter.
2: Wieso weißt du das?
1: Moment.
2: Wieso weisst du das, Amerika weiss nicht mehr weiter? Das ist doch völliger Blödsinn.
1: Jeden Tag sagt er etwas anderes. Einen Tag sagt er...
2: Das ist der Trump. Was? Das ist der Trump, der das sagt.
1: Ja.
2: Schau mal, was die Amerikaner machen. Blockaden ist immer noch da. Das ist das Entscheidende.
1: Und?
2: Ja, und? Das ist das Entscheidende. Ja. Es spielt doch keine Rolle, was der sagt. Entscheidend ist, was er macht. Und bis jetzt hat er die Blockade nicht aufgelöst. Sie ist immer noch da. Gut. Und wenn der Iran nachher kommt mit einem Vorschlag, jetzt haben ja die Iraner lang gebraucht, um die 14 Punkte überhaupt zu antworten, und dann sagt er, es ist nicht akzeptabel. Der Trump macht alles richtig, weil der Iran ist am Ende. Der Iran ist am Ende. Und du lachst jetzt, weil du nicht willst, dass der Iran am Ende ist. Das ist dein Problem.
1: Gut. Also, Moment.
2: Die Amerikaner dürfen gar nicht gewinnen.
1: Bleib doch mal bei den Fakten und tu nicht immer persönliche Unterstellungen machen. Ich beziehe mich darauf, zum Beispiel, dass CIA letzte Woche einen Bericht herausgegeben hat, dass der Iran noch 4 Monate weitermachen kann. Dass sie überhaupt keinen Druck haben, jetzt nachzugehen. Ebenfalls ist bekannt worden, dass 70% von ihren Raketen noch intakt sind. Das heisst, also, der Warte, was du ja sagst, du hast ja hoffentlich brechen die möglichst schnell zusammen und dann kommt's gut. Die werden durch die Fakten nicht gestärkt. Und jetzt sage ich dir noch etwas anderes. Es gibt die sogenannte Game Theory. Und das heisst, wenn auf der einen Seite einer um seine Existenz kämpft und der andere irgendein einfach etwas durchbringen will, dann gewinnt immer der, der um seine Existenz kämpft. Und das sieht man sowohl beim Iran jetzt, und man sieht es in der Ukraine. Die gewinnen. Und der Trump, der ja sein War of Choice, wie es heisst in Amerika, der einfach mal entschieden hat, ich mache jetzt einen Krieg, der wird einfach nicht die Durchschlagskraft haben, wie die anderen, die ihr Überleben kämpfen. Das ist die Situation.
2: Iran ist eines der gefährlichsten Länder.
1: Ja.
2: Warte mal, jetzt bin ich an die schöne Ausrede lassen.
1: Kannst du das ein? Was
2: Iran ist eines der gefährlichsten Länder. Es hat ein Atombombenprogramm und das ist relativ weit gewesen. Kein Präsident hat bis jetzt gewagt, den Iran anzugreifen.
1: Und aus gutem Grund.
2: Das Resultat von diesen Angriffen der Israelis und der Amerikaner ist, die iranische Armee ist völlig am Abgrund. Die gibt's gar nicht mehr. Sie können sich praktisch nicht mehr wehren. Sie haben noch ein paar Waffen, aber sie können sich praktisch nicht mehr wehren. Das Zweite ist, sie haben jetzt eine Blockade, wo sie jeden Tag 500 Millionen Dollar verlieren. Es ist nur eine Frage von der Zeit, bis die Wirtschaft zusammenbricht. Sie haben eine Inflation von 180%. Sie haben 2 Millionen Arbeitslose. Es ist ein Regime, wo am Wanken ist. Deshalb tun sie auch verhandeln. Sie haben nämlich zuerst immer gesagt, wir verhandeln nicht. Aber sie wissen ganz genau, uns bleibt nichts mehr anderes übrig. Die Vorstellung, dass du als Land wie Iran gegenüber Amerika und Israel so lange kannst aushalten, die halte ich für völlig unrealistisch. Und dass der Trump ungeduldig ist, dass der Trump ab und zu sagt, jetzt ist schon wieder vorbei und so weiter, spielt doch keine Rolle. Am Schluss, und ich sage es jetzt, Roger, am Schluss wird Iran nachgeben, weil sie haben keine Möglichkeiten mehr. Sie sind so geschwächt, das hat es noch gar nie gegeben in dieser Geschichte.
1: Gut, also die Geschichte ist genau anders. Amerika hat beispielsweise in Vietnam auch den Krieg gewonnen. Und hat dann eben verloren.
2: Wie lange ist der gegangen? Wie lange ist der hier gegangen?
1: Nein, Markus, wir reden über acht Wochen. Ich habe dich jetzt reden lassen.
2: Wir reden über acht Wochen.
1: Ja, wie lange willst du 16 Jahre warten?
2: Also, wie lange ist der Vietnamkrieg?
1: Nein, aber ich sage nur, wenn du in der heutigen Zeit, wo die asymmetrische Kriegsführung zählt, wo man mit ein paar Drohnen kann unglaublich viel Schaden anrichten, dass man kann militärisch gewinnen, aber strategisch verlieren. Und so ist es doch der Fall. Amerika hat strategisch verloren, weil er weiss jetzt nicht mehr weiter, weil die Iraner könnten Druck, den du erwähnt hast, viel besser aushalten als die ganze Welt.
2: 500 Millionen.
1: Moment, was ist denn egal? Sie kommen von der Russen über das Kaspische Meer.
2: Funktioniert nicht.
1: Laufende Material über Weizen etc. und so. Der Trump hat realisiert, oder? Dass seine Art und Weise, wo er sagt, ich habe alle Karten, man hat ihn sogar gesehen mit der UNO-Karte, wir haben alle Karten, wobei UNO gönnt man, wenn man keine Karten mehr hat. Also das hat er nicht einmal das begriffen. Also gut, er hat immer das Gefühl gehabt, wir haben alle Karten in der Hand. Und was hat er gesagt gehabt? Unconditional Surrender, die müssen aufgeben, Kapitulation, bedingungslose Kapitulation. Mhm. Jetzt hat er seit dem Freitag gewartet, bis die Iraner sich dann bemüht haben und so irgendwelche ihren Friedensplan geben. Und der ist natürlich völlig anders, als der Trump sich wünscht, weil er nicht realisiert hat. Dass die anderen am Drücken sind. Und das Beste, was er noch bekommen kann, das Beste, ist irgendwie ein Deal, so wie in der Obama. Ja. Mehr wird er nicht bekommen. Ja. Wenn er das bekommt,
2: dann will Zeit, was
1: wir
2: wetten.
1: Nein! Wir können wetten.
2: Ja. Du bist ja so sicher.
1: Ja. Die Straße von Hormuz, die immer frei war in all diesen 47 Jahren, die ist nicht mehr frei. Und die Iraner werden die nicht freigeben.
2: Also, das stimmt nicht. Es ist im Iran-Irak-Krieg, ist die Straße von Hormuz etwa 3/4 Jahr auch geschlossen gewesen. Und die Amerikaner und andere Alliierte
1: haben sie müssen
2: mal behindert sein. Das ist nichts Neues. Und zweitens, du hast gesagt, das sei eine Niederlage für die Amerikaner. Wie viele Todesopfer haben die Amerikaner?
1: Wie viele Waffen?
2: Du hast vorhin gesagt, asymmetrische Kriegsführung und die Drohnen können wahnsinnig schaden. Anrichten. Nichts haben sie gemacht. Gar nichts. Die Amerikaner haben praktisch nichts verloren. Die Israelis haben auch nichts verloren. Strategisch haben sie schon jetzt gewonnen. Weil Iran ist auf eine Art geschwächt. Die werden sich in den nächsten 20 Jahren nicht mehr können erholen. Die brauchen irrsinnig. Die haben 47 Jahre lang auf diesen Tag gewartet. 47 Jahre lang Milliarden ausgegeben für eine Armee, die innerhalb von 6 Wochen weggepustet worden ist. Und das ist so eine unglaubliche Niederlage. Da wird sich Iran nie mehr erholen.
1: Also, Iran hat unglaublich aufgerüstet mit Raketen, die Shahid, Raketen und so, wo man dann auch den Russen geliefert hat, ist dort entwickelt worden. Sie haben Langstreckenraketen, Mittelstreckenraketen, die bis zu 4000 Kilometer weit gehen. Das ist ihre Sache. Und dass sie ihre Armee im Land innen nicht mehr existiert, ist in dem Zusammenhang irrelevant. Weil das würde nur dann eine Rolle spielen, wenn die Amerikaner würden angreifen.
2: Welchen Angriff von den Iranern?
1: Es würde nur gehen, wenn man das machen würde, was man zum Beispiel im Irak gemacht hat. Wenn man kommt mit Bodentruppen und wirklich das Regime wegblasst. Aber es hat mehrere Ziele gehabt. Das Regime sollte weggehen, das Atomprogramm sollte weggehen, dann das angereicherte Uran, das sie dort haben, muss man zurückholen. Das sind die wichtigsten Ziele gewesen. Und die haben wir alle nicht erreicht. Und weisst du, Markus, wenn es so weitergeht, das wird man auch nicht erreichen.
2: Du willst es nicht.
1: Du hoffst ja, dass du nie
2: zugeben, dass der Trump vielleicht etwas richtig macht. Das ist einfach dein Problem. Du redest ja die ganze Zeit über Trump und nicht über Amerika. Redest immer nur über Trump. Er ist nicht allein Amerika. Zweitens, du hast vorher gesagt, was für Angriff das die Iraner. Sag mir einen wichtigen Angriff, den die Iraner gemacht haben auf Israel oder auf Amerika in dem Krieg, wo der Israelis oder der Amerikaner Veto hat. Mein Satz ist nicht fertig.
1: 9 stark beschädigt worden. Haben wir das bis jetzt nicht gemeldet.
2: Das ist schlimm. Kein Tote. Praktisch kein Gefallene. Es war Friendly Fire sogar. Nein, aber schau mal, kannst du noch einmal. Iran hat einen Angriff erlebt, wie noch nie in ihrer Geschichte. Sie werden sich nicht erholen. Und das Wichtigste ist, dass die Blockade durchgehebt wird. Und solange der Trump dort nicht anfängt zu wabbeln, und das kann sein, und dann bin ich nicht zufrieden, das kann sein, aber dass er die Nerven dann verliert. Aber solange die Blockade läuft gegen den Iran, wird der Iran verlieren. Und es ist nur eine Frage von der Zeit.
1: Gut.
2: Schon nur das Problem, das sie haben mit dem Öl, das sie nicht mehr exportieren können, das sie jetzt überall lagern müssen. Und man weiss, die Speicherkapazitäten sind begrenzt. Irgendwann müssen sie anfangen, die Ölquellen zu schliessen. Das schadet ihnen unglaublich, es kostet wahnsinnig viel. Iran steht vor einem wirtschaftlichen Kollaps. Und deshalb tun sie auch verhandeln. Sonst würden sie gar nicht verhandeln. Am Anfang haben sie nämlich ganz arrogant gesagt, nein, weil sie gemeint haben, New York Times ist so stark, dass sie das nicht ernst nehmen müssen. Du musst schon sehen, die Öffentlichkeit, deshalb bist du da auch beteiligt, die Öffentlichkeit im Westen ist so, dass die Iraner die völlig falsch lesen können. Sie haben immer das Gefühl, der Trump ist so unter Druck in Amerika, der kann nicht lange das durchheben. Und das ist ganz, ganz fatal. Deshalb sind die Leute bei der New York Times oder bei der Washington Post wirklich sehr schlecht beraten, was sie die ganze Zeit sagen. Wenn im Zweiten Weltkrieg... Wir können noch, du hast jetzt vorher ganz lange
1: Nein.
2: Über die vielen Waffen, die Iran soll noch haben, hast du ganz lange Auskunft gegeben.
1: Ja, also gut. Tatsache ist, dass der Donald Trump immer wieder sagt, wir sind kurz vor einem Deal.
2: Ja, da wissen wir jetzt.
1: Dreimal in der Woche sagt er, wir sind kurz vor einem Deal, wir sind ganz nah. Und dann kommen die Iraner und sagen, nein, wir sind überhaupt nicht kurz vor einem Deal. Wir wollen das und das.
2: Aber
1: und der Trump sagt, totally unacceptable.
2: Vielleicht hat er eben recht.
1: Was?
2: Vielleicht hat er recht.
1: Was?
2: Vielleicht ist es so, dass die Iraner wirklich immer wieder einknicken und sagen, ja, es ist gut. Und nachher sagt der Trump, es ist gut. Und nachher knicken sie nicht mehr ein. Das kann gut sein. Schau, Churchill hätte im Nahen Osten auch müssen verhandeln.
1: Kann ich jetzt dann gehen?
2: Roger, du hast genauso viel Zeit wie ich.
1: Du machst vom Hundertsten zum Tausendsten.
2: Ja, du willst nicht hören, du willst nicht über den Churchill reden, weil du nicht weißt, was der Churchill gesagt hat.
1: Danke.
2: Was hat er gesagt über die Araber?
1: Was brauchen wir jetzt über das? Das sind ja gar keine Araber.
2: Er hat gesagt, danke vielmals. Wie viele Araber hat es im Iran übrigens?
1: Ja, ist gut. Gut, also Tatsache ist, auf das hast du nicht geantwortet, CIA hat gesagt, die heben noch 4 Monate durch. Tatsache ist, wenn man sagt, die um die Existenz kämpfen, die könnten nicht aufgeben. Tatsache ist, dass die Iraner noch nie einen Vorschlag gemacht haben, nur im entferntesten Trump würde passen.
2: Jetzt?
1: Und ja, und
2: das ist doch kein Argument.
1: Nein, da gibt es keinen Deal, wo Trump könnte passen. Und darum sind wir jetzt blockiert. Die ganze Welt ist blockiert. Benzin geht in Amerika auf, überall. Wir kennen Folgen. In der Schweiz noch nicht so stark. Aber weiter. Und was meinst du, wie lange soll jetzt das noch weitergehen? Du findest die Blockade so super?
2: Ja,
1: nein. Das Gegenteil wäre richtig. Das müsste aufgehen.
2: Gehen wir schnell die 3 Argumente durch. Das zweite Argument ist kein Argument, sondern einfach eine Theorie, nämlich Game Theory, die ich auch kenne. Das dritte ist auch kein Argument. Das erste, 4 Monate sagt CIA. 4 Monate? Also? Dann sollen wir, dann geht's nur darum, dass der Trump 4 Monate die Geduld hat. Und das ist sehr schwierig. Dass er das durchhebt, weiss ich nicht. 4 Monate ist zu lang. Für die Zwischenwahlen ist ihm das zu lang.
1: Ja, und für die
2: Aber der Punkt ist ja gleich. 4 Monate
1: ist ja gleich.
2: Weil es viel wichtiger ist, dass der Iran weg ist. Aber das ist dir nicht so wichtig.
1: Das Regime ist ja nicht so wichtig.
2: Die CIA hat jetzt gesagt, die können nach 4 Monate durchheben. Aber noch nicht mehr.
1: Aber
2: in 4 Monaten sind sie weg.
1: Nein, das ist nicht weg.
2: Oder sei CIA.
1: Nein.
2: Du hast jetzt das zitiert. Du hast gesagt, in 4 Monaten können sie nicht mehr durchheben.
1: Nein, aber dann ist nicht das Regime weg, sondern der Iran. Wenn wir jetzt zurückschauen, im Januar hat es die grossen Aufstände gegeben, 30.000 Tote von der Zivilbevölkerung. Dort war Iran am Boden gewesen. Und dann ist der Krieg gekommen. Und jetzt hast du einen Zusammenschluss in Iran. Und am Ruder sind noch viel extremere Leute, als es da waren. Das ist die Situation. Sogar wenn der Iran wirtschaftlich am Boden ist und die Leute anfangen zu hungern, dann heisst es noch lange nicht, dass das westliche Regime kommt, wo du sagst, das ist die Voraussetzung für den Krieg.
2: Also erstens ist das ja falsch. Der Trump hat nie gesagt, Regime Change ist mein Ziel. Er hat nur gesagt, ihr müsst nachher euer Schicksal selber in die Hand nehmen, wenn ihr das Regime wollt, wechseln, das ist gut, aber das ist nicht unser Ziel. Unser Ziel ist Atomprogramm, unser zweites Ziel ist Raketen weg Und das dritte Ziel, weiss ich jetzt gar nicht mehr, ist, dass wir das Uran überkommen, dass wir es zurückholen. Das hat er noch nicht erreicht. Aber Regime Change ist nicht das Ziel gewesen.
1: So, und hat gesagt, wenn das Ziel,
2: wenn CIA sagt, in 4 Monaten sind die am Boden, dann bin ich ziemlich sicher, dass das Regime kann nicht durchheben. Und zweitens ist einfach jetzt wegen der Weltwirtschaft, heute noch einmal betonen, Iran aus dem Spiel nehmen und wieder eine normale, vernünftige Regierung dort haben. Weil die meisten Länder auf dieser Welt, 190 Länder auf der Welt, wollen nicht eine Atombombe und andere Länder vernichten. Iran will das. Iran sagt seit 47 Jahren, wir vernichten Israel mit einer Atombombe. Das wollen sie machen. Wir wollen nicht solche Länder auf der Welt. Und wenn die Weltwirtschaft sagt, oh, unsere Profite sind nicht so gut, dann muss ich sagen, Entschuldigung, das sind falsche Prioritäten.
1: Was,
2: das sind falsche Prioritäten,
1: da,
2: Roger, es sind falsche Prioritäten.
1: Nein,
2: Iran ist so ein Problem für die ganze Welt, das muss einfach weg. Und der Punkt ist, Trump hat einen Riesenschritt schon gemacht, aber er ist noch nicht am Ziel.
1: Das ist tatsächlich, alle amerikanischen Präsidenten in den letzten 47 Jahren haben das Problem erkannt, die haben es analysiert, die haben gemerkt, wenn man einen Angriff macht, dann geht die Straße von Hormuz zu, wäre das Problem grösser, haben sich für etwas anderes entschieden. Obama hat einen Deal gemacht sogar, wo dort, beinhaltet ist, dass die eben nicht können das Uran anreichern können. Der Trump hat gesagt, schlechteste Deal ever. Und er hat jetzt uns das eingebracht, dass die alle anderen amerikanischen Präsidenten, die besser beraten gewesen sind als der Donald Trump, die besser beraten gewesen sind als der Verteidigungsminister, die alle Generäle, die wichtigsten Generäle rausgekriegt haben, das scheint jetzt der Fall zu sein. Und jetzt wollen wir einfach sagen, wir machen jetzt...
2: Die Israelis sind ja auch Idioten, in dem Fall.
1: Welche Wette machen wir jetzt? Wir haben nicht den Zeitpunkt.
2: Der Punkt ist der, solange die Blockade läuft, und das ist, dort musst du Trump messen. Du musst ihn nur dort messen. Alles andere, was er schwafelt, ist egal. Solange die Blockade läuft, ist Iran in einem unglaublich schwierigen Zustand. Und es ist nur eine Frage von der Zeit, dass sie zusammenbrechen. Gut. Da bin ich absolut überzeugt.
1: Und ich bin überzeugt, dass Amerika und die westliche Welt in einer viel schlimmeren Situation ist, aus unserer Sicht. Und jetzt geht der Trump diese Woche zum Xi Jinping nach China. Dort wird er wahrscheinlich also wirklich nicht als in der Hochform können antreten. Weil Chinesen, die sehen das natürlich ganz anders. Und jetzt kann man nur hoffen, dass er dort eine gerade Linie hat und dort nicht noch einknickt vor
2: den Chinesen.
1: Was?
2: Wie sehen es denn Chinesen? Aus deiner Sicht? Du hast das Gefühl, wie sie es sehen?
1: Ja, die sind natürlich auf der Seite vom Iran.
2: Aber, ja und Russen, aber was wollen die? Was wollen die? Was
1: wollen die Chinesen? Die haben Taiwan. Ein Problem? Und wenn sie sehen...
2: Nein, aber was haben sie für ein Problem?
1: Was?
2: Die Chinesen haben ein Riesenproblem. Die Chinesen haben eine Wirtschaft, die zurzeit total schlecht läuft. Und der Ölpreis macht sie kaputt. Und es macht sie viel mehr kaputt als die Amerikaner. Der Xi hat eben genauso viel zu verlieren jetzt wie die Iraner auch. Und das ist sein Problem. Der Trump hat ein anderes Problem, der Trump hat Wahlen. Und das macht ihn sehr unsicher, weil jedes Mal, wenn die Börse zusammengeht, kommt da Nervosität über.
1: Also.
2: Aber der Xi, und nur weil du ihn so ein bisschen darstellst, Das ist auch wieder so etwas. Du bist
1: ja, wir sind am Schluss von der Sendung, Markus.
2: China macht alles richtig. China macht nicht alles richtig.
1: Nein, das habe ich auch gar nicht gesagt. Du tust nicht immer Unterstellung.
2: Nein, du tust es ab, du tust es
1: nicht mehr. Ich tue nicht meine Motiv.
2: Ich habe nur gesagt, wie ich
1: dass
2: es höre von
1: dir. Dass du so auf den Trump abfährst, nach all dem, was passiert ist, das macht mir
2: nicht sein, Sorgen. Dass du einfach abfährst auf den Trump, einfach auf die negative Art.
1: Nein, ich schaue Fakten an.
2: Wir müssen nicht über Trump reden.
1: Ich schaue Fakten an. Und Fakten sind verheerend und es gibt kein Ende in Sicht, das uns allen könnte passen. Danke vielmals, es ist ein spezielles Ende, aber spezielle Emotionen da. Herr Friedrichen und noch der Stau. Vorher hat vielleicht noch den Puls noch aufgebracht. Und so. Danke vielmals für die Aufmerksamkeit und jetzt geht es weiter im Programm von Radio 1.
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Das ist der Doppelpunkt. Heute ein Gespräch mit dem Roman Gammenzin. Er ist der mit Abstand erfolgreichste Musikproduzent von der Schweiz und das seit sehr vielen Jahren. Mit ihm unterhalten sich im Verlauf dieser Stunde der Roger Schawinski.

0: Also, gerade zum Anfang ein Hammer-Song vom Roman Gammenzind. Müssen wir darüber reden, aber zuerst mal die Frage, wer bist du, Roman?
1: Ich bin ein 41-jähriger, dreifacher Familienvater und Musikproduzent und Musiker.
0: Okay, und vom Temperament her, was bist du?
1: Wie heissen die, eigentlich relativ lang ruhig sind, aber wenn es dann ausrastet, dann relativ lucken werden?
0: Aha, also bist du eigentlich ein Choleriker?
1: Genau.
0: Also rufst du mich aus und schiessest die Leute zusammen, genau so.
1: Ja.
0: Und die um dich herum, überleben die das lang oder wie?
1: Ja, ich merke die Themenschwelle, meine cholerischen Ausbrüche, die kommen eigentlich je länger, je später.
0: Aha.
1: Es braucht ein bisschen mehr, dass
0: ist das gut? Ist das irgendwie eine gewisse Altersweisheit?
1: Vielleicht ist es ein
0: bisschen
1: ein altes
0: Milde, das
1: langsam
0: einsetzt. Okay, jetzt gehen wir erst das erste Mal auf den Song ein. Das war Subsonic, von dir geschrieben, von dir produziert, von dir auch Melodie und von dir auch noch gesungen. Und der Song hat eingeschlagen wie blöd und den gibt es eigentlich noch bis heute.
1: Ja, das ist erstaunlich. Wir kommen immer wieder E-Mails-Zusendungen über. Viele Schulklassen, die das Lied heute noch singen. Also sind die Lehrer da, die das wahrscheinlich entscheiden. Und es erstaunt mich auch jedes Mal. Ja.
0: Nein, es ist natürlich der Zeitgeist gefunden. Heute ist es natürlich anders. Nicht nur Zeitungen, die da sind, sondern Push-Meldungen und so. Aber das war dort schon die Kritik an so einer sensationalisierten Medienlandschaft, die zum Teil eben die falsche Richtung läuft, oder?
1: Ja, genau. Und das ist gegangen. Das ist ja... Der Song ist eigentlich ein Auftragswerk für einen Film, für einen Schweizer Kinofilm. Sehr ambitioniert. Man hat probiert, ein bisschen auf Hollywood zu machen.
0: Und wie hat der geheißen?
1: Der hat exklusiv geheißen.
0: Aha, okay.
1: Und der Produzent von dem Film hat mich angefragt, und der Regisseur, ob wir dort einen Titelsong dazu machen würden. Darum, dass das Thema sind wir gekommen, wie es eigentlich der Film vorgegeben
0: hat. Okay. Und du hast mir vorher gesagt, ich habe mich gar nicht mehr richtig daran mögen erinnern. Ich bin der Erste, der gespielt hat.
1: Du bist der Erste, der gespielt hat.
0: Auf und ab, ja.
1: Auf und ab. Also wirklich, nach dir sind die anderen privaten Radios und nachher später auch das SRF sind nachher auch gekommen. Aber es ist am Anfang, wie soll ich sagen, es ist 1999 gewesen und Mundart-Musik war dort eigentlich Berner Musik.
0: Die
1: es
0: hat keine
1: Zürcher Musik.
0: Wieso haben die das können so lange monopolisieren?
1: Es ist halt einfach, der Berner Dialekt ist einfach ein sehr schöner Singsang, hat viel länger gezogene Vokal, das merkst du. Aber das Zürichdeutsch ist halt fürs Rappen, eignet sich das einfach sehr gut. Mhm. Und du hast damals in den Radios, hast du einfach Berner Musik gehabt, du hast keinen Zürich Dialekt gehabt. Zürcher Dialekt löst natürlich auch viele Containers ab von der Zürich.
0: Anti-Zürich-Reflex, oder? Die blöden Zürcher mit ihren grossen Schnurren, oder?
1: Genau. Und dann noch Crap, das war auch etwas Neues gewesen. Und trotzdem hat es den Song dann geschafft und hat irgendwie immer mehr Zuhörer gefunden. Ist halt auch aufgefallen durch das, dass er so eigen ist an den Radios. Die Radios, die gespielt haben, das hat man nachher sofort gemerkt, dort in diesen Kantonen, in diesen Städten hat es nachher auch Absatz gegeben in den Läden.
0: Also muss man noch sagen, eben, wir haben es jetzt gemerkt am Anfang, bist du nicht nur der gewesen, der etwas produziert hat, nicht nur etwas geschrieben hat, sondern du bist auch noch Sänger gewesen. Ist das eigentlich ein bisschen die Ambition gewesen von Anfang an?
1: Ja, schon. Also wir sind Subsonic, wir sind 8 Leute gewesen, also ein bisschen Zürich Nord.
0: Mehr von der Schule eigentlich noch?
1: Ja, es sind Schulfreunde gewesen. Es sind Griechen, Spanier, Deutsche, von überall her. Wir sind zusammengewürfelt gewesen. Viele haben die Instrumente eigentlich erst gelernt innerhalb von der Band, mit diesen Proben. Und bei uns hat einfach jeder können mitmachen. Der Grieche hat ein paar Songs gehabt, der Spanier hat ein paar Songs gehabt und ich halt ab und zu einmal dürfen.
0: Und du hast selber gelernt, die verschiedenen Instrumente, was sind das alles? Also Bass, Gitarre, Schlagzeug, Klavier, Trompete, hast du, glaube ich, als Bub schon können, oder?
1: Ja, das ist das Einzige, was ich wirklich gelernt habe.
0: Ja. Dein Start ist eigentlich in einer anderen Richtung, bei der Blasmusik.
1: Ja, mein Start ist bei der Blasmusik. Es war ein grosser Wunsch von meinem Vater. Der war Blasmusiker, Posaunist.
0: Aha.
1: Und dem sein Traum ist ein sentimentaler Typ. Und ihm sein Traum war immer mit seinen Kindern, ich habe ja noch zwei Geschwister, mit seinen Kindern an so Weihnachten aufs Dach von unserer Genossenschaftswohnung rauf und dann dreistimmige Weihnachtslieder spielen.
0: Und haben das gemacht?
1: Das haben wir dann gemacht.
0: Aha. Und irgendwann hast du gesagt, ich habe jetzt gerade etwas anderes vor, oder wie?
1: Ja, ich bin halt immer mehr, also die Interessen, wie soll ich sagen, die musikalischen Präferenzen sind immer mehr auseinander von dem Instrument, das ich gespielt habe. Natürlich immer mehr angefangen Pop, Rock, Musik hören und Trompete, das ist ganz andere Musik gewesen. Und irgendwann bin ich in der Trompetenschule, ich habe irgendwann gemerkt, ich will anfangen, selber Lieder machen können. Ich habe selber Noten geschrieben, bin zum Trompetenlehrer mit etwa 12. Wir haben da ganz stolz die Noten gezeigt, ob ich es vorspiele, und dann hat mir das Notenblatt vor meinen Augen verrissen.
0: Nein.
1: Ja, und hat gesagt, du spielst das, wie ich dir mitgebe. Und dann,
0: das ist meine letzte Stunde. Klare Erziehungsmethode, die nicht funktioniert.
1: Ja, genau. Hat nicht funktioniert. Und dort hatte ich dann ein Argument gehabt, zu meinen Eltern zu sagen, Freunde, jetzt ist fertig mit Trompeten, ich werde jetzt Rockmusik.
0: Ist das schon das Ziel gewesen? Berufsziel damals? Haben die Eltern nicht gesagt, lehre etwas Richtiges?
1: Nein, das war kein Berufsziel gewesen. Das war nie ein realistisches Berufsziel gewesen. Ich konnte dort denken, dass ich mal an diesen Punkt komme.
0: Aber was hast du denn wollen werden? Oder was hat dein Vater sich gewünscht, dass du willst? Er ist ja Lokomotivführer,
1: ja, genau.
0: Mutter Sekretärin.
1: Genau.
0: Also so ein bisschen, was sagt man? Arbeiterhaushalt, oder?
1: Ja,
0: Arbeiterhaushalt, wo genau in Zürich?
1: Zürich, Oerlikon.
0: Also Oerlikon, also fast schon Schwammending. Also an der Peripherie, Oerlikon ist weit weg gewesen, damals noch.
1: Genau.
0: Von da, vom Zentrum von der Stadt. Also bist du so ein Vorortskind gewesen,
1: absolut,
0: oder?
1: Ja.
0: Genau.
1: Ja,
0: so also was haben die für dich da irgendwie sich erwünscht?
1: Ja, ich habe immer, sie haben gemerkt, ich habe schon früher habe ich Freude an Computer gehabt, an Computer programmieren. Und das war so ein bisschen mein das Hobby gewesen, und das andere war Musik gewesen. Und ich habe dann nachher eine ZEG gemacht und nach der ZEG habe ich die Elektronikerlehre gemacht. Also es hat dort noch keine Informatikerlehre gegeben, aber bei der Elektronikerlehre hast du dich können, es ist eine vierjährige Lehre, hast du dich können spezialisieren auf Computerprogrammierung.
0: Okay.
1: Und das habe ich nachher gemacht. Und das ist etwas, was ich wahnsinnig gerne gemacht habe.
0: Und das hilft dir jetzt auch dem Job, den du dann wirklich dann gemacht hast, oder?
1: Ja, es ist natürlich in dieser Zeit umeinander ist natürlich Computertechnik und Musik sind immer mehr zusammengeflossen. Du hast immer mehr mit dem Kompi können auch Musik machen. Und es hat sicher geholfen, dass ich ein gewisses Verständnis auch für Computer hatte und dass ich relativ schnell mich dort auch wohlgefühlt habe in dieser Technik.
0: Bist du jetzt eben in dieser Band gewesen, unter anderem auch als Leadsänger, also der vorne ansteht, so der Mick Jagger von Oerlikon, oder?
1: Ja, nicht ganz.
0: Nicht ganz, okay. Und irgendwann hast du gefunden, hast du dann auch geholfen produzieren, das ist eigentlich, wo du vielleicht etwas einbringen kannst, was andere nicht können. Oder ist das so abgelaufen?
1: Ja, also ich habe mich nie besonders wohl gefühlt auf der Bühne. Ich habe mich immer wohl gefühlt im Studio, tüfteln, komponieren. Mir hat die Bühne nie viel gegeben. Und ich tue auch nicht gerne Lieder zum 10. Mal wieder spielen. Ich spiele heute, also seit ich nicht mehr bei Subsonic bin, spiele ich eigentlich ein Lied noch zweimal. Eines bei Komposition, eines bei der Aufnahme und nachher nie mehr.
0: Aha, aber bei der Aufnahme bist du noch dabei, das spielst du
1: ja.
0: Also was spielst du denn als für Instrumente bei Aufnahmen?
1: Ja, Klavier, Gitarre hauptsächlich, Bass.
0: Was kannst du eigentlich gut von diesen Sachen?
1: Ja, so richtig gut nicht. Also nichts. Weißt du, richtig gut. Also ordentlich gut.
0: Aber
1: weißt,
0: merkt man so das? Oder hast du das Gefühl, du machst einfach aus Kostengründen machst alles selber?
1: Nein, nicht aus auch Willi Blau schon dran. Nein, nicht aus Kostengründen. Nein, ich bin also, weißt, so begleitete Instrumente kann ich machen, aber wenn du jetzt ein Klavier-Solo willst, etwas sehr virtuoses, das kann ich nicht. Oder auch ein Gitarre-Solo.
0: Aber hat schon irgendjemand gesagt, okay, ist eine super Produktion, aber eben der Gitarrist, also kennt ihr nicht einen besseren?
1: Nein, haben wir so noch nicht gehört.
0: Traut sich niemand.
1: Nein, ich traue mir das zu, dass ich das selber höre und selber genug selbstkritisch bin, dass ich dann ein besserer Gitarrist
0: bin. Also, dann hast du irgendwann das Gefühl gehabt, das Ganze muss man professionalisieren. Hast du eine Firma gegründet, Hitmill. Also die Hitmühle. Die sind von Anfang an ausgerechnet gewesen, dass sie nur Hits produzieren. Das haben wir auch gemacht. Unter anderem dann, wir sind jetzt schon bald, glaube ich, im Jahr 2004, Bringen Hei, oder?
1: Ja.
0: Ist, glaube ich, der grösste Hit ever in der Schweiz, oder?
1: Ja.
0: Und den hast auch du auch geschrieben?
1: Den habe auch ich geschrieben und produziert. Und da, bei dem Song habe ich bis auf Schlagzeug alles ich gespielt.
0: Nein, doch. Und gesungen hast du auch nicht?
1: Nein, gesungen
0: habe ich nicht. Hat es irgendeinen anderen gegeben? Wie hat der geheißen?
1: Der Baschi.
0: Okay.

0: Ein Song vom Roman Gammens sind über 100 Wochen in der Hitparade. Eben der erfolgreichste Song überhaupt in der Schweiz. Fußballsong kommt immer wieder, wenn Fußball ansteht. Hoffentlich auch, kann man sagen, im nächsten Sommer, wenn dann die Schweizer dabei sind. Vielleicht, hoffentlich. Bist du Fußballfan eigentlich?
1: Nur bei den grossen Turnieren. Sonst nicht.
0: Also eigentlich nicht. Gut, das zählt nicht. Gut, also man muss sagen, in Deutschland gibt es an Tagen wie diesen von der Toten Hose und in der Schweiz gibt es den Song. Wie ist die Geschichte von dem Song?
1: Der Song ist, dort bin ich angefragt worden auf dem Schweizer Fernsehen. Die haben eine Sendung gemacht, ein Match, wo sie mit Promi-Amateuren ein Fußballspiel ausgetragen haben gegen ehemalige Profis und das Ganze begleitet haben. Die haben einen Titelsong gesucht. Dort habe ich, ich habe dann zwei Tage Zeit gehabt, um das Lied zu machen. Aha. Und habe dann in zwei Tagen das Lied gemacht mit dem Baschi zusammen.
0: Und hast du dann schon gedacht, hey, das könnte denn sein?
1: Dort habe ich ein gutes Gefühl gehabt.
0: Ja?
1: Dort habe ich es während der Produktion einfach gemerkt, ja, das ist jetzt ein Song, wo vieles stimmt.
0: Aber es ist ja eine spezielle Produktion mit all dem im Hintergrund und da irgendwie das Getöse und so. Das haben wir von Anfang an hinbringen, so die Stadionstimmung.
1: Ja, die Stadionstimmung habe ich wichtig gefunden, dass wir das drin haben. Es ist, weil die Zeit so knapp war. Wir waren in Basel in einem Studio. Ich habe dann überlegt, wie kann ich jetzt da die Stadionstimmung anbringen. Nebendran, neben dem Studio, hat es ein Restaurant gehabt. Ich bin das Restaurant, habe alle Gäste gefragt, alle, die dort geschafft haben, Köche, ob sie schnell rüberkommen können. Die sind dann im Studio gestanden und haben mir den Chor gesungen.
0: Ah, das war nicht zu Wembley gewesen.
1: Nein, das war nicht zu Wembley gewesen.
0: Aber das war ja das Mal die Zeit, wo so die ganzen Castingshows aufgekommen sind, oder? Ja. Das hat dir und hat auch der Schweizer Musik das mal enorm geholfen?
1: Ja, also sicher, zumindest am Baschi hat es extrem geholfen. Es ist, die Castingsendungen sind natürlich eine Plattform, wo sich gute Stimmen können präsentieren können. Auf der anderen Seite ist es aber natürlich auch eine Hypothek. Also wir haben mit dem Baschi am Anfang sehr lange müssen kämpfen, bis wir die Akzeptanz vor allem bei den Musikredaktoren gehabt hat, weil man natürlich mit dem Castingstempel doch irgendwie noch ein bisschen, ja, nicht so
0: gut. Aber man hat das gar nicht ernst genommen. Also Profis haben gesagt, das ist einfach eine Fernsehshow, hat ja aber mit dem echten Business fast nichts zu tun.
1: Also Musikredaktoren vor allem, also nicht unbedingt die Plattenindustrie.
0: Aha. Plattenindustrie, du bist ja dort in diesen Jahren bist du bei Universal gewesen, einem absolut führenden Label, auch heute noch. Ja. Aber das ist dann irgendwie zu Ende gegangen. Hat es Lampen gegeben mit dem Chef, mit dem Ivo?
1: Nein, das hat überhaupt keine Lampen gegeben. Es ist für mich von Anfang an klar gewesen, dass das zeitlich limitiert ist. Ich habe dort 40% bei Universal Music gearbeitet und 60% bei mir im Studio.
0: Aber ist das nicht eine Art, was soll ich sagen, Interessenkonflikt, oder? Dass denn du die Künstler, die du kannst produzieren, auch bei Universal gepusht hast?
1: Kann man so sehen.
0: Also die Antwort ist ja.
1: Der Vorteil, nein, würde ich nicht so sagen. Es ist ein grosser Vorteil gewesen. Beim Baschi ist es ein grosser Vorteil gewesen. Weil du als Produzent bist du zwei Monate lang im Studio, bist sehr nah mit einem Künstler und lernst ihn sehr gut kennen. Und wenn du dort das Know-how, oder dort entwickeln sich schon Ideen, auch wie du den Künstler kannst positionieren, da hast du viel Gespräche zusammen. Und wenn du das noch in die Plattenfirma kannst einbringen kannst, ist das sicher ein grosser Vorteil gewesen beim Baschi bei der Lancierung.
0: Bei der Plattenfirma will man ja dann neue Leute entdecken, dann die Leute an sich binden. Wer hast du denn gefunden in dieser Zeit? Wo man heute noch kennt. Über Flops reden wir nicht.
1: sind, abgesehen vom Baschi sind es nicht viele gewesen. Wir haben nicht viel unter Vertrag genommen. Weil die Plattenfirma Universal Music ist dort so beschäftigt gewesen mit den Music Star Staffeln, dass das Team eigentlich zu einem grossen Teil schon ausgelastet hat.
0: Das heisst also, man hat gleich verkauft mit diesen Music Stars, oder? Wenn man dort gewonnen hat, wer ist das gewesen? Was lese ich da? Salome Klausen.
1: Genau, Salome Klausen.
0: Ja, die ist dort Siegerin geworden.
1: Ja.
0: Hat aber nie mehr etwas gehört von ihr, oder?
1: Ja, die hat dann nicht mehr wollen. Garmin Fink, die Siegerin aus der Staffel, der Baschi ist ja als Sechste rausgefallen, nachdem er seine eigene Freundin rausgewählt hat.
0: Brutal.
1: Ja, und die Gewinnerin dort, Garmin Fink, die hat nachher auch nie mehr Musik gemacht.
0: Und warum?
1: Haben
0: Sie nicht will unter Vertrag nehmen, beispielsweise?
1: Doch. Sie hat von sich aus nicht mehr wollen. Und das Gleiche bei der Salome Klausen. Mhm. Es ist natürlich schon, die kommen aus dem Nichts. Salome Klausen war vorher gewaffnet gewesen. Die hat sich dort mal angemeldet, mal als Fan. Und du kommst dort natürlich in eine Mülle rein, oder? Also das ist das letzte noch Plattenfirma. Zuerst war es mal die ganze Sendung und alles. Also das war schon ein Stress für die teilnehmenden Kandidaten.
0: Also später hat dann der Baschi und du einen anderen Weg gewählt. Ja. Hat es Lampen gegeben?
1: Nein, Lampen nicht. Aber es ist, er hat das Angebot gehabt, in Deutschland ein Album rauszugeben. Und das hat er schon nach dem zweiten Album gehabt, so kurz nach Bringen heim, und ich habe mich da ein bisschen quergestellt. Ich habe gefunden, Baschi, das darfst du nicht machen, es bringt nichts, das ist für nichts.
0: Du hast Baschi, das ist nicht der grosse Sprung für deine Karriere.
1: Nein, ich habe das Gefühl, du kannst nicht einfach deine Sprache ändern. Mm-hmm. Du hast einfach deine Sprache. Und wenn du Mundartsänger bist, bist du ein Mundartsänger. Und nur weil du dann das Gefühl hast, kannst du in Deutschland noch ein paar Batzen mehr verdienen.
0: Aber es haben ein paar andere auch gemacht.
1: Zum Beispiel?
0: Ja, ich glaube, der Elvis hat mal einen Song auf Deutsch gesungen, oder nicht?
1: Ja, gut. Gut, aber der ist natürlich schon Welt, der ist vorher schon in Deutschland gut, gross gewesen.
0: Ein bisschen, okay. Der Vergleich vielleicht nicht ganz optimal. Gut, und was ist dann passiert mit Deutschland, mit dem Gebaschi?
1: Es ist natürlich nichts passiert. Mhm. Es ist nichts passiert, es war in Deutschland ein Flop gewesen.
0: Und hättet ihr das angelastet oder hat das Gefühl gehabt?
1: Nein, das hat er nie mehr angelastet.
0: Aber was sind denn für andere Leute noch rausgekommen aus diesen Castingshows, die man dann noch kennt hat?
1: Also Daniel Kandelbauer ist der zweite aus der zweiten Staffel. Der hat zwei Alben rausgegeben und ist mittlerweile Musical-Darsteller, also bei vielen Musicals dabei. Wer gibt es denn?
0: Also, wenn du musst nachdenken, dann ist die Antwort auch gegeben. Ja, aber die Castingshow, spielen die heute überhaupt noch eine Rolle? Zum Beispiel Voice of Switzerland. Spielen die noch eine Rolle in der Musikindustrie? Weil man hat das Gefühl, Voice of Switzerland ist etwas Ähnliches wie Germany's Next Topmodel, dass die nie eine grosse Karriere haben. Ja, und was passiert wirklich?
1: Ja, haben sie die grosse Karriere?
0: Nein, natürlich auch nicht. Nein, die Versprechen nicht. Ist.
1: Weißt, wir haben natürlich am Anfang, wo Musicstar in die ersten Staffeln ist, haben wir natürlich das Gefühl gehabt, man kann da nachhaltig irgendwie mit Künstlern Erfolg haben. Und man hat irgendwann noch einmal merken, das sind Fernsehsendungen und es ist in erster Linie nicht mehr als das. Es muss in erster Linie als Fernsehsendung funktionieren. Und das war noch ein bisschen desillusionierend gewesen.
0: Also die Leute, aber, die mitmachen, die gehen da unter falschen Voraussetzungen ein. Sie sind so ein bisschen so ein Star, wie sagt man, 15 Minutes of Fame.
1: Mittlerweile weiss man es. Und es ist, The Voice ist noch eben genau das Konzept von The Voice, ist eben genau das anderes gewesen. Ist eben das gewesen, dass man probiert hat, nachhaltiger die Künstler aufzubauen, indem man da die Stühle hat, die sich drehen. Die Jury sieht nicht, sie beurteilt nicht mehr das Aussehen von einem Sänger, sondern wirklich die Stimme.
0: Ja, tut man dann, wenn man normalerweise eben einen Künstler sieht, in erster Linie noch auf das Gesicht schauen. Und das Gefühl hat, er hat Star Appeal noch, oder sie sieht super aus und so. Und darum mache ich mit dieser Platte.
1: Ja, sagen wir es mal so. Jetzt, so statistisch gesehen sind es, glaube ich, die erfolgreichsten Schweizer Künstler nicht unbedingt die schönsten.
0: Okay. Ohne, dass wir da ins Detail hineingehen. Also, ich muss noch sagen, du hast, glaube ich, mehr Nummer 1 Hit gemacht als alle anderen, als der DJ Bobo, als der Polo Hofer, als irgendjemand. Also, da noch mal ein bisschen aufzählen, einfach damit wir jemanden wissen, wer du bist. Weil du bist eigentlich, im Gegensatz zu anderen, die vorne stehen, relativ unbekannt, oder?
1: Ja, das ist mein grosser Vorteil. Weil ich habe auch gemerkt, als ich bis Absonic war, du kannst dich musikalisch nur noch eigentlich innerhalb von diesen Grenzen bewegen, die halt Band und Fans und Plattenfirmen akzeptieren. Und das als Produzent und Songwriter kann ich alles machen. Ich kann heute Morgen einen Hip-Hop-Song machen und am Abend einen Disco-Song und morgen einen Funk-Song. Und das gibt mir musikalisch, künstlerisch viel mehr Freiheit. Und ich fühle mich auch wohler so,
0: wenn also gut, ein bisschen aufzählen. Was sind so, einfach damit wir eine kleine Auswahl, ein Best-of von dir Best-ofs.
1: Ja, ein paar haben wir jetzt schon gehört. Titelgeschichte, Bringen heim, Rosalie vom Blick, Amerika vom Adrian Stern.
0: Das sind alles Titel, die du nicht nur produziert hast, sondern auch noch geschrieben hast.
1: Bei Rosalie ist der Text vom Blick, bei Amerika ist der Text von Adrian Stern.
0: Aber die Musik ist von dir?
1: Die Musik ist bei Rosalie von mir und bei Adrian beim Amerika haben wir das zusammen
0: gemacht. Und jetzt haben wir, glaube ich, aktuell jemanden, der könnte oder sollte vorne dabei sein. Du hast ihn mitgebracht, oder?
1: Genau, Heimweh, das ist eine ganz neue Band, die wir haben, die letztes Jahr rausgekommen ist. Und ist jetzt gerade das neue Album rausgekommen, das Blumen heisst. Und das Lied heisst auch Blumen.

0: Blumen, bei mir im Studio ist der Roman Gammensind. Ich weiss, mit Genre von Musik tut man sich heute ein bisschen schwer. Was ist jetzt das für ein Genre? Oder was alles ist da dabei?
1: Ja, das ist auch wieder etwas recht Neues, was man gemacht hat. Das Genre ist so eine Mischung zwischen Volksmusik, Jodel, Schlager und Country.
0: Eben. Und das funktioniert offenbar.
1: Super.
0: Du hast ja gesagt, in der Schweiz, wenn man Erfolg hat, muss man aufs ländliche Publikum schauen.
1: Ja.
0: Also, was heisst das? Im ländlichen Publikum gibt es eben Volksmusik, da gibt es Schlager. Ja. Da hast du überhaupt keine Berührungsängste.
1: Nein, überhaupt nicht. Ich glaube, in jeder Musikform hat interessante Sachen, also Sachen, die gut sind, Sachen, die man besser machen kann. Das ist das, was mich interessiert. Aber das ländliche Publikum, damit meine ich, dass man natürlich, ich bin 20 Jahre lang in Oerlikon aufgewachsen, nachher 20 Jahre im Kreis 5 an der Langstrasse gewohnt.
0: Also in der Bronx von Zürich?
1: Man neigt dazu, den Eindruck zu bekommen, das sei die Schweiz. Aber das ist natürlich nicht. Also der Anteil Leute, die nicht urban leben in der Schweiz, ist grösser als der urbane Teil. Das ist ein bisschen der Fehler, den die Musikindustrie, aber zum Beispiel auch die Werbeindustrie macht. Man geht zu fest vom städtischen urbanen Typus.
0: Aber Schweizer Fernsehen macht den Fehler nicht. Die haben ja von Landfrauenküche über SRF bei den Leuten, über Dunstigsjass,
1: ja,
0: haben die unglaublich viele so Plattformen, oder?
1: Die kennen ihre Zuschauer,
0: ich
1: offensichtlich.
0: Und holen sie auch, und das kann man ja nicht mehr. Aber wie gehst du denn vor, und sagst, ich muss jetzt etwas Ländliches machen? Was sind denn da die Ingredienzen, die dazugehören?
1: Nein, ich hocke nicht an den Tisch und überlege mir, ich muss jetzt etwas Ländliches machen. Es ist jetzt das Projekt Heimweh, das basiert natürlich vor allem auf dem Georg Schlunig, das ist mein Geschäftspartner. Er ist ein Grindelwalder, ist ein Berner Oberländer. Das ist seine Musik, das hat er gemacht.
0: Und er hat unglaublich viel Erfolg damit.
1: Unglaublich. Und das ist auch ein riesen Talent.
0: Und er kann singen und alles.
1: Ja.
0: Und das kann ein paar Musikinstrumente nehmen, ja.
1: Genau.
0: Und produzieren.
1: Produzieren.
0: Also der geht gar nicht mehr auf Tournee, sondern der lässt gar nicht mehr aus dem Studio aus, oder was?
1: Nein, er ist am Anfang bei Heimweh, ist er selber auch mit auf der Bühne gestanden. Und das ist nachher so ein Erfolg geworden, dass man sehr viele Konzertanfragen kann. Er ist nochmal Papi geworden jetzt im Sommer. Und es ist ihm dann einfach zu viel gewesen. Er hat nicht können überall sein im Studio und als Papi daheim und noch auf der Bühne. Und hat dann gesagt, er darf sich dort aus der Bühne zurückziehen. Aber er ist immer noch im Studio, er ist immer noch für die Musik von Heimweh verantwortlich.
0: Also die Musik oder der Song, den man gehört, ist eigentlich von Polo, oder?
1: Das ist
0: Gott habe ihn selig. Genau. Hast du jemals mit ihm zusammen geschafft?
1: Ich habe einmal nach einer Swiso-Generalversammlung bin ich mit ihm
0: im Zug. Was, du nicht?
1: Ja, ich bin im Vorstand.
0: Aha.
1: Und sind wir im Zug auf dem Heimweg zusammengefahren. Das ist sehr
0: interessant.
1: Ja, das ist alles.
0: Aber nie miteinander produzierst? Nie nein. Zu dir kommt, du auch nicht zu ihm?
1: Nein, da hat es leider keine grosse Schnittstelle gegeben.
0: Ja, aber...
1: Außer die Zugfahrt.
0: Gut, die hast du jetzt irgendwie gespeichert auf deinem Harddisk. Aber mit anderen grossen Schweizer Künstlern, also zum Beispiel Chris von Rohr, da hast du ja gerade letztes Jahr das Projekt gemacht.
1: Ja, mit dem Chris verstehe ich mich super. Chris habe ich kennengelernt im Rahmen von der ersten CD-Produktion von Baschi. Er hat dort ein Lied beigesteuert und wir haben das dort kennengelernt. Und mögen
0: das. Jetzt haben wir gerade ein Projekt gehabt, da irgendwie Songfriends, oder wie heisst es?
1: Songmates.
0: Das ist Songmates, genau.
1: Das ist eine Sendung vom Schweizer Fernsehen, dort tun sie zwei Musiker gegenüberstellen. Du weißt, ich habe vorher nicht gewusst, dass ich mit dem Chris zu tun habe. Und dann hast du 48 Stunden Zeit, um einen Song zu machen.
0: Ist etwas Gescheites rausgekommen?
1: Ja, sensationell.
0: Aha.
1: Und mit dem Chris ist es einfach immer... Mit
0: ja, aber
1: Chris
0: ist es dann auch Lust. Wirklich gelaufen?
1: Nein. Nein. Aber das kommt noch.
0: Das kommt noch.
1: Nein, wir bleiben dran.
0: Gut, aber du bist auch mit Pegasus natürlich näher. Die haben ja bei dir auch produziert. Glaub, 2012, das grosse Hit-Album.
1: Genau.
0: Und die sind immer noch dabei?
1: Ja, die sind immer noch dabei.
0: Aber du sagst ja, ich habe das irgendwo gelesen, es ist anfangs sehr schwierig für Bands, die 5 oder 6 Leute sind, das Ganze können zu refinanzieren.
1: Ja.
0: Es geht wieder zurück zu Einzelkünstlern, weil das ist einfach viel günstiger. Ist eigentlich ein bisschen eine traurige Entwicklung.
1: Ja, ist eine traurige Entwicklung, aber das ist natürlich eine Band redimensioniert, wenn der Umsatz kleiner wird, so wie das eine Firma macht. Und das sieht man im...
0: ja,
1: sicher. In jeder Band hast du wichtigere Figuren, du hast Alphatier, du hast die Talentierten und die weniger Talentierten, die auch noch mitkommen. Mhm. Und wenn das Geld knapp wird, dann musst du halt die weniger Talentierten entlassen, dann bist du nachher eine kleinere Band.
0: Aber der Musikmarkt ist ja total im freien Fall, oder? In den letzten 10 Jahren, glaube ich, um 85% gesunken. Das heisst, nur noch 15%, nur noch ein Siebtel ist übrig.
1: Ja.
0: Das heisst, also, weil ja die Studiokosten wahrscheinlich gleich geblieben sind, die leben nicht mehr gut.
1: Ja, also das kann man schon so, das ist so. Es ist 85% zurückgegangen. Auf der anderen Seite hat man Talsohle jetzt durchschritten letztes Jahr. Also die Umsätze sind wieder leicht steigend, aber werden alles
0: auf
1: tiefem Niveau. Aber es ändert gleich schon einiges. Es ändert einiges. Die Stimmung in der Plattenfirma ist wieder besser.
0: Ah, ja?
1: Nicht jeder, der dort schafft, hat, muss Angst haben, dass er nächsten Monat seinen Job verliert. Sondern man kann sagen, so wie die Musikindustrie heute aufgestellt ist, so kann sie sich wahrscheinlich halten und wird eher noch ein bisschen Umsatz können steigern.
0: Aber es gibt ja Veränderungen, vor allem mit der Verbreitung. Eben, Spotify spielt eine grosse Rolle und da hast du extrem ausgerufen.
1: Nein, ich habe nicht extrem ausgerufen.
0: Wieso kannst du das nicht leisten, weil sonst bist du noch von denen irgendwie
1: nein, das ist mir völlig egal. Die haben mich auch nicht auf dem Schirm. Meist kann ich jetzt täubeln und tun, was ich will. Da habe ich
0: also du hast täubeln?
1: Ich habe mich dafür eingesetzt, dass bei Spotify ist ein Weg, wenn man Musik hört und man hört dort hauptsächlich über Playlists.
0: Das machst du auch?
1: Das mache ich auch. Mhm. Und in diesen Playlists finden die Schweizer Musiker nicht statt.
0: Und warum?
1: Weil die in England und in New York kuratiert werden. Und du mit einem Mundartkünstler hast du keine Chance, dort hineinzukommen.
0: Ja, aber das sind nicht Schweizer Playlists. Also können wir die nicht irgendwie an. Ich glaube, im letzten Jahr war der Playlist, glaube ein Schweizer in der Top 100.
1: Also, weißt du, die Schweizer Playlists, ich glaube nicht daran, dass Leute einfach eine Schweizer Playlist hören wollen. Das ist wie wenn du ein Radio hast und du machst ein Format am Abend um 7 Uhr, wo du noch die Schweizer rein tust. Das ist gut für die Quote, aber es ist, für die Schweizer Künstler ist es wichtig, dass sie dann dass sie im Gesamtkontext stattfinden. Schweizer Mundartmusik ist kein Musikstil.
0: Ja, aber gleich in der Schweiz, wenn es eine Schweizer Playlist gibt, dann kommt die Heimat vielleicht rein. Und das würde das Schweizer Publikum auf Spotify vielleicht ansprechen, oder nicht?
1: Ja, aber die Playlist würde ich nicht gehört. Du hast Playlist bei Spotify, die orientiert sich an Moods. So Friday Morning Coffee oder Akustik, Chill Out und so. Und dort, die Lieder werden gehört. Und dort ist es einfach unmöglich, mit Mundrockmusik hineinzukommen. Das ist im Moment bei Spotify das Problem. Aber Spotify ist weitaus kleinerer Problem, weil Spotify zahlt wenigstens.
0: Das
1: grosse Problem ist YouTube, weil die zahlen gar nichts.
0: Oh, und kann man das dort nicht irgendwie blockieren?
1: Ja, das wäre cool, aber das Problem ist, die grossen Plattenfirmen, die haben einen Marktanteil von fast 90%. Die haben kein Interesse, das zu blockieren. Die könnten, wenn die würden sagen, YouTube, ab jetzt ist fertig, ab jetzt
0: ducken sie
1: nochmal. Weil sie,
0: dann verdienen sie auch nichts, oder?
1: Ja, aber sie verdienen über andere Kanäle verdienen es halt dann eben gleich, wo sie dann nicht so viel den Künstlern weitergeben müssen. Das ist ein bisschen das Problem.
0: Okay, also du bist ja Familienvater. Ja. Reden wir noch ein bisschen über das, 3 Kinder.
1: Ja.
0: Zum zweiten Mal geheiratet.
1: Ja.
0: Im ersten Mal ist es, glaube ich, relativ schnell gegangen. Ja, grosse Hochzeit und dann nachher überall in den Medien mit Eva Niedecker und dann ist irgendwie der Pfupf weg gewesen, oder? Ja. Relativ schnell.
1: Ja, der Pfupf ist schnell weg gewesen.
0: Aber was hast du daraus gelernt?
1: Vieles daraus gelernt. Einfach Augen auf.
0: Okay, nein. Aber jetzt sind es als Glamour-Paar rumgereicht worden.
1: Ja, klar.
0: Und ist das vielleicht auch ein bisschen eine Belastung gewesen?
1: Nein, das ist nicht gewesen. Glamour-Paar, komm, weißt du, in der Schweiz, Glamour-Paar, was bedeutet ja nichts.
0: Ja, also, das bedeutet, kommst du im Glanz und Gloria jede dritte Woche
1: vor. Ja, was bedeutet das?
0: Genau, und deine Frau, die du jetzt hast, kommt aus Kroatien?
1: Also sie ist in der Schweiz aufgewachsen, ihre Eltern kommen ursprünglich von Kroatien.
0: Gut, und du bist auch ein bisschen eben so mit dieser Kultur irgendwie in Verbindung gekommen, gehst dort öfters an und das funktioniert jetzt beim zweiten Anlauf in dem Fall.
1: Super.
0: Aber wie schafft man denn, oder? Am Morgen die Kinder, oder? Die sind da und die müssen irgendwie bespaßt werden, sind noch klein, oder?
1: Ja. 8, 6 und 3.
0: Eben, die sind also zum Teil daheim. Aber morgen solltest du arbeiten gehen. Kannst du das überhaupt?
1: Ja, ich glaube, da stehe ich nicht. Bin ich, glaube, nicht der Einzige auf der Welt. Also ja, so wie alle anderen.
0: Ja, nein, gut, du kannst ja deine Arbeitszeit eigentlich wählen, oder? Du könntest ja sagen, ich arbeite in der Nacht. Und es gibt ja viele Musiker, die nur einfach in der Nacht arbeiten.
1: Das habe ich wirklich
0: mit Produzenten.
1: Ja, mein natürlicher Arbeitsprozess wäre später.
0: Ja.
1: Und das merke ich auch. Letztes Jahr sind Niki und Kind sind ein paar Tage vor mir auf Kroatien und ich bin noch in der Schweiz und habe mit Pegasus einen Song produziert während 3 Tage und dann ist es einfach wirklich wieder bis am Morgen um 4 Uhr im Studio
0: und
1: dann
0: das
1: bis
0: ist gut gewesen.
1: Das ist eigentlich mehr mein Groove.
0: Und den kannst du jetzt
1: aber das geht nicht, das weiß ich auch nicht.
0: Aber dass du nicht mehr den Groove hast, dass gewisse Alben dann auch nicht mehr funktionieren. Ich glaube, das Pegasus-Album ist ein bisschen eine Enttäuschung geworden.
1: Ja, welches?
0: Das letzte.
1: Dort habe ich aber nichts produziert.
0: Aha, okay. Ja. Siehst, ich wasche meine Hände.
1: Ja, danke vielmals.
0: Oder?
1: Ja, sonst hat es funktioniert.
0: Okay, eben, das sind richtig begabte Typen und sehr. Und auch motivierte und sympathische und so.
1: Ja.
0: Also, aber du hast eben einmal mit dem Blick gemacht, Rosalie.
1: Ja.
0: Und ich glaube, das hören wir uns jetzt an, oder nicht?
1: Sehr gerne.

0: Bei mir ist der Pate von der Schweizer Musikindustrie, wie er auch schon genannt worden ist, der Roman Gammenzin mit etwa 4 Millionen verkauften Tonträgern, ganz klar an der Spitze. Weißt du nur im Vorfeld, was ein Hit wird und was nicht, wenn das Album aufsteht? Zum Beispiel bei Rosalie, hast du das gewusst? Das wird ein.
1: Bei Rosalie habe ich es auch gespürt gehabt. Dort habe ich mich auch gegen sehr viel, habe mich sehr dafür eingesetzt, dass der Song die erste Single wird. Dort war viel Gegendruck da innerhalb von der Plattenfirma.
0: Also die kommen einfach nicht so ganz raus?
1: Nein, kannst du nicht so sagen. Ich bin auch schon ich liege ja nicht immer hundertprozentig richtig. Aber bei dem habe ich jetzt wirklich das Gefühl gehabt, das ist auch so ein Song, der wird schwierig sein, den an die Radio zu bringen, aber wenn er läuft, jeder Play löst etwas aus, der fällt auf, der hat einen super Text, super Musik.
0: Aber so, wie hoch ist deine Trefferquote, wo du sagst, Hit oder nicht Hit, wie offenbar höher als bei anderen, oder? Sonst wärst du nicht so erfolgreich.
1: Offenbar höher wie bei anderen, aber kann ich jetzt nicht so quantifizieren.
0: Okay, reden wir über Studio. Du hast deine Studios immer noch im Kreis 5.
1: Genau.
0: Was hat sich denn technisch verändert so in den letzten Jahren? Man hört ja eben, Computer haben immer mehr Möglichkeiten, bieten immer mehr Möglichkeiten, um etwas zu machen, was kein Mensch mehr braucht. Wie siehst du das?
1: Also unser Studio hätte ich mir nie können leisten, wenn ich 10 Jahre früher gewesen wäre. Die Technik, die ich drin habe, die heute digitale Technik ist, die hat 10 Jahre vorher etwa das 20-fache gekostet.
0: Hätte ich nie können. Also, aber wenn ich jetzt höre, so Rosalie ja, zum Beispiel, ja, da brauchst du keine Technik, da gügeln da einen ein bisschen im Hintergrund. Bist du das übrigens?
1: Ja, ja nein, das bin nicht ich, das mal nicht.
0: Nein,
1: nein, es braucht keine Technik. Ja.
0: Aber was braucht es denn da viel? Das sind nicht die aufwendigsten Produktionen wie beispielsweise bei Queen, Bohemian Rhapsody, wo noch ein Symphonieorchester dazukommt und whatever und so weiter.
1: Ja gut, Symphonieorchester ist ja kein technisches Asset.
0: Nein, aber gleich, aber sagen Produktionsaufwand.
1: Produktionsaufwand ist, der ist schon grösser geworden. Du hast natürlich, der Blick ist ein Solokünstler, oder? Und der kommt jetzt nicht mit einer Band, das ist nicht wie Queen, wo schon kommt mit einem Song, den haben sie studiert, dann mikrofonieren und dann aufnehmen, sondern du probierst, du hast jeden Beat, wie programmiert, das hat mein Geschäftspartner Fred Hermann mit dem Blick zusammen gemacht. Die sind extrem, die machen sehr viele Beats und der Blick lässt dann nachher, welchen gefällt ihm und wo kann er etwas daraus machen, was inspiriert ihn für einen guten Text.
0: Aber wenn man jetzt vergleicht, sagen wir mit Yellow, mit dem Boris Blank, ja, wo jetzt das erste Mal auf die Bühne gehen in Zürich, glaube ich, noch diesen Monat, ist ja schon noch erstaunlich. Dort ist Technik, finde ich, viel, viel wichtiger als bei dir.
1: Bei ihnen war Technik von Anfang an wichtig. Du hast natürlich all die grossen Techniken, Synthi-Bands, das war natürlich der privilegierte Vorbehalt. Also das hast Anfang der 80er Jahre hat nicht jeder können sich einen Synthi kaufen.
0: Genau, das ist ja
1: die ganze französische Pariser Szene, die kommen alles gut im Haus. Beim Dieter Meier weiss man es auch. Hat sich also nicht jeder können
0: leisten. Bei sich, die haben das Studio gemacht, oder?
1: Und heute kann sich jeder leisten.
0: Kann sich jeder leisten. Wie geht es denn da weiter? Jetzt reden wir ja von Artificial Intelligence, also künstliche Intelligenz, dass der Computer selber kann komponieren und vielleicht sogar dann noch produzieren.
1: Ja, das kann sein. Das liegt im Rahmen von Möglichkeiten. Ich meine,
0: hast du dich darum gekümmert? Oder schaust du das an, weil plötzlich tut der Computer dich irgendwie entlassen?
1: Ja, er wird uns all früher oder später entlassen. So viel, das müssen wir schon sehen. Aber ich glaube, dort haben wir dann wiederum das Glück, dass wir in dem kleinen Mundart-Markt sind, bis die Artificial Intelligence genug intelligent sind, zum Mundart-Text zu schreiben, wo es ja keine Grammatik Buch gibt, das ihr könnt lernen, wird es vielleicht ein bisschen länger gehen.
0: Für dich ist ja wichtig die kommerzielle Werbung, oder? Dort hast du, glaube ich, 70% von deinen Aufträgen. Dort machst du eigentlich den Kohle. Am einen Ort engagierst du dich mit dem Herz, am anderen mit dem Portemonnaie.
1: Nein, das würde ich nicht so sagen. Also uns hat natürlich die Werbeaufträge haben uns geholfen in der Zeit, wo Musik, die Künstlerproduktion immer weniger waren, dass wir können weiter existieren konnten. Aber die Aufträge, die wir für die Werbung machen, sind für uns genauso spannend wie die, die wir für Künstler machen.
0: Hast du auch Erfolg gehabt, zum Beispiel dort? Wie ist das entstanden? Slowdown, Take It Easy.
1: Genau.
0: Wie ist denn das abgelaufen? Das war ein riesen Knüller.
1: Ja, das war eine Zürcher Werbeagentur, Rot, die zusammen mit dem Bundesamt für Unfallverhütung die Kampagne geschrieben hat. Und die sind auf mich zugekommen und haben gesagt, was für eine Art von Musik das es braucht, was der Slogan ist. Der Slogan ist von ihnen, ist nicht von mir, der Slowdown, Take It Easy.
0: Weil du kannst ja nicht so gut Englisch übrigens.
1: Ich kann ja nicht so gut Englisch. Eben. Ja, so gut könnte ich jetzt. Also, der Rest vom Text ist schon von mir.
0: Gut.
1: Und dann habe ich den Song gemacht, habe 2 Songs gemacht und ihnen die vorgelegt. Und das ist dann der, was sie sich entschieden haben.
0: Und das ist ein Knaller geworden. Hast du das gewusst gehabt?
1: Nein, dort, bei dem hätte ich nicht gedacht, dass es so erfolgreich wird. Aber muss man auch fairerweise sagen, es ist ein super Song, aber die Kampagne ist natürlich auch der Hammer gewesen. Es ist natürlich auch eine Kampagne, die viele Leute
2: eben, aber das gefunden haben. Irgendwie ist es Zusammenspiel. Mit Coop machst du ja sehr viel und so. Genau. Und die pushen da, sagen die Radiosender in ihrer eigenen Werbung. Ist eigentlich ein bisschen eine künstliche Vermarktung von einem Song.
1: Nein, also, weißt, das probieren ja viel, oder? Es probieren ja viel, ihre Musik in die Werbung hineinzubringen und haben das Gefühl, das wird nachher verkauft. Es ist mal die eine Hürde, Musik in die Werbung hineinzubringen, aber die andere ist, nein, dass die Leute das wirklich kaufen. Weil du bist grundsätzlich vor dem Fernsehen, schaust eine Werbung und rechnest damit, dass du auf iTunes gehst, einen Song kaufen. Mhm. Und das haben wir jetzt auch ein paar Mal mit Slowdown Take It Easy und nachher mit Love von Lennon & Macy haben wir geschafft. Und das schaffst du nur, wenn die Musik genug
2: gut ist. Umgekehrt holt ja die Werbung auch bekannte Songs führen. Und ja. Optioniert die und zahlt, ist das bei dir auch schon passiert?
1: Ja, das ist bei uns auch schon passiert. Ja. Bringen heisst mal für eine Werbung gebraucht worden, aber frag mich
2: jetzt. Ist das lukrativ?
1: Das weiß ich jetzt nicht mehr. Kann sein, es ist auf internationaler Ebene ist es extrem lukrativ.
2: Eben, da kommen also irgendwelche ganz alte Songs.
1: Also wenn du willst eine Kampagne machen in der Schweiz mit Imagine, ja. Zahlst du etwa eine Kiste.
2: Machst du einen Witz?
1: Nein, ich mach keinen Witz.
2: Wieso hast du das nicht komponiert?
1: Ja,
2: Riesenfehler. Ja. Danke vielmals. Danke also, dir. Noch ein letzter Song. Ah, oh, da kommt ja gerade einer. Ja. Oder?
1: Siehst,
2: Lennon and Macy. Oder was ist das? Das ist nicht der Lennon.
1: Nein,
2: ist
1: nicht der
2: Lennon. Ah, fast, aber heisst es so.
1: Genau.
2: Also, was ist das für ein Song?
1: Das ist Love. Das ist ein Song, den man für eine Coop-Kampagne in Natura-Blog gemacht hat. Lennon und Macy sind zwei sehr talentierte junge Sängerinnen und Schauspielerinnen.
2: Aber ist das nicht ein bisschen anmassen, sich Lennons nennen?
1: Ja, die heisst einfach so. Nein, sie heisst so. Das sind zwei junge Girls, die sind dort 11 und 8 gewesen. Die sind aus Nashville und machen dort in der TV-Serie Nashville mit.
2: Okay, also das ist ja der Pate von der Schweizer Musikindustrie, sehr sympathisch, sehr erfolgreich und in dem Sinne auch sehr wichtig. Das ist der Doppelpunkt, sein erster Doppelpunkt gibt es heute in der Woche. Am Mikrofon verabschiedet sich der Roger Schawinski. Mm.

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